Fels von seiner Stätte weichen? Dennoch wird das Licht der Gottlosen verlöschen, und der Funke seines Feuers wird nicht leuchten. Das Licht wird finster werden in seiner Hütte und seine Leuchte über ihm verlöschen. Seine kräftigen Schritte werden kürzer, und sein eigener Plan wird ihn fällen. Ins Garn bringen ihn seine Füße, und über Fanggruben führt sein Weg. Das Netz wird seine Ferse festhalten, und die Schlinge wird ihn fangen. Sein Strick ist versteckt in der Erde, und seine Falle auf seinem Weg. Um und um schreckt ihn jähe Angst, dass er nicht weiß, wo er hinaus soll. Unheil hungert nach ihm, und Unglück steht bereit zu seinem Sturz. Die Glieder seines Leibes werden verzehrt. Seine Glieder wird verzehren der Erstgeborene des Todes. Er wird aus seiner Hütte verjagt, auf die er vertraute, und hingetrieben zum König des Schreckens. In seiner Hütte wird wohnen, was nicht zu ihm gehört. Über seine Stätte wird Schwefel gestreut. Unten verdorren seine Wurzeln, und oben verwelken seine Zweige. Sein Andenken wird vergehen im Lande, und er wird keinen Namen haben auf der Gasse. Er wird vom Licht in die Finsternis vertrieben und vom Erdboden verstoßen werden. Er wird keine Kinder haben und keine Enkel unter seinem Volk. Es wird ihm keiner übrig bleiben in seinen Wohnungen. Die im Westen werden sich über seinen Gerichtstag entsetzen, und die im Osten wird Furcht ankommen. Ja, so geht's der Wohnung des Ungerechten und der Stätte dessen, der Gott nicht achtet. Hiob antwortete und sprach: Wie lange plagt ihr doch meine Seele und peinigt mich mit Worten? Ihr habt mich nun 10-mal verhöhnt und schämt euch nicht, mir so zuzusetzen? Habe ich wirklich geirrt, so trage ich meinen Irrtum selbst. Wollt ihr euch wahrlich über mich erheben und wollt mir meine Schande beweisen? So merkt doch endlich, dass Gott mir Unrecht getan hat und mich mit seinem Jagdnetz umgeben hat. Siehe, ich schreie, Gewalt, und werde doch nicht gehört. Ich rufe, aber kein Recht ist da. Er hat meinen Weg vermauert, dass ich nicht hinüber kann, und hat Finsternis auf meinen Steig gelegt. Er hat mir mein Ehrenkleid ausgezogen und die Krone von meinem Haupt genommen. Er hat mich zerbrochen um und um, dass ich dahinfuhr, und hat meine Hoffnung ausgerissen wie einen Baum. Sein Zorn ist über mich entbrannt, und er achtet mich seinen Feinden gleich. Vereint kommen seine Kriegsscharen und haben ihren Weg gegen mich gebaut und sich um meine Hütte her gelagert. Er hat meine Brüder von mir entfernt, und meine Verwandten sind mir fremd geworden. Meine Nächsten haben sich zurückgezogen, und meine Freunde haben mich vergessen. Meinen Hausgenossen und meinen Mägden gelte ich als Fremder. Ich bin ein Unbekannter in ihren Augen. Ich rief meinen Knecht, und er antwortete mir nicht. Ich musste ihn anflehen mit eigenem Munde. Mein Odem ist zuwider meiner Frau, und den Söhnen meiner Mutter ekelt's vor mir. Selbst die Kinder geben nichts auf mich. Stelle ich mich gegen sie, so geben sie mir böse Worte. Alle meine Getreuen verabscheuen mich, und die ich lieb hatte, haben sich gegen mich gewandt. Mein Gebein hängt nur noch an Haut und Fleisch, und nur das nackte Leben brachte ich davon. Erbarmt euch über mich, erbarmt euch, meine Freunde, denn die Hand Gottes hat mich getroffen. Warum verfolgt ihr mich wie Gott und könnt nicht satt werden von meinem Fleisch? Ach, dass meine Reden aufgeschrieben würden! Ach, dass sie aufgezeichnet würden als Inschrift, mit einem eisernen Griffel in Blei geschrieben, zu ewigem Gedächtnis in einen Fels gehauen. Aber ich weiß, dass mein Erlöser lebt, und als der Letzte wird er über dem Staub sich erheben. Und ist meine Haut noch so zerschlagen und mein Fleisch dahingeschwunden, so werde ich doch Gott sehen. Ich werde ihn sehen, meine Augen werden ihn schauen und kein Fremder. Danach sehnt sich mein Herz in meiner Brust. Wenn ihr sprecht,
Wie wollen wir ihn verfolgen und eine Sache gegen ihn finden? So fürchtet euch selbst vor dem Schwert. Denn das sind Missetaten, die das Schwert straft, damit ihr wisst, dass es ein Gericht gibt. Da antwortete Zophar von Naama und sprach, darum muss ich antworten, und deswegen kann ich nicht schweigen. Denn ich muss hören, wie man mich schmäht und tadelt, aber der Geist aus meiner Einsicht lehrt mich antworten. Weißt du nicht, dass es alle Zeit so gegangen ist, seitdem Menschen auf Erden gewesen sind? Dass das Frohlocken der Gottlosen nicht lange währt und die Freude des Ruchlosen nur einen Augenblick? Wenn auch sein Scheitel in den Himmel reicht und sein Haupt an die Wolken rührt, so wird er doch für immer vergehen wie sein Kot, und die ihn gesehen haben, werden sagen, wo ist er? Wie ein Traum wird er verfliegen und nicht mehr zu finden sein und wie ein Nachtgesicht verschwinden. Das Auge, das ihn gesehen hat, wird ihn nicht mehr sehen, und seine Stätte wird ihn nicht mehr schauen. Seine Söhne werden bei den Armen betteln gehen, und seine Hände müssen seine Habe wieder hergeben. Sind auch seine Gebeine voll Jugendkraft, so muß sie sich doch mit ihm in den Staub legen. Wenn ihm auch das Böse in seinem Munde wohlschmeckt, dass er es birgt unter seiner Zunge, dass er es hegt und nicht loslässt und es zurückhält in seinem Gaumen, so wird sich doch seine Speise verwandeln in seinem Leibe und wird Otterngift in seinem Bauch. Die Güter, die er verschlungen hat, muß er wieder ausspeien, und Gott treibt sie aus seinem Bauch heraus. Er wird Otterngift saugen, und die Zunge der Schlange wird ihn töten. Er wird nicht sehen die Ströme noch die Bäche, die mit Honig und Milch fließen. Er wird erwerben und doch nichts davon genießen und über seine eingetauschten Güter nicht froh werden. Denn er hat unterdrückt und verlassen den Armen. Er hat Häuser an sich gerissen, die er nicht erbaut hat. Denn sein Wanst konnte nicht voll genug werden. Mit seinem köstlichen Gut wird er nicht entrinnen. Nichts entging seiner Fressgier, darum wird sein gutes Leben keinen Bestand haben. Wenn er auch die Fülle und genug hat, wird ihm doch Angst werden. Alle Gewalt der Mühsal wird über ihn kommen. Es soll geschehen. Damit er genug bekommt, wird Gott den Grimm seines Zorns über ihn senden und wird über ihn regnen lassen seine Schrecknisse. Flieht er vor dem eisernen Harnisch, so wird ihn der eherne Bogen durchbohren. Es dringt das Geschoss aus seinem Rücken, der Blitz des Pfeiles aus seiner Galle. Schrecken fahren über ihn hin. Alle Finsternis ist für ihn aufgespart. Es wird ihn ein Feuer verzehren, das keiner angezündet hat. Und wer übrig geblieben ist in seiner Hütte, dem wird's schlimm ergehen. Der Himmel wird seine Schuld enthüllen, und die Erde wird sich gegen ihn erheben. Seine Ernte wird weggeführt werden, zerstreut am Tage seines Zorns. Das ist der Lohn eines gottlosen Menschen bei Gott, und das Erbe

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Und es wird gepredigt werden, das Evangelium vom Reich in der ganzen Welt zu einem Zeugnis über alle Völker, und dann wird das Ende kommen.

0: Jesus in dein Herz hinein und fange an, Gott hoch zu preisen. Dann wirst du ein Kind Gottes heißen.
1: König, so wird unser Gott genannt. Und damit liegt es auf der Hand, dass all die Mädchen, die sein Kind, somit Prinzessinnen noch sind. Doch musst du dann auch danach streben, so wie eine Prinzessin ja zu leben, zu meiden Sünden, Schmutz und solcherlei, denn dieses schickt sich nicht dabei.
2: Ja, unser Gott ist Herr der Herren. Ihn soll die ganze Welt verehren. Er schenkt uns wunderbare Gaben und möchte uns als Kinder haben. Ist das nicht wunderbar und fein, ein richtiges Königskind zu sein? Drum danke Gott und freue dich.
3: Gott liebt alle, auch dich und mich.
4: Kapitel 3. Anna Bain. Esther hatte ihre Ansicht in Bezug auf Anna Baines Zustand nicht geändert, als Dr. Van Anden sie einige Wochen später im Vorübergehen anhielt und den Wunsch äußerte, sie einige Augenblicke zu sprechen. In den letzten Wochen war Esther etwas aufgerüttelt worden. Helene war krank. Zeitweise war ihr Zustand sogar sehr bedenklich gewesen. Da erst hatte Esther gemerkt, wie öde das Haus wäre, wenn Helenes fröhliches Geplauder darin für immer verstummte. Nie hatte sie gewusst, wie sehr ihr die jüngere, muntere Schwester ans Herz gewachsen war. Sie hatte sie mit großer Liebe und Aufopferung gepflegt, aber seit Helene kein Fieber mehr hatte und wie früher im Hause herumhüpfte, meinte Esther, das Kranksein könne doch nicht so schwer sein, wenn man von zarter Rücksicht umgeben ist, wenn liebende Hände jedem noch so kleine Bedürfnis zuvorkommen, wenn einem der geringste Wunsch in den Augen abgesehen und man von Morgen bis Abend gepflegt wird. Die alte Ungeduld und Reizbarkeit machte sich wieder geltend und sie vergaß die bang durchwachten Nächte, die ausgestandene Angst und Sorge um die geliebte Schwester. Der Gedanke an die eigene Müdigkeit, an die vielen Anforderungen, die rücksichtslos an sie gestellt wurden, gewann wieder die Oberhand. So kam es, dass sie Dr. Van Anden mit keineswegs freundlichem Gesicht ins allgemeine Wohnzimmer folgte, als dieser sie um eine kurze Unterredung bat und mit ungewöhnlichem Ernst sagte: Anna Bain geht es recht schlecht heute Abend. Es sollte außer der Haushälterin noch jemand bei ihr sein. Würden Sie vielleicht einen Teil der Wache übernehmen, Fräulein Esther? Gern hätte Esther Nein gesagt. So übertrieben schien ihr Dr. Van Andens Sorge, hatte sie doch erst gestern Anna Bain sehr wohl aussehend am Fenster sitzen sehen. Am liebsten hätte sie Müdigkeit vorgeschützt, aber da Helene schon seit 14 Tagen keiner Nachtwache mehr bedurfte, ging dies nicht wohl. Überdies war Anna Helenes beste Freundin. Es blieb ihr also nichts übrig, als ihre Hilfe zuzusagen, worauf sich der Arzt verabschiedete. An der Tür kehrte er aber noch einmal um und sagte: Lassen Sie Helene nichts davon merken, denn in ihrem jetzigen Zustand könnte ihr eine derartige Aufregung leicht schädlich sein. Für alle anderen ist er immer voller Rücksicht, brummte Esther, nachdem er sie verlassen hatte. Was soll ich Helene denn eigentlich sagen? Dass er viel Lärm um nichts macht, nur damit seine außerordentliche Umsicht so recht in die Augen falle? In dieser Gemütsstimmung trat sie einige Stunden später in das stille Zimmer, in dem Anna Bain lag, und so viel Esther sehen konnte, ruhig schlief wie jedes andere gesunde Mädchen. »Wie finden Sie Anna?«, fragte die alte Dame, die bei der jungen weise Mutter Stelle vertrat und den Haushalt führte. »Ich finde, sie hat lange nicht mehr so gut ausgesehen wie jetzt,« antwortete Esther kurz. »Mir kommt sie auch nicht gerade schlimmer vor, aber Dr. Van Anden ist sehr besorgt um sie und er muss es doch verstehen.« Um 11 Uhr kam der Arzt, blieb einen Augenblick vor dem Bett stehen und betrachtete dann die alte Frau, die in ihrem Schaukelstuhl eingeschlafen war. Hierauf trat er zu Esther und sagte leise: »Ich kann mich nicht auf die Haushälterin verlassen. Ihre Nachtruhe ist in der letzten Zeit zu oft unterbrochen worden und sie sieht ganz erschöpft aus. Ich rechne daher auf Ihre Wachsamkeit, Fräulein Esther. Wenn sich die Kranke bewegt, geben Sie einen Löffel Arznei. Um 12 Uhr bin ich wieder hier. Sollte sie unterdessen erwachen, so rufen Sie Ihren Vater und lassen Sie mich durch Johann holen. Er bleibt in der Küche für den Fall, dass Sie ihn brauchen.« Danach entfernte sich Dr. Van Anden leise, so wie er gekommen war. Das Licht war heruntergebrannt und der Schlaf der Haushälterin wurde immer fester, während Esther kein Auge von der Kranken wandte. Sie konnte sich immer noch nicht des Gedankens erwehren, dass der Doktor die Krankheit viel schlimmer darstellte, als sie in Wirklichkeit war, damit am nächsten Tag das Lob seiner Geschicklichkeit und Gewissenhaftigkeit gesungen werde. Da sie nun aber einmal die Wache übernommen hatte, wollte sie nicht auf ihrem Posten einschlafen, obwohl ihr die ganze Geschichte wie eine Komödie vorkam. Des Doktors sichtbare Sorge hatte jedoch dem alten Vater die Ruhe genommen. Er fühlte, dass sein Liebstes in Gefahr schwebte. Kaum war der Arzt fort, so trieb ihn die Angst an das Lager seines einzigen Kindes. »Ich kann nicht schlafen«, erklärte er Esther. »Es ist mir so bange ums Herz. Kommt sie Ihnen auch kränker vor?« »Durchaus nicht. Ich finde sie sogar besser aussehend als gewöhnlich.« »So dachte ich auch«, antwortete Herr Bain, neue Hoffnung schöpfend. »Sie war auch den Tag über recht munter. Nur der Doktor scheint so besorgt zu sein. Er hat mir nicht ein hoffnungsvolles Wort gesagt.« Esther konnte ihre Entrüstung kaum verbergen. »Er hätte wenigstens dem alten Mann seine Ruhe gönnen können«, dachte sie bei sich. Pünktlich um Mitternacht kam der Doktor wieder und trat sofort ans Krankenbett. »Wie ist's gegangen?«, fragte er Esther nach flüchtigem Gruß. »Ich habe keine Veränderung bemerkt.« Esthers Stimme klang beinahe etwas spöttisch. Herr Bain sah den Doktor ängstlich forschend an, dessen Züge den Ernst der Lage verrieten. Tiefe Stille herrschte in dem Zimmer, während die beiden Männer schweigend am Lager der Kranken standen. Esther saß in einiger Entfernung. Es wurde ihr immer klarer, dass sie recht hatte, und sie musste sich innerlich bezwingen, um ruhig zu bleiben. Endlich unterbrach der Doktor selbst das Schweigen. Er beugte sich zu der Kranken nieder und rief sie leise beim Namen. Er musste jedoch zum zweiten Mal rufen, ehe langsam die müden, blauen Augen aufschlugen. Schnell zog sich der Arzt zurück und winkte den Vater heran. »Sprechen Sie mit ihr, Herr Bain«, sagte er leise. »Anna, mein Liebling«, sagte der Greis mit unsagbarer Liebe und Zärtlichkeit. Sein liebliches Töchterlein blickte zu ihm auf, aber man merkte ihren Worten an, dass sich dessen Gedanken weder mit ihm noch mit irgendetwas Irdischem beschäftigten. Die Stimme war so klar, dass Esther sie verstand, obwohl sie am anderen Ende des Zimmers saß. »Ich habe meine Mutter und mein Heiland gesehen«, sagte Anna mit seligem Lächeln. Dann senkten sich die müden Lider. Dr. van Anden fiel auf seine Knie nieder und betete mit leiser, zitternder Stimme. »Vater, wir befehlen Ihren Geist in deine Hände, dein Wille geschehe.« Im nächsten Augenblick herrschte die größte Verwirrung. Die Haushälterin war aus ihrem tiefen Schlaf erwacht und der Arzt nahm sich mit rührender Teilnahme des armen, kinderlosen Vaters an. Bald kam er jedoch zurück, um die nötigen Anordnungen zu treffen. Esther saß wie versteinert da. Also war der Todesengel wirklich hier gewesen und sie in ihrer Verblendung hatte nichts davon gemerkt, bis er dem erlösten Geist davon geeilt war? Also war Anna wirklich krank? Gefährlich krank gewesen? Der Doktor hatte sich nicht getäuscht, hatte nicht übertrieben und Anna war wirklich heimgegangen? Hatte sie nicht vor wenigen Minuten noch so sanft geschlafen? Konnte das Herz wirklich aufgehört haben zu schlagen? Und die arme Helene, was würde sie dazu sagen? Wie sollte man ihr überhaupt das plötzliche Ende ihrer Herzensfreude mitteilen? Während Esther so dasaß und über das Erlebte nachdachte, regte sich ihr Gewissen wie nie zuvor. Der Engel Gottes war ihr so nah gewesen und in welche Verfassung hatte er sie gefunden? Dr. van Anden ging leise von einem Zimmer ins andere, bis in dem so unerwartet heimgesuchten Haus alles in Ordnung war. Dann trat er auf Esther zu und sagte in freundlichem Ton, »Ich will Sie jetzt nach Hause begleiten, Fräulein Esther.« Er schien ihr nachzufühlen, wie erschüttert sie war. Schweigend gingen sie hinüber. Erst als sich der Doktor anschickte, die Tür zu öffnen, sagte Esther mit leiser, gepresster Stimme, »Herr Doktor, nie hätte ich das gedacht. Es wäre mir nicht im Traum eingefallen.« Dann brach sie ab. »Das weiß ich«, sagte er freundlich. »Es kam auch mir unerwartet. Ich hoffte, sie würde wenigstens den Morgen erleben. Ja, ich war so fest davon überzeugt, dass ich den armen Herrn Bain gar nicht sagte, wie schlimm es um sein Kind stand. Jetzt tut es mir leid, dass ihn der Schlag so ganz unvorbereitet traf. Wahrlich, mitten im Leben sind wir von dem Tod umfangen. Wir wissen nicht, wann der herkommt. Gott sei Dank, dass er Anna bereit fand.« Die folgenden Tage hätten Segenstage für Esther werden können, wenn sie hierzu in der richtigen Herzensverfassung gewesen wäre. Vielleicht hätte sie Helenes nun empfänglich gewordene Seele für den Heiland gewinnen können. Wenige freundliche Worte hätten vielleicht genügt, um ihre Gedanken weg von Anna auf Annas besten Freund zu lenken. Esther versuchte es auch. Sie war freundlicher und geduldiger mit ihrer jüngeren Schwester als gewöhnlich. Und einmal, als Helene liebevoll beim Andenken der heimgegangenen Freundin verweilte, sagte sie ganz verlegen etwas davon, dass Anna für den Himmel reif war und dass sie hoffe, Helene werde ihrem Beispiel folgen und sich auch zubereiten lassen für die ewige Heimat. Helene sah Esther erstaunt an, antwortete aber ernst, Wie könnte ich je Anna ähnlich werden? Sie war in meinen Augen vollkommen. Du musst doch auch zugeben, Esther, dass Senit was Unrechtes getan hat. Derartige Gespräche waren Esther ungewohnt. Sie schwieg verwirrt und ließ Helene in dem Gedanken, als ob sich Anna durch ihren eigenen Verdienst in den Himmel erworben habe. So verging die Zeit in raschem Lauf. Das Gras wuchs über Annas Ruhestätte. Helene vermisste die Freundin schmerzlich, aber die ernsten Gedanken schwanden mit jedem Tag mehr und Esther hatte die goldene Gelegenheit, die Schwester
5: Esther den Heiland zuzuführen. Kapitel 4. Die Sonntagslektion.
4: Alfred und Julie Reed saßen im Wohnzimmer über ihrer Sonntagsschullektion. Wie sie als Zwillinge das Leben miteinander begonnen hatten, so waren sie auch bisher die Unzertrennlichen geblieben und sie waren nie vergnügter, als wenn sie beieinander waren. In der Woche hatten sie so viel mit ihren Schularbeiten zu tun, dass die Sonntagsschullektion gewiss vernachlässigt worden wäre, wenn Frau Reed nicht die Anordnung getroffen hätte, dass die Kinder jeden Sonntagnachmittag eine halbe Stunde dem Studium derselben widmen sollten. Esther saß mit einem Buch in der Hand am Fenster. Sie hatte gelesen, aber schon lange lag das Buch unbeachtet in ihrem Schoß und sie blickte träumerisch in die Ferne. Helene sollte die kleine Minnie beaufsichtigen, trieb aber so viel Unsinn mit dem Kind, dass dessen silberhelles Lachen die Aufmerksamkeit der Zwillinge fortwährend vom Lernen abzog. Ich aber sage euch, widerstrebt nicht den Übel, so euch jemand auf die rechte Wange schlägt, so reicht ihm die linke auch da, las Julie langsam und deutlich. Was soll das wohl heißen, Alfred? Fragte sie nach einer kleinen Pause. Ach was, ich verstehe es auch nicht, antwortete Alfred rasch. Der andere Vers ist gerade so sonderbar. Und wenn jemand deinen Rock nehmen will, dann lass ihn auch den Mantel. Das soll mir jemand zumuten. Ich ließe mir meinen Rock nicht so ohne weiteres nehmen, sondern würde mich tüchtig zur Wehr setzen. Das würdest du doch nicht tun, Alfred, wenn die Bibel das Gegenteil von uns verlangt. Ich glaube es wenigstens nicht von dir. Ich glaube, damit sind wir gar nicht gemeint, sagte Alfred, unbewusst die Ausrede aller derer vorbringend, die seit Adams Zeiten der Forderung der Bibel aus dem Weg zu gehen suchen. Wahrscheinlich galt es jenen alten Bösewichten, die vor der Sintflut gelebt haben. Wenn auch, sagte Julie, ich möchte doch wissen, was eigentlich damit gemeint ist. Ich wollte, die Mutter käme nach Hause. Wie es wohl Frau Binson gehen mag? Glaubst du, dass sie sterben wird? Wie soll ich das wissen? Aber hör nur einmal den dritten Spruch, Julie. Ich aber sage euch, liebt eure Feinde, tut wohl denen, die euch hassen, bittet für die, so euch beleidigen und verfolgen. Möchtest du nicht auch einmal jemanden sehen, der dies alles befolgt? Helene, sagte Julie, sich der Schwester nähernd, kannst du uns nicht die Aufgaben erklären? Wir verstehen sie gar nicht und ich kann nichts lernen, was ich nicht verstehe. Da wendest du dich an die falsche, Kind. Ich bin überzeugt, du weißt viel mehr von der Bibel als ich, trotz meines ehrwürdigen Alters. Als ich so ein kleiner Gelbschnabel war, hatte die Mutter viel zu viel mit euch kleinen Würmchen zu tun, als dass sie Zeit gehabt hätte, sich so viel mit meiner Wenigkeit abzugeben, als sie es jetzt schon mit euch tut. Das mag ja sein, aber weißt du denn nicht, was der Spruch bedeutet, so dich jemand auf die rechte Wange schlägt, so biete ihm auch die linke dar? Ja, und der andere, fiel Alfred ein, wenn jemand deinen Rock nimmt, dann lass auch den Mantel. Nun ja, so hört denn meine Erklärung, sagte Helene. Mir scheint, es bedeutet, wenn jemand deine Pulswärmer stiehlt, wie jenes Zigeunerkind damals tat, sollst du schnell deine Kapuze ausziehen und sie ihm noch dazugeben. Ach, Helene, das kann doch nicht dein Ernst sein. Ferner, fuhr Helene mit feierlicher Miene fort, wenn er damit noch nicht zufrieden sein sollte, dann sollst du ihm auch noch deine Schuhe und Strümpfe anbieten. Helene, ließ sich nun Esthers tadelnde Stimme vernehmen, wie kannst du nur den Kindern solchen Unsinn vorschwätzen? Meinst du denn, wir sind so dumm, dass wir so etwas glauben, fiel ihr Alfred ins Wort. Ich bin eben immer die verkannte Unschuld, sagte Helene demütig. Gebe mir da alle erdenkliche Mühe, meinen Geschwistern die edelsten Lehren einzuprägen, und nun ist es doch nicht recht. Wirklich, Julie, besser kann ich dir den Spruch nicht erklären. Ihr fröhliches Gesicht wurde dann einen Augenblick ernst und sie fuhr fort. Ihr seht wohl, dass ich nicht mehr weiß als ihr. Warum fragt ihr eigentlich nicht Esther? Sie weiß besser Bescheid in der Bibel als ich. Esther legte ihr Buch beiseite und rief, Julie, bring mir die Bibel. Und was, um was handelt es sich denn eigentlich? Ihr nehmt es doch sonst nicht so genau mit eurer Aufgabe. Weil die Mutter uns gewöhnlich alles erklärt, sagte Alfred. Sie ist doch noch nicht von Frau Binson zurückgekommen und es scheint, dass außer ihr niemand etwas davon versteht. Sei nicht so unartig, mahnte Esther. Und du, Julie, sag jetzt, was du wissen willst. Ich verstehe nicht, was es heißt, dass man seine linke Wange auch hinhalten soll, wenn einem jemand auf die rechte Wange geschlagen hat. Das soll heißen, Böses mit Gutem zu vergelten. Wenn zum Beispiel einer deiner Schulfreundinnen recht unfreundlich gegen dich ist, sollst du umso freundlicher und liebevoller gegen sie sein. Oder wenn ein Knabe den anderen zu Boden wirft, soll jener ihm verzeihen, anstatt ihn auch hinzuwerfen und seinen Zorn an ihm auszulassen. Ich habe noch keinen Jungen gesehen, der so etwas täte, sagte Alfred mit verächtlichem Achselzucken. Das beweist nur, dass die Knaben in der Regel ungezogen und streitsüchtig sind und nicht tun, was die Bibel lehrt. Aber Esther, unterbrach Julie die ältere Schwester. Ist denn das wahr, was Helene gesagt hat? Muss ich Leuten, die mir etwas gestohlen haben, wirklich noch obendrein meine Schuhe und Strümpfe und meine Kapuze geben? Wie kannst du nur so etwas glauben, Kind? Helene sollte sich schämen, dass sie euch solchen Unsinn vorschwätzt. Hier ist von Leuten die Rede, die zu Gericht gehen, sobald ihnen jemand das Geringste antut. Mutter wird es euch schon erklären, wenn sie die Aufgaben mit euch durchnimmt. So, Julie? Julie war noch nicht ganz befriedigt und fragte weiter, was bedeutet denn der zweite Spruch? Ich will ihn noch einmal lesen, sagte Alfred. Ich aber sage euch, tut wohl denen, die euch hassen, bittet für die, so euch beleidigen und verfolgen. Das ist doch leicht verständlich, sollte ich meinen. Wir sollen diejenigen lieb haben, die uns nicht leiden können, und für diejenigen beten, die uns Böses tun. Verlangt das Gott wirklich von uns, Esther? Natürlich. Warum tun wir es denn nicht, wenn Gott es haben will? Warum tust du es nicht, Esther? Das ist eine kritische Frage, nicht wahr, Esther? Rief jetzt Helene in ihrer schelmischen Weise. Ganz recht, Julie, dass du gleich die praktische Anwendung machst. Unter dem Einfluss der angeführten Bibelworte war Esthers Herz weich geworden. Sie glaubte, was im Wort Gottes stand und hatte den lebhaften Wunsch, ihren kleinen Geschwistern die heiligen Lehren einzuprägen. Hätte sie sich unbeobachtet gewusst, so hätte sie den Kindern gewiss zu erklären gesucht, dass alle, die den Herrn Jesus lieb haben, in aller Schwachheit danach streben, seine Gebote zu erfüllen, dass auch sie sich Mühe gäbe, dies zu tun und dass die kleinsten Kinder dem guten Hirten folgen können. Nur schade, dass Esthers ganzes Leben diesen einfachen Lehren der Heiligen Schrift so wenig entsprachen, dass auch das jüngste Kind dies bemerken musste. Ihr eigenes Gewissen sagte ihr dies nur zu deutlich, aber Helenes augenscheinliche Freude über der Schwester Verlegenheit bei Julies natürlicher, aber ziemlich unbequemer Frage ließ ihre weichere Stimmung nicht aufkommen. Sie antwortete daher im strengen Ton, »An deiner Stelle, Helene, würde ich mich schämen, den Kindern ein solches Beispiel zu geben.« Hierauf verließ sie das Zimmer. An demselben Abend traf es sich, dass Dr. van Anden Helene alleine im Wohnzimmer fand. »Helene«, sagte er plötzlich, nachdem sein Blick einen Moment forschend auf ihr geruht hatte, »gibt es einen Vers in der Bibel, den Sie nie gelesen haben?« »Mehr als einen, sollte ich meinen, Herr Doktor. Ich habe wohl einmal angefangen, die Bibel durchzulesen, blieb aber schon im dritten Buch Mose stecken. Ich glaube, im 13. Kapitel, worin all die schweren Namen vorkommen.« »Aber warum fragen Sie mich danach?« Der Doktor nahm die Bibel von einem Seitentischchen und las. »Ihr habt das Wort des lebendigen Gottes verdreht.« Helene sah ihn erstaunt an und fragte, »Wie kommen Sie denn auf den Gedanken, dass ich gerade diesen Spruch nicht gelesen hätte?« »Es ist ein ernstes Wort, Helene. Ich sage ja nicht das Gegenteil, nur verstehe ich Ihre Frage nicht. Ich hörte von der Veranda aus, wie Ihre kleine Schwester Sie um die Erklärung eines Bibelwortes bat.« »Ach, dieses Gespräch haben Sie mit angehört,« antwortete Helene lachend. »Ich will nur wünschen, dass Sie davon profitiert haben.« Das fröhliche Gesicht nahm jedoch plötzlich einen ernsten Ausdruck an und das Mädchen fragte ängstlich, »Sie können doch nicht im Ernst glauben, dass ich das Wort Gottes verdrehen wollte, Herr Doktor. Wie soll ich das anders auffassen? Haben Sie etwa nicht Ihren kleinen Geschwistern die Lehren des Heilandes falsch ausgelegt?« Helene stutzte, sagte aber nach kurzem Besinnen, »Später aber habe ich Ihnen doch die Wahrheit gesagt. Warum müssen Sie auch mit solchen Fragen zu mir kommen? Ich weiß nur so viel, dass die meisten Leute, die sich Christen nennen, durchaus nicht nach des Heilandes Vorbild leben. Wenigstens kenne ich keine. Da muss man doch auf den Gedanken kommen, dass die Sprüche, die die Kinder heute zu lernen hatten, unmöglich so ernst gemeint sein können. Sonst würden sich die sogenannten frommen Leute danach richten.« Statt aller Antwort schlug Dr. van Anden abermals die Bibel auf und lenkte Helenes Aufmerksamkeit auf den Spruch, »Gleich wie der, der euch berufen hat, heilig ist, sollt auch ihr heilig sein in eurem Wandel.« Hierauf verließ er das Zimmer. Helene aber las den Spruch noch einmal und musste sich gestehen, dass es ihr nicht an einem vollkommenen Vorbild fehlte, wenn sie nur die Augen von den Schwächen und Fehlern der Menschen...

0: Prinzessin sein, dann lass Jesus in dein Herz hinein und fange an, Gott hoch zu preisen. Dann wirst du ein Kind Gottes heißen.
1: König, so wird unser Gott genannt. Und damit liegt es auf der Hand, dass all die Mädchen, die sein Kind, somit Prinzessinnen noch sind. Doch musst du dann auch danach streben, so wie eine Prinzessin ja zu leben, zumal den Sünden, Schmutz und solcherlei, denn dieses schickt sich nicht dabei.
2: Ja, unser Gott ist Herr der Herren, ihn soll die ganze Welt verehren. Er schenkt uns wunderbare Gaben und möchte uns als Kinder haben. Ist das nicht wunderbar und fein, ein richtiges Königskind zu sein? Drum danke Gott und freue dich,

komme ich heute nicht, komme ich morgen. Verstehst du? Ich kann das nicht. Das darf, dürfen wir. Wenn wir Gottes Werk tun, müssen wir mit Begeisterung, mit Hingabe und nicht lässig, oberflächlich, ohne Hingabe, ohne Eifer und ohne Leidenschaft. Nein, da muss Leidenschaft drin sein, da muss Feuer brennen. Und die Bibel spricht immer wieder, da, wenn Menschen als Propheten berufen wurden, ich kann nicht anders, das in mir brennt, das in meinem Herzen, in meinen Gebeinen, wo auch immer. Man dient Gott mit Leidenschaft, mit Hingabe, mit Engagement, mit vollem Einsatz, in der ersten Liebe, so dient man Gott. Nicht nur Action, dass man viel macht. Es geht, dass man Gott von Herzen dient. In der Bibel heißt es einmal, weißt du, man kann so viel machen. Die ist die Urgemeinde, die Ephesergemeinde. Du tust je länger, je mehr. Aber ich habe was gegen dich. Da fehlt was Entscheidendes. Die erste Liebe. Und was ist die erste Liebe? Man macht alles für Jesus. Das ist die erste Liebe. Einfach alles nur für den Herrn. Nicht für den

dich arbeiten würdest. Aber du arbeitest ja nicht für dich, sondern du arbeitest für den Herrn. Und das nicht nur am Sonntag. Gott dient man auch beim schlechten Wetter, auch beim Schnee und Glatteis. Warte, vielleicht kommt auch Glatteis und da sieht man, wer alles kommt und wer alles nicht kommt. Ja, heute traue ich mich gar nicht raus, da kann ich mir den Genick brechen. Wenn man Gott dient, da ist man verliebt in ihm. Das ist die erste Liebe, man ist verliebt. Man dient ihm aus Zuneigung, aus Verbundenheit, aus diesem inneren, tiefen Gefühl. Es ist für ihn, für meinen Herrn, für meinen Geliebten. Und ich mache für ihn alles. Wie dient man Gott? Gott dient man mit einer Vision, mit einer Schau. Aus dem Verborgenen heraus, ich hab's, deine Schau. Aus dem Verborgenen heraus, ich hab's gesehen, der Herr bedarf seiner. Viele Christen sind blutarm, schlaff, saftlos, was auch immer. Weißt du, sie haben noch nicht begriffen, da ist der Simson in der Bibel irgendwo, liest eine Geschichte im Richterbuch. Weißt du, da sieht er den Löwen, der lag da am Weg, den hat er erlegt, letztes Mal, als er vorbeiging. Und er hat sich im Bienenschwarm niedergelassen, denselben Löwen. Und er nimmt von diesem Honig und leckt und plötzlich seine Augen wurden, ja, strahlen wie wahnsinnig. Seine Augen leuchteten, er war brennend. Als er nach Hause kam, war er ergriffen. Wie dienen wir dem Herrn? In der Sixtinischen Kapelle im Vatikan, da ist das Bild von Michelangelo, wie Jesus, wie Johannes der Täufer Jesus tauft. Und dann ist er, zeigt auf Jesus, hier, das ist das Lamm Gottes, welches der Welt Sünde trägt, als wenn er besoffen wäre, als wenn er in Ekstase wäre. Das ist das Lamm Gottes. So dient man Gott, als wenn man von diesem himmlischen Honig geleckt hätte. Die Augen gehen über, als wenn du Drogen genommen hättest. Auf dem Trip wärst und du bist auf dem Trip in aller Liebe. Wenn du dem Heiland richtig dienst, bist du auf dem heiligen Trip. Ergriffen vom Heiligen Geist. Paulus sagt nicht, dass ich ergriffen hätte. Ich bin ergriffen. Ich kann es nicht mehr lassen. Ich würde es gerne aufhören und in die Pension gehen. Aber ich kann es nicht. Ich bin ergriffen. Wir sollen dem Herrn dienen, dass unsere Augen strahlen. Und nicht als Versager, sondern vom Ziel her, ich weiß, das ist das Lamm Gottes, welches der Welt Sünde trägt. Jesus, ich diene dem Ganzen vom Ziel her. Ich bete vom Ziel her. Wir arbeiten vom Ziel her. Ich weiß, die Arbeit ist nicht vergeblich, auch wenn ich jetzt eine dürre Periode habe, durch die Wüste durch muss, Schwierigkeiten habe oder was auch immer sein, Krankheit über mich ergehen lassen muss, zu Hause bleiben muss. Paulus ist auch mal, ich muss mir vorstellen, in unserer Bibelschule studiert den Philipperbrief und Kolosserbrief. Paulus wurde sogar krank zurückgelassen, bis die Jünger wieder zurückkamen und ihn wieder mitgenommen haben. Krank, verstehst du? Und er schreibt, ihr habt Geduld mit mir gehabt, ihr habt mich ertragen, auch als Kranken. Weißt du, manchmal sind die Menschen in der Gemeinde Prüfsteine für uns. Kannst du die ertragen? Ja, muss ich dem dienen? Muss ich dem Bruder Paulus, Bruder Matthäus, muss ich Schwester sowieso, Bruder sowieso, muss ich das erdulden, ertragen, verstehst du? Die liegen im Bett die ganze Zeit. Auch das sind Prüfsteine. Wie verhalten wir uns? Wie reagieren wir? Unsere Reaktion ist viel wichtiger als die Arbeit, die wir tun. Wie reagiere ich darauf? Ja, das heißt, die glauben zu wenig. Unser ganzes Leben ist ein Dienst für Gott. Und Gott dient uns. Wir sollen mit einer Dringlichkeit dienen. Und hier möchte ich jetzt ein paar Gedanken sagen, was ich mir geschworen habe, was ich mir vorgenommen habe, was mein Ideal ist. Dringlichkeit. Wir sollen Gott mit Dringlichkeit dienen. Ich habe in unserer Bibelschule, wir haben ein Spörtchen und so eine Predigerschulung und so weiter. Also wie predigt man und wie dient man und wie arbeitet man für Gott. Und da war eine große Lektion, die habe ich mir voll hinter die Ohren geschrieben. Man soll so predigen, als wenn es heute deine letzte Predigt wäre. Und vielleicht ist irgendwann meine letzte Predigt, verstehst du? Wir sollen so beten, als wenn es heute mein letztes Gebet wäre und ich nie mehr beten kann mehr. Ich sollte so lieben, als wenn es die letzte Möglichkeit wäre, Liebe zu erweisen. Und wenn ich dem Herrn was gebe, so gebe, als ich das zum letzten Mal was geben darf und kann. Das letzte Mal. Es ist das letzte Mal. Wir sind Diener des Wortes Gottes. Wir sollen Menschen ermutigen. Und das, als wenn ich zum

0: Mal, ich werde Sie nie mehr wiedersehen, aber jetzt ermutige ich noch, sag noch die Wahrheit. Sag noch ein paar Punkte, was mir wichtig erscheint. Morgen kann ich es vielleicht nicht mehr sagen, vielleicht werde ich es nicht mehr erwischen, vielleicht ist sie tot oder der. Gott sendet sein Wort und wir sollten sofort reagieren und irgendwann ist es das letzte Mal. Und wenn wir Gott dienen, sollen wir uns nicht entmutigen lassen. Du weißt es nicht, vielleicht ist heute das letzte Mal für irgendjemand, der das hört. Und er wird es nicht mehr hören, nicht mehr wieder hören können. So, wir tun die Arbeit, als wenn es das letzte Mal war. Jesus ist durch Jericho ein paar Mal vorbeigegangen, da war dieser blinde Bartimäus. Das erste Mal hat er geschlafen, das zweite Mal hat er wollte Geld haben. Und das dritte Mal, als er hört, wer geht da vorbei? Jesus. Dann schreite, Jesus, du Sohn Davids, erbarm dich meiner. Denn Jesus wäre nie mehr an Jericho vorbeigegangen, an diesem Bettler. Er nutzte die Gelegenheit. Weißt du, und wir sollten auch unsere Gelegenheit nutzen, mit Dringlichkeit. Vielleicht ist es das letzte Mal, wo wir glauben können, wo wir Gottes Stimme hören, wo wir etwas tun können für Gott. Irgendwann ist es. So, wie dient man Gott? Kopiere niemand. Sei ein Original, lass dich nicht verbiegen. Das ist zuerst mal ganz arg wichtig für Diener Gottes. Du bist nicht Menschenknecht, sondern du bist Gottes Knecht oder Gottes Magd, was auch immer. Vergleiche dich nicht mit anderen Menschen. Und greif nicht ein fremdes Amt. Du hast deine Aufgabe und der hat seine Aufgabe. Und diene mit der Gabe, die er dir gegeben hat. Und sieh nicht den anderen als Konkurrenz zu dir. Und sei nicht neidisch. Ja, guck mal, der darf viel mehr machen. Sei froh, dass du nicht so viel machen kannst. Also, ich bin nicht eifersüchtig, wenn jemand mehr machen darf. Lass es. Der wird sich schon noch abstrampeln. Und froh sein, dass er wieder seine Ruhe hat. Weißt du, und die Konkurrenz ist nur Ergänzung. Diene Gott mit deiner Bestimmung, mit deiner Berufung. Sag ja zu dir selbst. Zu deiner Persönlichkeit, das ist meine Arbeit, das liegt mir, da habe ich Spaß und ich bin froh, wenn die anderen die Arbeit abnehmen und auch machen. Diene Gott in deiner Schwachheit. Gott dient man am allerbesten in seiner Schwachheit, nicht in seiner Stärke, das kann ich, sondern in seiner Ängstlichkeit, seiner Ohnmacht, seiner Verzagtheit, seiner Unzulänglichkeit. Sag ja zu deiner Kraft, zu deinen Möglichkeiten und schau immer auf Jesus. So dient man Gott. Diene Gott, als wenn das letzte Mal wäre, rede mit einem Menschen, wenn du redest mit Dringlichkeit. Vielleicht ist es das letzte Gespräch und nach dem gibt es nichts mehr für den oder für dich. Wir sollen so leben, dass wir nicht leichtfertig dahin plätschern, gedankenlos. Und irgendwann ist das letzte Mal. Heinrich Witte erzählt eine Geschichte, da kommt er zu einem Mädchen, das ist gestorben, diese Marie, ich nenne sie, kommt zu dieser Marie und dann fragt er die Sonntagsschullehrerin, war Marie bekehrt, denn er wollte sich auf seine Predigt vorbereiten. Dann sagt sie, ja, ich habe immer den Eindruck gehabt, ich sollte der Marie was sagen, sie soll sich bekehren. Und immer wieder kam was anderes dazwischen. Und dann hat er den Nächsten gefragt, sogar die Mutter gefragt und gesagt, Mutti, wie war die Marie wiedergeboren? War die Marie wirklich Kind Gottes? Was kann ich sagen am Grab, dass sie jetzt beim Heiland ist oder wo sie jetzt sich befindet? Dann sagt die Mutter, oh, ich habe so oft den Eindruck gehabt, ich sollte mit Marie über ihr Seelenheil sprechen. Aber ich habe gedacht, das wird vielleicht die Sonderschullehrerin machen, das wird vielleicht der und der mal machen und so weiter. Und es war immer so ungünstig, kam immer was dazwischen und jetzt ist sie tot. Verpasste Gelegenheiten. Auch im Dienst Gottes gibt es unheimlich viele verpasste Gelegenheiten. Irgendwann mal ist vorbei. Jesus sagt einmal, wirket solange es Tag ist, denn bald kommt die Nacht, wo er niemand mehr wirken kann. Die Sache Jesu eilt. Du weißt nicht, wann das letzte Mal ist, wann das Herz aufhört zu schlagen. Gott sollten wir dienen mit Passion, mit Leidenschaft. Weißt du, wir folgen Jesus, er ist das Lamm Gottes. Er hat sich für uns total aufgeopfert. Und wer Gott dient, der opfert sich selbst auf total. Der schaut nicht auf sich, was sagen die Leute, was denken meine Verwandten, was denken meine Freunde. Verstehst? So wie eine Kerze hier. Die Kerze brennt und brennt und brennt und brennt. sie verzehrt für sich und sie spendet Licht und Wärme oder was auch immer. Und das sollte unser Leben sein, wie eine Kerze. Es brennt. Opfer ist Hingabe. Christen folgen dem Lamm. Sie leben ein Opferleben. Was es auch immer ist. Leidenschaft für Jesus ist Opfer. Weißt du, du bist mit ihm beschäftigt und du möchtest so viel wie möglich in den Himmel bringen und so viel Menschen die Liebe Jesu weitergeben. Jemand sagte einmal, wer nicht bereit ist, für eine Sache zu sterben, ist auch nicht bereit und wert, dass er für eine Sache lebt. Und deshalb ist es so wichtig, Jesus sollte Nummer eins in unserem Leben sein. Trachte zuerst nach dem Reich Gottes. Wenn Gott uns zu etwas berufen hat, uns etwas in den Weg gelegt hat, dann sollten wir konsequent ausfüllen und ausführen. Wie die Esther. Esther, nur du bist an diesem Platz. Nur du kannst hier ein Wort einlegen beim Kaiser. Nur du kannst unser Volk retten. Der Holocaust droht. Und dann geht sie und sagt, komm ich um, so komm ich um. Ich habe hier eine Aufgabe. Und du weißt gar nicht, warum du in deiner Position bist, in dieser Verwandtschaft bist, in dieser Sippe bist, in diesem Volk bist und bei diesen Mitmenschen bist, in deinem Kiez bist. Du weißt gar nicht, warum du da bist. Gott hat dich dort reingestellt. Du hättest auch woanders wohnen können. Wenn man Gott dient, geht man aufs Ganze, tut man alles, was man kann. Du musst für Gott nicht mehr tun. Ich habe in Stuttgart eine Schwester gehabt, die kam in so großer Seelennot. Da hat ein amerikanischer Evangelist gesagt, ich habe eine Vision. Hör auf diese Visionen zu hören von anderen Evangelisten oder was weiß ich, wen auch immer. Ich habe eine Vision, wir sollen die Welt evangelisieren. Schick mir eine Spende. Und wenn du kein Geld hast, geh zur Bank und nimm Kredit auf. Und die alte Oma hat Kredit aufgenommen und haben dem Spende geschickt. Dann hat sie gefleht, Bruder, mal tu das. Und jetzt, ich kann jetzt die Rat nicht mehr bezahlen, meine Rente. Das ist viel zu wenig. Ich habe mich übernommen. Und dann ist mir etwas groß geworden. Glaub nicht dummen Leuten. Auch wenn sie Evangelisten und Superstars sind, geh zur Bank und nimm einen Kredit auf. Das ist nicht göttlich. Du kannst Gott das geben, was du hast. Und wenn du nichts hast, kannst du Gott nichts geben. Musst auch nichts geben. Du kannst ganz was anderes machen. Du kannst dafür beten, dass die Sache Gottes vorwärts geht. Weißt du, es gibt diese drei verschiedene Gs. Du kannst geben, du kannst Gebet und du kannst gehen. Aber nicht alles kannst du und nicht alles musst du. Du musst nicht gehen, dann kannst du vielleicht geben, wenn du nicht gehen kannst. Und wenn du nicht geben kannst und nicht gehen kannst, dann kannst du wenigstens beten, Gebet. Also lass dich nicht hetzen und dich in Not und Seelennot und Schulden treiben. Das ist nicht göttlich, meine Lieben. In der Bibel haben wir eine Frau, Maria Magdalena. Und der Judas und der Simon, der Pharisäer, rümpft die Nase. Und dann sagt Jesus, sie tat, was sie konnte. Sie tat, was sie konnte. Und du musst auch nicht mehr tun, als was du kannst. Wenn du beten kannst, dann bete. Wenn du geben kannst, dann gib. Und wenn du gehen kannst, dann geh. Und wenn du nichts kannst, dann warte wenigstens, bis Gott dir was zeigt, dass du was kannst. Er zeigt, diese Maria Magdalena hat gespart. Sie wusste gar nicht, wofür spare ich da. Das war ihre Altersversorgung. Dieses Öl, was sie da gespart hatte. Und sie gab, was sie hatte. Weißt du, wie dient man Gott? Gott will immer ein Ganzopfer haben. Weißt du, was ist? Nicht die Gänse, ein Ganzopfer. Ein komplettes Opfer. Alles ohne Abstriche. Verstehst du, nicht nur Viertel oder Halbieren oder Dreiviertel, einfach alles. Gott gab auch alles, was er hatte. Sein Sohn, sein Liebstes, sein Bestes. Er hat sich am Kreuz verzehrt. An seiner Sendung ist er gestorben. Und wer Gott dient, der verzichtet auf so viel in seinem Leben, macht Abstriche, setzt Prioritäten in seinem Leben, trachtet zuerst nach dem Reich Gottes und nach seiner Gerechtigkeit. Und dann wird euch solches alles zufallen. Wer Gott dient, dem geht es genauso wie Jesus. Jetzt will ich auch noch ein paar Gedanken hier in den Raum stellen. Weißt du, wir sind, weißt du, nicht nur Diener Jesu, wir sind seine Nachfolger. Uns geht es genauso wie Jesus. Und Gott will nicht nur Diener haben, er will Nachfolger haben. Der verleugne sich selbst. Lass dich nicht entmutigen. Sei treu an dem Platz, wo Gott dich hingestellt hat. Tu deine Arbeit zuverlässig, die er dir aufgetragen hat. Jesus sucht Nachfolger. Vater, Bis hierher habe ich gewirkt und jetzt überlasse ich dir die Sache. Sei so wie David, kämpfe den guten Kampf. Und mir ist die Geschichte von David so groß geworden, deshalb habe ich gesagt, nicht nur tanzt wie David und singt wie David, sondern kämpft auch wie David. Und David hat im Kampf an seine früheren Erfolge gedacht. Denk an deine früheren Erfolge. Da in der ersten Liebe damals, als Jungbekehrter, frisch. 1. Samuel Kapitel 17, da lesen wir eine Geschichte, da als er auf den Goliath zugeht, dann sagt der König, Majestät, als guter Hirte, ich stand draußen, da kam ein Bär, ich habe das Schäflein gerettet, dann kam ein Löwe, ich habe das Schäflein gerettet, wieder aus dem Rachen des Löwen. Gott hat mir damals Erfolg gegeben und Gott wird auch mir dieses Mal mit diesem unbeschnittenen, gottlosen Goliath auch Erfolg geben. Weißt du, denk an deine früheren Erfolge. Lobe den Herrn, meine Seele, der dir alle deine Sünden vergeben hat, der deine Gebrechen geheilt hat, der hat von dem Schnupfen geheilt, von der Grippe geheilt, von dem Pickel dich geheilt, was weiß ich alles, wie auch immer. Vor dem Zahnschmerzen geheilt. Weißt du, er hat dir so vielen kleinen Dingen geholfen, mit Bären und Löwen. Und jetzt wisse eines, und Gott wird mir auch gegen diesen Goliath Kraft schenken. Viele sind immer gleich pessimistisch, haben gleich Angst vor dem Scheitern. Nimm dich in Acht von dieser Angstfalle. Der Teufel stellt uns so Angstfallen. Pass auf, der ist ein geübter Kriegsmann von Jugend an. Der weiß, wie man Speer schmeißt und er trifft es in Schwarze. Nimm dich in Acht vor den ganzen Angstfallen, die der Teufel sich in deinem Leben so auslegt. Pass auf, da sind schon andere daran gestorben. Da ging es den anderen schon schlecht. Ich lasse mich nicht von anderen irritieren. Mag sie sterben, mögen sie krank werden, mögen sie krepieren, ist mir vollkommen egal. Ich lasse mich nicht ängstigen. Ich weiß, das Leben hier auf dieser Welt ist gefährlich. So, Sprüche Kapitel 29, Vers 25. Da heißt es, Menschenfurcht stellt eine Falle. Wer aber auf den Herrn vertraut, ist in Sicherheit. Menschenfurcht stellt dir immer eine Falle. Angst bewirkt, dass du in Fallen gerätst. Deshalb, wenn du Gott dienst, musst angstfrei dienen. Weißt du, darfst du nicht von diesen Ängsten dich gefangen nehmen. Weißt du, Gott hat gesagt, nimm ein das Land, auch wenn es das Land voller Kananiter ist, voller Götzendiener, voller fremden Völker. Nimm ein das Land. Lass dich nicht von Furcht bedrücken. Menschenfurcht hält dich ab, Gott zu gehorchen. Gefährlich. Wer weiß, dass wie das ausgeht? Können wir die Miete bezahlen? Können wir die Sache finanzieren, die Unkosten decken? Weißt du, wenn du den Heiligen Geist hast, du wirst dich nicht übernehmen. Gott hat uns Grips gegeben und er hat uns gelehrt, wie man rechnet, wie man sich einteilt, wie man sich überschüssig verschafft. Und deshalb, wir sollen immer die Kosten überschlagen. Wenn du Gott dienst, überschlage die Kosten. Kann ich das mit 10.000 oder mit 100.000 Leuten als Kriegsherr die Schlacht gewinnen? Menschenfurcht hält dich ab und hindert dich, Gott zu gefallen. Ist eine Falle, aber Gott vertrauen schafft die Sicherheit. Vertraue Gott und mach keinen Blödsinn. Vertraue Gott und mach keinen Blödsinn. Lass dich nicht von Menschenfurcht dein Leben kontrollieren. Es ist so wichtig, Brüder, Schwestern. David hat sich gleich an seine alten Siege erinnert. Hier hat Gott mir geholfen, da hat mir Gott geholfen, da stand er bei. Oh, wie hing damals nur an, mein Leben hing nur noch an einem Faden und Gott hat mich durchgebracht. Ich war schon drüben, im Jenseits, hat mir geholfen, ich bin wieder aufgewacht und ich lebe. Ich bin so froh, dass ich noch leben darf. Weißt du, diese Begeisterung für dein Leben, sei begeistert. Weißt du, da habe ich gedacht, auch diese schwierigen Zeiten, wo ich hatte, ich bin rein und bin wieder rausgekommen. Das war ein Kinderspiel. Heute lache ich darüber. Aber damals bin ich fast zusammengebrochen. Fast habe ich aufgegeben. Wäre am liebsten zum Fenster rausgesprungen. Nein, Gott hat mich durchgetragen. Ich bin so froh, dass ich drin geblieben bin. Und dass das Fenster vielleicht nicht aufging. Verstehst? Denk drüber nach. Und verwandle diese schwierigen Zeiten, diese negativen Gedanken in positive Gedanken. Halte dich nicht mit dem Gedanken des Scheiterns dich auf. Was passiert, wenn ich scheitere, wenn wir versagen? Naja, was passiert? Was wird schon passieren? Du kannst nur ins Gefängnis kommen. Du kannst, was weiß ich, nur, ja, was weiß ich, was Negatives erleben. Aber stell dir das gar nicht vor, mal das gar nicht aus. Dein letzter Gedanke soll sein, der Herr hat alles unter Kontrolle. Denk an Gott und beschäftige dich mit ihm und du wirst merken, da ist kein Platz mehr für negative Gedanken. Du wirst Erstaunliches erleben. So war es auch David. Ach, du kommst zu mir mit Spieß und Schwert und was weiß ich, mit der ganzen Rüstung. Und ich komme mit dir zu dir mit einer Steinschleuder. Halleluja. Der kam ganz flott, flexibel, beweglich. Deine Einstellung ist ausschlaggebend im Dienst. Das entscheidet über Sieg und Niederlage. Erinnere dich an deinen Bären. Erinnere dich an deinen Löwen, wie du gekämpft hast. Verstehst du? Erinnere dich daran. Und dann kannst du dem Riesen gegenüberstehen, denn der Riese ist nicht schlimmer als der Bär. Und der Riese ist nicht schlimmer als der Löwe. Hab Mut. Weißt du, hab Mut in deiner gegenwärtigen Situation, auch in dieser schweren Situation, in der du steckst. Das ist Dienst, dass du mutig dastehst und dass du aus deinen Misserfolgen Triumphe machst. Auch wenn du gerade schwere Wege durchgehst und durchläufst, erinnere dich daran, wie hat Gott mir schon geholfen. Wenn du 30 Jahre alt bist, 40 Jahre alt bist, 50 Jahre alt bist, 60 Jahre alt bist, 70 Jahre alt bist, 80 Jahre alt bist, in wie viel Nöten hat dich der gnädige Gott hindurchgetragen? Mann! Weißt du, das sind alles Erfahrungswerte. Und wenn ich abfallen will, dann muss ich an all diesen Erfahrungen vorbeigehen und sagen, das war nichts und das war nichts und das war nichts und Silber auch nichts. Erinnere dich, die meisten Leute haben vergessen, durch wie viele Nöten uns der liebe Gott durchgetragen hat. Schau, wie, und wenn du selbst keine Erfahrungen hast, keine Erfahrungswerte hast, dann schau, wie hat Gott andere Menschen durchgebracht. Lies Biografien, lies Hebräer 11, Männer des Glaubens, Gott hat sie durchgebracht. Noah, Moses, Jakob, Abraham, Isaac. Weißt du, Gott dient man furchtlos. Gott hat damals in David geholfen und Gott wird auch dir helfen. In der Welt habt ihr Angst, sagt der Herr, aber seid getrost, ich habe die Welt überwunden. Du sollst nicht vor deinen persönlichen Schmerzen zurückschrecken. Oh, das ist so schlimm. Nein! Egal, schau Jesus an. Er hat nicht auf das Kreuz geachtet, auf die Verspottung, die Verachtung, die Verleumdung. Weißt du, der Herr Jesus wusste, mein Vater, der mir den Auftrag gegeben hat, der bringt mich auch hier durch. Ich werde nicht am Kreuz hängen bleiben. Und ich werde da hier nicht vergessen werden. Wenn du Gott dienst, jetzt komme ich noch zu einem Punkt. Ich warne, überlege, überschlage die Kosten. Willst du Gott überhaupt dienen? Aber wenn du Gott dienst, dir geht's genauso dreckig und so wunderbar wie dem Herrn Jesus. Dreckig hier auf dieser Erde, angespuckt zu ihren Speichel läuft dir runter. Verstehst du? Dir geht es genauso wie dem Herrn Jesus. Ehrt man ihn, so wird man auch dich ehren. Beleidigt man ihn, so wird man auch dich beleidigen. Verachtet man ihn, so wird man auch dich verachten. Ist er den Menschen heute in unserer Gesellschaft Hans Wurst, dann bist du auch den Menschen ein Hans Wurst. Fußabstreifer oder was weiß ich, ein Dackel. Ihm geht es genauso, wie Jesus heute noch geht, wie Jesus heute behandelt wird von den Frommen und den Atheisten. Nimmt man ihn ernst, hört man auf ihn, ist man mit ihm verliebt, wird man auch dich ernst nehmen und sich verlieben in dir. Und deshalb wundere dich nicht, weißt du, dem Herrn Jesus, so wie der Herr Jesus bedient wird, so wirst du auch bedient und behandelt. So wie man den Herrn Jesus behandelt, so behandelt man auch dich. Also sei nicht entsetzt, denn du bist ja sein Diener. Wie sagt Jesus in Matthäus 25, was ihr den Geringsten einem getan habt, das habt ihr mir getan. Und der Jünger, der Schüler, der Arbeiter, der Diener, der Knecht, der Sklave, der ist nicht größer als sein Herr. Haben sie mich verachtet, werden sie auch euch verachten. Also bilde nichts ein, dass du besser wärst wie der Heiland. Ich bilde mir nichts mehr ein. Diese Einbildung habe ich schon abgegeben. Ich weiß. Weißt du, so wie die Leute, schau, wie die Leute zu Jesus stehen. Guck die Gemeinde an, guck die Christenheit an, guck die fromme Welt an. So wie sie sich zu Jesus verhalten, mit ihm umgehen, wie sie über ihn reden, wie sie zu ihm stehen, so stehen sie auch zu dir, wenn Jesus in dir ist. Nicht besser und nicht schlechter. So wie sie zu Jesus stehen, so werden auch zu dir stehen. Erwarte nichts was Besonderes, dass sie dich auf Händen tragen, dass sie dich anbeten, anhimmeln. Oh, großer Bruder, große Schwester, großer Geist. Den Stellenwert, den Jesus in ihrem Leben hat, von den Massen, den Menschen um dich herum, dem Pöbelvolk, in aller Liebe. Weißt du, das musst du auch einkalkulieren, dass es auch für dich das Gleiche gilt. Der gleiche Stellenwert, die gleiche Bedeutung, das hast du auch. Und das, was er abbekommt, das bekommst du auch ab. Der, ach, der Chef da, verstehst du, dein Chef. Wir müssen immer nur sagen, Herr, wir sind nur unnütze Knechte. Wisse, Gott regiert die Welt, wir dienen ihm. Wir sind Diener Gottes, Verwalter seiner Geheimnisse und seiner Haushalter, was auch immer ist. Wir machen sein Geschäft und uns ergeht so, wie es dem Herrn Jesus auch ergeht. In aller Liebe. Wir dienen ihm nur durch das, was er uns schenkt, was er uns gibt. Und was er uns so verbat. Und manchmal sagt er, oh, diesem Gesindel gebe ich nichts mehr. Und ihr werdet mich nichts mehr sehen, von mir nichts mehr spüren, hat der Herr Jesus gesagt. Bis ihr wieder sagt, Hosianna, der da kommt im Namen des Herrn. Ja, Jesus muss in das sein, was seines Vaters ist. In Kolosser Kapitel 3, Vers 24. Gott ist unser Arbeitgeber und so weiter. Wir tun nur das, was wir tun, nur für Christus. Nicht für mich, nicht für uns. Und deshalb, wie dient man Gott? Hör doch auf, der Gemeinde zu dienen. Hör doch auf, den Menschen zu dienen. Hör doch auf, den Brüdern und Schwestern zu dienen. Hör doch auf, der Gesellschaft zu dienen. Fang an, dem Herrn zu dienen. Nur dem Herrn. Unser Auftrag ist, dem Herrn zu dienen. Und was ist dem Herrn dienen? Nur ganz schnell. Deswegen war Jesus hier eigentlich. Er kam, um die Werke Satans zu zerstören. Hass. Neid, Lüge, Mord, Diebstahl. Und sie sagen, nein, wir machen genau das Gegenteil. Weißt du, der Herr Jesus hat die Sünde gestoppt. Und einfach gebremst, ausgebremst. Das war sein Dienst. Sünde verstopft die Kanäle des Segens, der Herrlichkeit Gottes, der Ordnung Gottes, der Offenbarung Gottes. Und wir müssen gerade diese Schläuche, diese Brunnen, die Philister zuschütten, aufgraben und wieder neu weitermachen und uns nicht aufgeben. Und Dämonen verstopfen immer die Kanäle. Das versuchen die Dämonen ständig. Und was glaubst du, wie viele Dämonen in dieser Welt rumlaufen? Das sind Geister, Gedanken. Und unser Auftrag ist, die Werke Satans zu zerstören, indem wir Akzente setzen und sagen, so nicht, nicht in meiner Umgebung, nicht bei mir zu Hause. So. Der Teufel fängt immer mit Verhandlungen an, ganz schnell. Er will mit uns einfach nur diskutieren. Und alle Kriege und Zerstörungen haben bisher angefangen mit Verhandlungen. Weißt du, hör doch auf, mit dem Teufel zu verhandeln und zu diskutieren. Tu das, was du tun solltest. Du kannst mit dem Teufel nicht verhandeln und sollst auch nicht. Ist nicht dein Geschäft. Er möchte dich ständig über die Knie zwingen. Er will die Kontrolle über dein Leben übernehmen, das Kommando. Weißt du, wenn du nicht das machst, was er dir sagt, dann fällst du in Ungnade bei ihm. Wir wollen mit dir nichts mehr zu tun haben, sei froh. Dann gehst du deinen Weg, du hast deinen Auftrag getan und dann gibt's Krieg. Wenn du dich auf ihn nicht einlässt, gibt's Krieg, Kampf und auch das gehört zum Gottesdienst, dass du Gott dienst. Dann setzt er dich unter Druck, dann blockiert er dich, dann erpresst er dich, greift dich an. Bleib dabei. Ich diene Gott und nicht den Menschen. Und ich will nicht Menschen gefangen, sondern ich will Gott gefangen. Und ich will meinen Zahltag nicht von Menschen haben, sondern von Gott. Das ist so wichtig. Meine Anerkennung, ich will von Gott haben. Ei, du treuer Knecht, du warst immer so wenig. Ja, so wenig hast du gehabt, aber du hast getan, was ich dir gesagt habe. Du hast den Samen ausgestreut. Du hast das Wort gepredigt, zu Zeit und zu Unzeit, gelegen und ungelegen, passend und nicht passend. Bleibe bei dem und diene deinem Gott treu. treu, was das immer heißt. Treu. Einfach, der hat mich dahingestellt. Vor Jahren ist etwas auf der einer Insel im Chinesischen Meer passiert. Da kommen Leute, diese Insel, haben sie gedacht, ist unbewohnt. Aber dort fanden sie einen Soldat, der noch unter für den Kaiser gekämpft hat. 40 Jahre nach dem Krieg. Der Kaiser. Und er kämpft für den Kaiser. Der hat schon längst abgedankt. Der war nicht mehr Kaiser, der war schon sein Sohn war der Kaiser. Aber er steht für den Kaiser. Der wurde sogar vom Kaiser ausgezeichnet. So ein treuer Soldat. Er stand auf dem Platz, bis er abgerufen wurde. Bis er abgeholt wurde, bis man ihm gesagt hat, den Kaiser gibt's nicht mehr. Verstehst du, das ist eine neue Regierung. Jetzt haben wir Demokratie und nicht mehr Monarchie. Aber so ein treuer Soldat, der sagt, das ist mein Platz, ich bin hier hingestellt und ich verteidige meinen Kaiser. Und wir sind auch hier, wir verteidigen unseren Gott, unseren Heiland, unseren König, Jesus Christus, bis zuletzt. Sei getreu, und das ist jetzt, was Gott uns gesagt hat, sei getreu bis in den Tod. So will ich dir die Krone des ewigen Lebens geben. Weißt du, treu bis in den Tod, was es auch immer heißt, bis zuletzt, bis zum letzten Atemzug, treu sein. Gott möge uns segnen. Vater, ich danke dir, dass du uns dein Wort gegeben hast und dass du uns dienst und gedient hast und du hast deine Diener überall auf dieser Welt und hast noch 7000 Herrat, hast du dem Elia gesagt, 7000, die ihre Knie nicht gebeugt haben, auch hier in Deutschland, auch hier in Europa, auch hier auf dieser Welt hast du noch so viele Mägde und Knechte, die dir dienen, die für dich arbeiten, Herr, und im Verborgenen, diese Stillen im Lande, Herr, ich danke dir, dass du diese Knechte und Mägde hast, wir wissen oft gar nicht so viel, was alles los ist, was da alles passiert und was da abläuft und was da geschieht im Detail. Ich danke dir, Vater, von ganzem Herzen für diese unendliche Liebe Gottes, dass du unser Herzen erfüllst und schenk uns wieder die neue, erste Liebe, Herr Jesus, wieder ganz frisch, dass wir uns in dir verlieben und dir dienen mit Freude, mit Begeisterung, mit Leidenschaft. Danke, Herr Jesus. Danke, Heiliger Geist. Amen.
1: Die Fortsetzung folgt morgen um die gleiche Zeit.

Und es wird gepredigt werden, das Evangelium vom Reich in der ganzen Welt zu einem Zeugnis über alle Völker, und dann wird das Ende kommen.

Da antwortete Eliphas von Teman und sprach: Soll ein weiser Mann so aufgeblasene Worte reden und seinen Bauch so blähen mit leeren Reden? Du verantwortest dich mit Worten, die nichts taugen, und dein Reden ist nichts Nütze. Du selbst zerstörst die Gottesfurcht und raubst dir die Andacht vor Gott. Denn deine Schuld leert deinen Mund, und du hast erwählt eine listige Zunge. Dein Mund verdammt dich und nicht ich, deine Lippen zeugen gegen dich. Bist du als der erste Mensch geboren? Kamst du vor den Hügeln zur Welt? Hast du im heimlichen Rat Gottes zugehört und die Weisheit an dich gerissen? Was weißt du, das wir nicht wissen? Was verstehst du, das uns nicht bekannt ist? Es sind Ergraute und Alte unter uns, die länger gelebt haben als dein Vater. Gelten Gottes Tröstungen so gering bei dir und ein Wort, das sanft mit dir verfuhr? Was reißt dein Herz dich fort? Was funkeln deine Augen, dass sich dein Mut wider Gott richtet und du solche Reden aus deinem Munde lässt? Was ist der Mensch, dass er rein sein sollte und dass der gerecht sein sollte, der vom Weibe geboren ist? Siehe, seinen Heiligen traut Gott nicht, und selbst die Himmel sind nicht rein vor ihm. Wie viel weniger der Mensch, der greulich und verderbt ist, der Unrecht säuft wie Wasser. Ich will dir's zeigen, höre mir zu, und ich will dir erzählen, was ich gesehen habe, was die Weisen gesagt und ihre Väter ihnen nicht verborgen haben, denen allein das Land gegeben war, so daß kein Fremder unter ihnen umherzog. Der Gottlose bebt sein Leben lang, und dem Tyrannen ist die Zahl seiner Jahre verborgen. Stimmen des Schreckens hört sein Ohr, und mitten im Frieden kommt der Verderber über ihn. Er glaubt nicht, dass er dem Dunkel entrinnen könne und fürchtet immer das Schwert. Er zieht hin und her nach Brot und weiß, dass ihm der Tag der Finsternis bereitet ist. Angst und Not schrecken ihn und schlagen ihn nieder wie ein König, der angreift. Denn er hat seine Hand gegen Gott ausgereckt und dem Allmächtigen getrotzt. Er läuft mit dem Kopf gegen ihn an und ficht halsstarrig wider ihn. Er brüstet sich wie ein fetter Wanst und macht sich feist und dick. Er wohnt in zerstörten Städten, in Häusern, wo man nicht bleiben soll, die zu Steinhaufen bestimmt sind. Doch wird er nicht reich bleiben, und sein Gut wird nicht bestehen, und sein Besitz wird sich nicht ausbreiten im Lande. Er wird der Finsternis nicht entrinnen. Die Flamme wird seine Zweige verdorren, und Gott wird ihn durch den Hauch seines Mundes wegraffen. Er traue nicht auf Trug, sonst wird er betrogen sein, und Trug wird sein Lohn werden. Er wird ihm voll ausgezahlt werden, noch vor der Zeit, und sein Zweig wird nicht mehr grünen. Er gleicht dem Weinstock, der die Trauben unreif abstößt, und dem Ölbaum, der seine Blüte abwirft. Denn die Rotte der Ruchlosen wird unfruchtbar bleiben, und das Feuer wird die Hütten der Bestechlichen fressen. Sie gehen schwanger mit Mühsal und gebären Unglück, und ihr Schoß bringt Trug zur Welt. Hiob antwortete und sprach: Ich habe das schon oft gehört. Ihr seid allzumal leidige Tröster. Wollen die leeren Worte kein Ende haben? Oder was reizt dich so zu reden? Auch ich könnte wohl reden wie ihr, wärt ihr an meiner Stelle. Auch ich könnte Worte gegen euch zusammenbringen und mein Haupt über euch schütteln. Ich würde euch stärken mit dem Munde und mit meinen Lippen trösten. Aber wenn ich schon redete, so würde mich mein Schmerz nicht verschonen. Hörte ich auf zu reden, so bliebe er dennoch bei mir. Nun aber hat er mich müde gemacht und alles verstört, was um mich ist. Er hat mich runzlig gemacht, das zeugt wider mich. Und mein Siechtum steht wider mich auf und verklagt mich ins Angesicht. Sein Grimm hat mich zerrissen, und er war mir Feind. Er knirschte mit den Zähnen gegen mich. Mein Widersacher funkelt mich mit seinen Augen an. Sie haben ihren Mund aufgesperrt wider mich und haben mich schmählich auf meine Backen geschlagen. Sie haben ihren Mut miteinander an mir gekühlt. Gott hat mich übergeben dem Ungerechten, und hat mich in die Hände der Gottlosen kommen lassen. Ich war in Frieden,
aber er hat mich zunichte gemacht. Er hat mich beim Genick genommen und zerschmettert. Er hat mich als eine Zielscheibe aufgerichtet. Seine Pfeile schwirren um mich her. Er hat meine Nieren durchbohrt und nicht verschont. Er hat meine Galle auf die Erde geschüttet. Er schlägt in mich eine Bresche nach der anderen. Er läuft gegen mich an wie ein Kriegsmann. Ich habe einen Sack um meinen Leib gelegt und mein Haupt in den Staub gebeugt. Mein Antlitz ist gerötet vom Weinen. Auf meinen Wimpern liegt Dunkelheit, obwohl kein Frevel in meiner Hand und mein Gebet rein ist. Ach Erde, bedecke mein Blut nicht, und mein Schreien finde keine Ruhe statt. Siehe, auch jetzt noch ist mein Zeuge im Himmel, und mein Fürsprecher ist in der Höhe. Meine Freunde verspotten mich, unter Tränen blickt mein Auge zu Gott auf, dass er Recht verschaffe dem Mann bei Gott, dem Menschen vor seinem Freund. Denn nur wenige Jahre noch, und ich gehe den Weg, den ich nicht wiederkommen werde. Mein Geist ist zerbrochen, meine Tage sind ausgelöscht, das Grab ist da. Fürwahr, Gespött umgibt mich, und auf ihrem Hadern muß mein Auge weilen. Sei du selbst mein Bürge bei dir. Wer will mich sonst vertreten? Denn du hast ihrem Herzen den Verstand verborgen, darum wirst du ihnen den Sieg nicht geben. Zum Teilen lädt einer Freunde ein, doch die Augen seiner Kinder müssen verschmachten. Er hat mich zum Sprichwort unter den Leuten gemacht, und ich muß mir ins Angesicht speien lassen. Mein Auge ist dunkel geworden vor Trauern. Und alle meine Glieder sind wie ein Schatten. Darüber entsetzen sich die Gerechten, und die Unschuldigen entrüsten sich über die Ruchlosen. Aber der Gerechte hält fest an seinem Weg, und wer reine Hände hat, nimmt an Stärke zu. Wohlan, kehrt euch alle wieder her und kommt. Ich werde dennoch keinen Weisen unter euch finden. Meine Tage sind vergangen. Zerrissen sind meine Pläne, die mein Herz besessen haben. Nacht will man mir zum Tag machen, Licht sei näher als Finsternis. Wenn ich auch lange warte, so ist doch bei den Toten mein Haus, und in der Finsternis ist mein Bett gemacht. Das Grab nenne ich meinen Vater, und die Würmer meine Mutter und meine Schwester. Worauf soll ich denn hoffen? Und wer sieht noch Hoffnung für mich? Hinunter zu den Toten wird sie fahren, wenn alle miteinander im Staub liegen.

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1: Kapitel 21. Hiob antwortete und sprach: Hört doch meiner Rede zu und lasst mir das eure Tröstung sein. Ertragt mich, dass ich rede, und danach spottet über mich. Geht denn gegen einen Menschen meine Klage, oder warum sollte ich nicht ungeduldig sein? Kehrt euch her zu mir, ihr werdet erstarren und die Hand auf den Mund legen müssen. Wenn ich daran denke, so erschrecke ich, und Zittern kommt meinen Leib an. Warum bleiben die Gottlosen am Leben, werden alt und nehmen zu an Kraft? Ihr Geschlecht ist sicher um sie her, und ihre Nachkommen sind bei ihnen. Ihr Haus hat Frieden ohne Furcht, und Gottes Rute ist nicht über ihnen. Ihr Stier bespringt, und es missrät nicht. Ihre Kuh kalbt und wirft nicht fehl. Ihre kleinen Kinder lassen sie hinaus wie eine Herde, und ihre Knaben springen umher. Sie jauchzen mit Pauken und Harfen und sind fröhlich mit Flöten. Sie werden alt bei guten Tagen, und in Ruhe fahren sie hinab zu den Toten. Und doch sagen sie zu Gott: Weiche von uns, wir wollen von deinen Wegen nichts wissen. Wer ist der Allmächtige, dass wir ihm dienen sollten? Oder was nützt es uns, wenn wir ihn anrufen? Doch siehe, ihr Glück steht nicht in ihren Händen, und der Rat der Gottlosen ist ferne von mir. Wie oft geschieht's denn, dass die Leuchte der Gottlosen verlischt und ihr Unglück über sie kommt, dass Gott Herzeleid über sie austeilt in seinem Zorn, dass sie werden wie Stroh vor dem Winde und wie Spreu, die der Sturmwind wegführt. Gott spart das Unglück der Gottlosen auf für dessen Kinder. Er vergelte es ihm selbst, dass er es spüre. Seine Augen mögen sein Verderben sehen, und vom Grimm des Allmächtigen möge er trinken. Denn was liegt ihm an seinem Hause nach seinem Tode, wenn die Zahl seiner Monde zu Ende ist? Wer will Gott Weisheit lehren, der auch die Hohen richtet? Der eine stirbt frisch und gesund in allem Reichtum und voller Genüge. Sein Melkfass ist voll Milch, und sein Gebein wird gemästet mit Mark. Der andere aber stirbt mit verbitterter Seele und hat nie vom Glück gekostet. Und doch liegen beide miteinander in der Erde, und Gewürm deckt sie zu. Siehe, ich kenne eure Gedanken.

0: Gedanken und eure Ränke, mit denen ihr mir Unrecht antut. Denn ihr sprecht, wo ist das Haus des Fürsten und wo ist die Hütte, in der die Gottlosen wohnten? Habt ihr nicht befragt, die des Weges kommen, und nicht auf ihre Zeichen geachtet, dass nämlich der Böse erhalten wird am Tage des Verderbens und am Tage des Grimms bleibt? Wer sagt ihm ins Angesicht, was er verdient? Wer vergilt ihm, was er getan hat? Wird er doch zu Grabe geleitet und man hält Wache über seinem Hügel? Süß sind ihm die Schollen des Grabes, und alle Menschen ziehen ihm nach, und die ihm vorangehen, sind nicht zu zählen. Wie tröstet ihr mich mit Nichtigkeiten, und von euren Antworten bleibt nichts als Trug? Da antwortete Eliphas von Teman und sprach, kann denn ein Mann Gott etwas nützen? Nur sich selber nützt ein Kluger. Meinst du, der Allmächtige habe Vorteil davon, dass du gerecht bist? Was hilft's ihm, selbst wenn deine Wege ohne Tadel sind? Meinst du, er wird dich wegen deiner Gottesfurcht zurechtweisen und mit dir ins Gericht gehen? Ist deine Bosheit nicht zu groß und sind deine Missetaten nicht ohne Ende? Du hast deinem Bruder ein Pfand abgenommen, ohne Grund. Du hast den Nackten die Kleider entrissen. Du hast die Durstige nicht getränkt mit Wasser und hast dem Hungrigen dein Brot versagt. Dem Mächtigen gehört das Land und sein Günstling darf darin wohnen. Die Witwen hast du leer weggehen lassen und die Arme der Waisen zerbrochen. Darum bist du von Schlingen umgeben und Entsetzen hat dich plötzlich erschreckt. Dein Licht ist Finsternis, so dass du nicht sehen kannst, und die Wasserflut bedeckt dich. Ist Gott nicht hoch wie der Himmel? Sieh die Sterne an, wie hoch sie sind. Du sprichst zwar, was weiß Gott? Sollte er durchs Gewölk hindurch richten können? Die Wolken sind eine Hülle, dass er nicht sehen kann. Er wandelt am Rande des Himmels. Hältst du den Weg der Vorzeit ein, auf dem die Ungerechten gegangen sind, die fortgerafft wurden, ehe es Zeit war, und das Wasser hat ihren Grund weggewaschen, die zu Gott sprachen, heb dich von uns. Was sollte der Allmächtige ihnen antun können? Hat er doch ihr Haus mit Gütern gefüllt. Aber der Rat der Gottlosen ist ferne von mir. Die Gerechten werden sehen und sich freuen, und der Unschuldige wird sie verspotten. Ja, unser Widersacher ist vertilgt, und was er hinterließ, hat das Feuer verzehrt. So vertrage dich nun mit Gott und mache Frieden. Daraus wird dir viel Gutes kommen. Nimm doch Weisung an von seinem Munde und fasse seine Worte in dein Herz. Bekehrst du dich zum Allmächtigen, und demütigst du dich und tust das Unrecht weit weg von deiner Hütte. Wirf in den Staub dein Gold und zu den Steinen der Bäche das Gold von Ophir. So wird der Allmächtige dein Gold sein und wie Silber, das dir zugehäuft wird. Dann wirst du deine Lust haben an dem Allmächtigen und dein Antlitz zu Gott erheben. Wenn du ihn bitten wirst, wird er dich hören und du wirst deine Gelübde erfüllen. Was du dir vornimmst, lässt er dir gelingen, und das Licht wird auf deinen Wegen scheinen. Denn er erniedrigt die Hochmütigen, aber wer seine Augen niederschlägt, dem hilft er. Auch wer nicht unschuldig ist, wird errettet werden. Er wird errettet um der Reinheit deiner Hände willen. Hiob antwortete und sprach, auch heute lehnt sich meine Klage auf. Seine Hand drückt schwer, dass ich seufzen muß. Ach, dass ich wüsste, wie ich ihn finden und zu seinem Thron kommen könnte. So würde ich ihm das Recht darlegen und meinen Mund mit Beweisen füllen und erfahren die Reden, die er mir antworten und vernehmen, was er mir sagen würde. Würde er mit großer Macht mit mir rechten? Nein, er selbst würde Acht haben auf mich. Dann würde ein Redlicher mit ihm rechten, und für immer würde ich entrinnen meinem Richter. Aber gehe ich nun vorwärts, so ist er nicht da. Gehe ich zurück, so spüre ich ihn nicht. Ist er zur Linken, so schaue ich ihn nicht. Verbirgt er sich zur Rechten, so sehe ich ihn nicht. Er aber kennt meinen Weg gut. Er prüfe mich, so will ich erfunden werden wie das Gold. Denn ich hielt meinen Fuß auf seiner Bahn und bewahrte seinen Weg und wich nicht ab und übertrat nicht das Gebot seiner Lippen und bewahrte die Reden seines Mundes bei mir. Doch er ist der eine, wer will ihm wehren? Und er macht's, wie er will. Ja, er wird vollenden, was mir bestimmt ist, und hat noch mehr derart im Sinn. Darum erschrecke ich vor seinem Angesicht, und wenn ich darüber nachdenke, so fürchte ich mich vor ihm. Gott ist's, der mein Herz mutlos gemacht, und der Allmächtige, der mich erschreckt hat. Denn nicht der Finsternis wegen muss ich schweigen und nicht, weil dunkel mein Angesicht.
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Als unsere Kinder noch in der Grundschule Kauberle waren, musste ich jeden Tag die Kinder nach Schule bringen. Und in der Ferienzeit haben sie etwas ganz Gemeinsames getan da. Sie haben die Vorfahrt geändert. Und in diesen 6 Wochen fuhr ich die Strecke gar nicht. Aber nach diesen 6 Wochen fing die Schule wieder an. Und dann habe ich die Kinder wieder in die Schule und natürlich fuhr ich wie immer. Und da hat einer sich sehr aufgeregt, da ich ihm die Vorfahrt weggenommen habe. Aber ich wusste es nicht mal. Und dann, als ich zurückfuhr, dachte ich, Mensch, warum hat er sich so aufgeregt? Und dann habe ich ein bisschen mehr darauf geachtet und dann habe ich das Schild gesehen. Vorfahrt geändert. Warnung. Vorfahrt geändert. Und was ich damit sagen will, ist, dass so oft nehmen wir die Warnungen, die vor der Nase gestellt werden, nicht wahr. Weil ich die Strecke immer wieder fuhr, fuhr ich ohne darauf zu achten, dass ein neues Schild da stand. Und so ist das in dem christlichen Leben. In dem Wort Gottes schenkt Gott uns so viele Warnungen, dennoch nehmen wir diese Warnungen sehr oft nicht wahr. Wir leben einfach weiter und achten nicht auf die Schilde, sozusagen, die im Wort Gottes stehen. Und heute betrachten wir ein Schild in dem Wort Gottes, ein Warnungsschild in 1. Timotheus Kapitel 4. Für unsere Gäste, wir sind dabei, Schritt für Schritt oder Stück für Stück durch den ersten Brief an Timotheus zu studieren oder gemeinsam zu lesen und Anwendung für das christliche Leben daraus zu ziehen. Und heute sind wir in Kapitel 4 und wollen die ersten 6 Verse gemeinsam betrachten. Ich lese diese 6 Verse vor. Der Geist aber sagt ausdrücklich, dass in späteren Zeiten manche vom Glauben abfallen werden, indem sie auf betrügerische Geister und Lehren von Dämonen achten, durch die Heuchelei von Lügenrednern, die in ihrem eigenen Gewissen gebrandmarkt sind, die verbieten zu heiraten und gebieten sich von Speisen zu enthalten, die Gott geschaffen hat, zur Annahme mit Danksagung für die, welche glauben und die Wahrheit erkennen. Denn jedes Geschöpf Gottes ist gut und nichts verwerflich, wenn es mit Danksagung genommen wird. Denn es wird geheiligt durch Gottes Wort und durch Gebet. Wenn du dies den Brüdern vorstellst, so wirst du ein guter Diener Christi Jesu sein, der sich nährt durch die Worte des Glaubens und der guten Lehre, der du gefolgt bist. Lass uns beten, bevor wir diese Verse genauer betrachten. Vater im Himmel, wir wollen wirklich um deinen Segen heute bitten, denn dein Wort ist wirklich von dir und wir wollen es verstehen, wie du es gemeint hast. Denn so oft verdrehen wir dein Wort, indem wir es uns anpassen. Aber heute, Herr, das wollen wir nicht tun. Wir wollen wirklich dein Wort verstehen, wie du es gemeint hast. Wir beten auch für Verständnis oder dass du uns Einsicht schenkst, was diese Bibelstelle betrifft. In Jesu Namen bitten wir darum. Amen. Der erste Punkt heute ist die Warnung gegen Abfall. Und hier in den ersten Vers lesen wir, dass es mit aller Gewissheit Irrlehrer auftreten werden. Der Heilige Geist sagte den Aposteln ausdrücklich, dass in späteren Zeiten, und wir leben in diesen letzten Tagen, manche vom Glauben abfallen werden. Und so, ich möchte als erster Punkt das betonen, was hier eigentlich nicht zu übersehen ist, nämlich, dass es viele Irrlehrer geben wird und gibt auch heutzutage. Der Punkt ist, wir nehmen diese Warnung nicht wahr. Wir leben so oft, als ob es keine Irrlehrer gibt. Jeder Christ, der sich mit dem Wort Gottes selber nicht auseinandersetzt und beschäftigt, lebt, als ob es nicht wahr ist, dass es viele Irrlehrer gibt oder geben. Zu der Zeit sagte Paulus, es wird sie geben.
Wir werden mehrere Warnungen jetzt in der Schrift jetzt gemeinsam durchlesen und wir werden sehen, dass Judas zum Beispiel in dem letzten Brief vor der Offenbarung sagte, sie sind schon hier. Was die Apostel, wovor die Apostel uns gewarnt haben, Judas sagte, sie sind schon aufgetreten. Und so der Punkt ist, wir wollen nicht leben als Christen, als ob es keine Irrlehre gibt. Und wenn wir uns vor Irrlehren schützen wollen, dann wie sollen wir das tun? Vers 6 sagt es uns, indem wir uns nähren oder vom Wort Gottes. Es steht hier, der sich nährt durch die Worte des Glaubens und der guten Lehre, der du gefolgt bist, nämlich das Wort Gottes. Aber jetzt bleiben wir erstmal bei diesem Punkt, nämlich mit aller Gewissheit werden Irrlehrer auftreten. Und wir wollen die Worte Jesu Christi auch betrachten in Matthäus Kapitel 7 in der Bergpredigt. Am Anfang seines Dienstes hat Jesus eine sehr starke Warnung gegeben. Und in dem Zusammenhang der Bergpredigt hat er von den Pharisäern und Schriftgelehrten gesprochen, die immer wieder das Wort Gottes verfälscht hatten. Sie haben das Wort zitiert, aber dennoch falsch ausgelegt. Deswegen lesen wir in der Bergpredigt immer wieder, ihr habt gehört, Kapitel 5, Vers 21, das zu den Alten gesagt ist. Aber dann lesen wir in Vers 22, ich aber sage euch. Dann in Vers 27 das Gleiche, ihr habt gehört, das gesagt ist. Und dann sagt Jesus, ich aber sage euch. Und dann in Vers 31, es ist aber gesagt. Vers 32, ich aber sage euch. Vers 33, wiederum habt ihr gehört, das zu den Alten gesagt ist. Und dann in Vers 34, wiederum, ich aber sage euch. Vers 38, ihr habt gehört, das gesagt ist. Ich aber sage euch. Und dann Vers 43, ihr habt gehört, das gesagt ist. Vers 44, ich aber sage euch. Und da können wir sehen, dass die Sadduzäer und Pharisäer und die Schriftgelehrten einen falschen Maßstab aufgestellt haben und gesagt haben, dass der Mensch durch Eigenleistung vor Gott gerechtfertigt werden kann. Und Jesus verleugnet dies. Und in Kapitel 7 gibt er uns eine Warnung von solchen, die die Wahrheit Gottes falsch anwenden. Das heißt, sie mischen die Wahrheit mit einer Lüge und dadurch verführen sie Menschen, die Gott gefallen wollen. In Kapitel 7, ab Vers 15 lesen wir, und wir dürfen nicht vergessen, dass Jesus hier redet. Hütet euch vor den falschen Propheten, die in Schafskleidern zu euch kommen. Inwendig aber sind sie reißende Wölfe. An ihren Früchten werdet ihr sie erkennen. Liest man etwa von Dornen Trauben oder von Disteln Feigen? So bringt jeder gute Baum gute Früchte, aber der faule Baum bringt schlechte Früchte. Ein guter Baum kann nicht schlechte Früchte bringen, noch kann ein fauler Baum gute Früchte bringen. Jeder Baum, der nicht gute Frucht bringt, wird abgehauen und ins Feuer geworfen. Deshalb an ihren Früchten werdet ihr sie erkennen. Jesus gibt uns hier eine sehr starke Warnung und sagte, dass es Irrlehrer gibt. Falsche Propheten, die auftreten und sagen, dies sagt der Herr. Aber sie lügen. Und er sagte, wir können sie an ihre Taten erkennen. Noch eine Bibelstelle ist Apostelgeschichte 20. Hier redet Paulus zu den Ältesten aus der Gemeinde von Ephesus. Wir lesen ab Vers 28. Apostelgeschichte 20, Vers 28. Habt Acht auf euch selbst und auf die ganze Herde, in welche der Heilige Geist euch als Aufseher eingesetzt hat, die Gemeinde Gottes zu hüten, die er sich erworben hat durch das Blut seines eigenen Sohnes. Ich weiß, dass nach meinem Abschied grausame Wölfe zu euch hereinkommen werden, die Herde nicht verschonen. Und aus eurer eigenen Mitte
werden Männer aufstehen, die verkehrte Dinge reden, um die Jünger abzuziehen hinter sich her. Darum wacht und denkt daran, dass ich 3 Jahre lang Nacht und Tag nicht aufgehört habe, einen jeden unter Tränen zu ermahnen. Und nun befehle ich euch Gott und dem Wort seiner Gnade, das die Kraft hat, aufzuerbauen und ein Erbe unter allen Geheiligten zu geben. Ich möchte kurz was betonen. In allen diesen Bibelstellen, wo wir eine Warnung lesen heute, steht auch die Lösung. Das heißt, wie wir die Irrlehre erkennen können. Immer wieder steht es durch das Wort Gottes. Hier steht es, wacht, und dann steht es hier, und nun befehle ich euch Gott und dem Wort seine Gnade. Das Wort ist unser Maßstab. Aber wie soll dieser Maßstab uns helfen, wenn wir das Wort nicht kennen? Deswegen ist das Bibellesen äußerst notwendig. Wir lesen weiter, 2. Korinther, Kapitel 11. Hier wird betont, wie überzeugend die Irrlehrer auftreten. Hier spricht es von ihrer Tarnung. 2. Korinther, Kapitel 11. Wir wollen wegen der Zeit nur die Verse 13 und 15 lesen. Denn solche sind falsche Apostel, betrügerische Arbeiter, die die Gestalt von Aposteln Christi annehmen. Und kein Wunder, denn der Satan selbst nimmt die Gestalt eines Engels des Lichts an. Es ist daher nichts Großes, wenn auch seine Diener die Gestalt von Dienern der Gerechtigkeit annehmen, und ihr Ende wird ihren Werken entsprechen. Noch eine starke Warnung. 2. Petrus jetzt, Kapitel 2.

0: Wir lesen die ersten drei Verse. 2. Petrus, Kapitel 2, Vers 1. Es waren aber auch falsche Propheten unter dem Volk, wie auch unter euch falsche Lehrer sein werden, die verderbenbringende Parteiungen heimlich einführen werden, indem sie auch den Gebieter, der sie erkauft hat, verleugnen. Die ziehen sich selbst schnelles Verderben zu, und viele werden ihren Ausschweifungen nachfolgen, um deren Willen der Weg der Wahrheit verlästert werden wird. Und aus Habsucht werden sie euch mit betrügerischen Worten kaufen, denen das Gericht seit langsam schon nicht zögert und ihr Verderben schlummert nicht. Und so Petrus sagt uns genau dasselbe, was Paulus uns sagt. Es wird ihr Lehrer aus unserer eigenen Mitte entstehen. Unter uns werden ihr Lehrer auftauchen. Und wir müssen sie erkennen. Wir müssen diese Warnungen wahrnehmen. Judas. Dieser Judasbrief ist der letzte Brief vor der Offenbarung. Und in diesem kurzen Brief sagt er uns, dass die Irrlehrer schon da sind. In Vers 3 lesen wir: Geliebte, da ich allen Fleiß anwandte, euch über unser gemeinsames Heil zu schreiben, war ich genötigt, euch zu schreiben und zu ermahnen, für den ein für allemal den heiligen überlieferten Glauben zu kämpfen. Denn gewisse Menschen haben sich heimlich eingeschlichen, die längst zu diesem Gericht vorher aufgezeichnet sind, Gottlose, welche die Gnade unseres Gottes in Ausschweifung verkehren und den alleinigen Gebieter und unseren Herrn Jesus Christus verleugnen. Und hier ist nicht damit gemeint, dass sie sagen, dass Jesus nicht der Christus ist und so weiter, sondern durch ihre Taten. Sie verleugnen Gott. Sie behaupten, gesunde Lehre zu haben, aber sie verkehren die Gnade Gottes in Ausschweifung. Später in dem Brief, in Vers 17 lesen wir: Ihr aber, Geliebte, gedenkt der von den Aposteln unseres Herrn Jesus Christus vorausgesagten Worte, denn sie sagten euch, dass am Ende der Zeit Spötter sein werden, die nach ihren gottlosen Begierden wandeln. Und so, wir sehen hier immer wieder in der Schrift starke Warnungen. Und die Warnung, die zu unserer Zeit die unsere Zeit sehr gut offenbart, lesen wir in 2. Timotheus Kapitel 4. Zum Schluss von Kapitel 3 hat Paulus die Schrift definiert. Das Alte Testament und das Neue Testament ist von Gott gegeben worden. Das sind tatsächlich die Worte Gottes. Und er sagte Timotheus, er soll das Wort festhalten. Und dann in Kapitel 4, Vers 1 lesen wir: Ich bezeuge eindringlich vor Gott und Christus Jesus, der Lebende und Tote richten wird, und bei seiner Erscheinung und seinem Reich predige das Wort. Stehe bereit zu gelegener und ungelegener Zeit, überführe, weise zurecht, ermahne mit aller Langmut und Lehre. Denn es wird eine Zeit sein, da sie die gesunde Lehre nicht ertragen, sondern nach ihren eigenen Begierden sich selbst Lehrer aufhäufen werden, weil es ihnen in den Ohren kitzelt. Und sie werden die Ohren von der Wahrheit abkehren und sich zu den Fabeln hinwenden. Das beschreibt unsere Zeit vollkommen. Heutzutage tut man alles Mögliche, um es meiden zu können, dass man ausgelacht wird oder dass wir als, wie soll man das sagen, als Zurückgebliebene uns darstellen als Christen. Wir haben Angst vor der Gesellschaft, dass wir verachtet werden. Und wir lehren dann das, was in den Ohren kitzelt. Und eine große Irrlehre zu der Zeit und zu dieser Zeit war es, dass der Mensch kann, da er unter Gnade steht, leben wie er will und dennoch gerettet werden. Und das ist, wie man die Gnade Gottes in Ausschweifung verkehrt. Ich werde nachher mehr dazu sagen. Aber erst können wir sehen bei dem ersten Punkt, in 1. Timotheus Kapitel 4, das ist wie ein Warnungsschild. Der Geist aber sagt ausdrücklich, dass in späteren Zeiten manche vom Glauben abfallen werden, indem sie auf betrügerische Geister und Lehren von Dämonen achten. Hiermit können wir sehen, dass die Kraft, die hinter jeder Lüge steht, der Teufel ist und seinen Dämonen. Das heißt, die Engel, die damals mit dem Teufel gesündigt haben und jetzt aktiv sind hier auf Erden. Die sind nicht passiv. Überall in der Schrift sagt es uns, dass der Teufel und seine Dämonen, dass sie aktiv sind, dass sie dabei sind, Menschen zu verführen, dass sie ständig dabei sind, alte Lügen neu zu verpacken, damit Menschen dadurch von der Wahrheit verführt werden können. Aber wir nehmen ihre Existenz nicht wahr. Ein Bruder in unserer Gemeinde hat mir erzählt, dass in einer Gemeinde neulich in Braunschweig der Pastor gesagt hat, dass es keinen Teufel gibt. Wie kann man sowas verleugnen? Weil man von der Schrift weggekommen ist. Du kannst nicht behaupten, die Bibel der Bibel zu glauben und sagen, es gibt keinen Teufel. Wenn es keinen Teufel gibt, dann gibt es auch keinen Gott. Und kannst du die Bibel wegschmeißen. Überall wird es gesagt, dass der Teufel und dass die Dämonen aktiv sind. Die treten auf, als ob sie Engel des Lichts sind, als ob sie Botschafter Gottes sind. Und ich muss auch sagen, jede Religion ist eine Verfälschung, außer das Christentum. Jeder. Und alle anderen Religionen haben etwas gemeinsam. Der Mensch wird durch Eigenleistung vor Gott gerechtfertigt. Nur in dem Christentum oder in dieser christlichen Religion sehen wir, dass der Mensch allein durch die Leistung Jesu Christi vor Gott gerechtfertigt wird. Und das durch Glauben. Nicht aufgrund von Gesetzeswerken. Und diese anderen sind alle erfundene Religionen. Und ihre Quelle ist der Teufel selbst. Der Heilige Geist sagt uns, dass betrügerische Geister auftreten werden und sie werden Menschen verführen. Und hier steht es, er nennt sie auch Lügenredner. Und sie werden Menschen verführen. Und wir müssen diese Tatsache wahrnehmen. Wie viele Christen sind so naiv in der heutigen Zeit? Die sind so tolerant, weil heutzutage, das ist die Botschaft. Was ist die neue Moral heutzutage? Die neue Moral ist, jedem gegenüber tolerant zu sein, indem man keinen Maßstab der Gerechtigkeit darstellt. Wenn du keinen Maßstab hast, dann bist du tolerant. Wenn du einen Maßstab hast und diesen Maßstab verbreiten willst, dann bist du bezeichnet als intolerant. Und deswegen weichen viele Christen von der Wahrheit ab. Wenn man den Judasbrief durchliest, spricht er von dem nach fremdem Fleisch gehen und damit spricht er eindeutig die Homosexualität an. Wie kann eine Kirche dann sowas genehmigen im Namen Jesu Christi? Sie tun es um des Friedens willen, um Menschen zu gefallen, nicht um Gott zu gefallen. Und das ist die Gefahr unserer Zeit. Sie nehmen diese Warnungen nicht wahr. Und sie predigen eine humanistische, humanistisches Evangelium anstatt das wahre Evangelium. Wir sehen hier, dass der Abfall geschieht, indem Menschen auf betrügerische Geister und Lehren von Dämonen achten. Die Quelle der Lügen ist der Teufel und seine Dämonen. Das sehen wir überall in der Schrift. Ich möchte nur einen Psalm aufschlagen. Psalm 106. damit wir sehen können, dass auch im Alten Testament hat Gott die Verführung immer dem Teufel zugeschrieben. Psalm 106, Vers 36. Sie dienten ihre Götzen, die wurden ihnen zum Fallstrich. Und sie opferten ihre Söhne und ihre Töchter den Dämonen, vergossen unschuldiges Blut, das Blut ihrer Söhne und Töchter, die sie den Götzen Kanaans opferten, so wurde das Land durch die Blutschuld entweiht. Und hier steht es, dass sie es den Dämonen geopfert haben. Die Dämonen stecken hinter jeder falschen Religion und hinter jeder Irrlehre. Und die sind zahlreich und sie sind aktiv. Was will ich betonen? Irrlehre ist zu erwarten. Irrlehre ist zu erwarten. Und wir müssen auf der Hut sein als Christen. Der dritte Punkt. Der Abfall findet auch durch die Heuchelei von Lügenrednern statt, die in ihrem eigenen Gewissen gebrandmarkt sind. Was ist die Heuchelei, die hier von Paulus erwähnt wird in Vers 2, wo es steht, durch die Heuchelei von Lügenrednern? Die Heuchelei, die er hier erwähnt, ist die Tarnung, die die Irrlehrer tragen. Ihre Tarnung ist eine Scheinheiligkeit. Das heißt, sie verneinen, wie soll man das am besten ausdrücken? Das heißt, sie gehen mit ihrem Leib hart um. Das heißt, wie sagt man Asceticism auf Deutsch? Asceticism. Wo man zum Beispiel fastet und man versucht. Askese heißt das? Okay. Hier ist damit gemeint. Das heißt, sie verzichten auf viele Dinge, die Gott uns erlaubt. Was hier auch erwähnt wird, es steht einmal vom Heiraten und einmal vom Essen, das verboten wird. Und hier sagt Paulus, dass wir dürfen heiraten, sollen auch heiraten und dass wir auch alles essen dürfen, solange es mit dem Wort Gottes genehmigt wird und durch Gebet geheiligt wird. Und so ist es wichtig für uns zu verstehen hier, dass es gibt Menschen, die Heuchler sind, indem sie sind unheilig, aber ziehen als Tarnung an die Scheinheiligkeit. Die tun das nicht, sie tun das nicht, sie tun das nicht, sie tun das nicht und dadurch erscheinen sie heilig zu sein. Und das ist der Punkt. Das ist eine Heuchelei. Sie ziehen die Scheinheiligkeit an als Schafskleider. Und damit werden sie nicht wahrgenommen. Wie oft, auch heutzutage, wenn das Ergebnis, es kommt jetzt ein völlig anderer Gedanken jetzt, aber ich möchte es auch an dieser Stelle erwähnen. Wie oft dient den Erfolg als Tarnung heutzutage? Das heißt, Menschen, Christen wenden Methoden an, indem sie die Latte Gottes niedriger machen. Menschen kommen vielleicht tatsächlich zum Glauben dadurch und man meint, diese Richtung ist richtig. Die Tarnung ist vielfältig, aber es ist trotzdem eine Heuchelei, weil dahinter steckt eine Irrlehre, die letztendlich mehr Schaden anrichtet, als das Gute, was durch die Irrlehren bewirkt werden kann. Und dann spricht es von denen, dass sie gebrandmarkt im Gewissen sind. Was heißt das? Gebrandmarkt im Gewissen heißt, dass ihr Gewissen so beschädigt ist, dass sie sich nicht mal schämen können. Unser Gewissen ist eine innerliche Stimme, die uns entweder anklagt, wenn wir etwas Falsches getan haben, oder uns rechtfertigt, wenn wir nach dem Standard des Guten gehandelt haben. Ein gebrandmarktes Gewissen ist ein Gewissen, das kaputt ist. Es ist wie, man könnte ein gebrandmarktes Gewissen mit einem Rauchmelder vergleichen, dessen Batterien leer sind. Wenn es ein Feuer gibt, dieser Rauch steigt, es wird keinen Alarm melden. Warum? Weil die Batterien sind kaputt, sind leer. Und so ist das bei einem Gewissen von diesen Irrlehren. Ihr Gewissen ist so kaputt, dass es keinen Alarm melden kann. Sie können sich nicht mehr schämen. Ihr Gewissen klagt sie nicht mehr an, wenn sie etwas Falsches tun. Und deswegen können sie nicht mehr korrigiert werden. Weil selbst wenn du ihnen mit der Wahrheit, sie mit der Wahrheit konfrontierst, sind sie nicht fähig, es zuzugeben. Wie oft sieht man besonders im Fernsehen, wenn man seine Zeit damit verschwenden möchte, diese Kanälen, wo Christen angeblich auftreten und predigen. Und ich muss sagen, ich habe mehrmals reingeschaut und fast immer war das Irrlehre, die verkündigt haben. Die treten auf wie Hähne. Ich weiß nicht, ob ihr einen prächtigen Hahn je betrachtet haben. Ich züchte Hühner. Und die Hähne, die treten auf und es ist nur Selbstlob. Die wollen nur sich selbst darstellen. Und das ist so klar, das ist so eindeutig, aber die Menschen können es irgendwie nicht sehen. Solchen Menschen, du kannst sie zurechtweisen, aber ihr Gewissen ist verbrannt. Es meldet keinen Alarm mehr. Die Irrlehre selbst, was ist die Irrlehre hier, wogegen Paulus spricht? Er gibt uns ein Einblick hier in dem, was damals zu seiner Zeit verkündigt worden ist. Und wir lesen das hier in Vers 3. Die verbieten zu heiraten und gebieten sich von Speisen zu enthalten, die Gott geschaffen hat zur Annahme mit Danksagung für die, welche glauben und die Wahrheit erkennen. Ich möchte an dieser Stelle erklären, was zur Zeit der Aposteln als Irrlehrer da war. Vielleicht wisst ihr schon von den Gnostikern. Die Gnostikern waren Menschen, die geglaubt haben, dass alles, was Materie ist, ist böse. Und das, was Geist ist, ist gut. Und diese Irrlehre hat, oder diese ihre Glaubensgrundlage, und das war ihre Glaubensgrundlage, diese Glaubensgrundlage hat sie verführt theologisch und dann auch moralisch. In der Theologie in Bezug auf Jesus. Sie haben gesagt, dass der Christus unmöglich einen Leib hätte haben können, weil dann wäre er auch böse. Und da der Christus gut ist, dann hat er keinen Leib gehabt. Und deswegen musste Johannes damals so stark betonen, dass Jesus im Fleisch gekommen ist. Und er sagte, wir sollen die Geister prüfen in 1. Johannes. Und er sagte, jeder, der es verleugnet, dass Jesus im Fleisch gekommen ist, dass der Christus im Fleisch gekommen ist, ist ein Lügner. Und so der Punkt ist, dass zu der Zeit, deswegen hat in 1. Johannes sagt er, was unsere Augen gesehen haben, was unsere Hände getastet haben, was wir gehandelt haben, das verkündigen wir euch. Aber moralisch, diese Irrlehre hat zwei Richtungen. Einmal diese, was war das wieder?
1: Askese,
0: nämlich in der Verleugnung des Leibes. Das heißt, die Appetiten des Fleisches wollten sie verleugnen. Sie sagen, das Fleisch ist böse und alle seine Appetiten sind böse. Das heißt, die Befriedigung, sexuelle Befriedigung, die man innerhalb der Ehe erlauben darf, haben sie gesagt, das ist böse, das darf man nicht machen. Und sie haben vielen Christen durcheinander gebracht, indem sie gesagt haben, selbst Sex innerhalb der Ehe ist falsch und man soll nicht verheiraten. Und das dagegen spricht Paulus hier in dieser Bibelstelle. Und dann gab es andere Extreme. Da haben sie gesagt, ja, es gibt eine Trennung zwischen Fleisch und Seele, also was wir mit dem Fleisch machen, ist egal. Meine Seele wird damit nicht, wie sagt man das, beschädigt, ja. Und so dann haben sie gesagt, man kann Vergnügen ohne Ende machen und das ist nicht falsch, weil das ist mein Fleisch, das es tut und meine Seele aber nicht. Und das ist, wogegen dann Johannes schrieb in 1. Johannes, wo er sagte, nur die, die im Licht wandeln, sind wirklich Söhne Gottes. Die, die behaupten, Gott zu kennen, aber im Finsternis wandeln, haben sich selbst betrogen, sagt er. Und dann spricht er gegen diese Form der den Gnostikern. Aber hier der Punkt ist, Paulus schreibt dagegen und er sagt uns, man kann nicht einen Maßstab darstellen, außer den Maßstab des Maßstabes Gottes. Und viele Menschen tun das immer wieder, nicht wahr? Die gehen weiter als die Schrift und fügen zu dem Wort Gottes einen fremden Maßstab, indem sie sagen, man darf nicht heiraten. Ich sage in Bezug auf die katholische Kirche, wir haben neulich 1. Timotheus 3 durchgenommen. Und hier ist das Wort Episkopos angewendet, nämlich Bischof oder Aufseher. Und es steht hier eindeutig, Kapitel 3, der Aufseher nun muss untadelig sein. Was? Mann einer Frau. Und die katholische Kirche hat gesagt, Mann keiner Frau. Wo steht Mann einer Frau? Und dann, die katholische Kirche verbietet ihren Mitgliedern an gewissen Tagen Fleisch zu essen. Und Paulus sagte hier, der Geist sagt ausdrücklich, dass in späteren Zeiten Geister werden sagen, steht hier, die verbieten sie zu heiraten und gebieten sich von Speisen zu enthalten, die Gott uns erlaubt zu essen. Das darf die Kirche nie tun. Die Kirche darf niemals einen höheren Maßstab darzustellen, als Gott selbst darstellt. Aber das tun Christen häufig. Und das sollen wir nicht tun. Der zweite Punkt heute. Christen dürfen die Irrlehre in der Gemeinde nicht tolerieren. In einer Zeit, wo alles toleriert wird, dürfen wir nicht um des Friedens willen Kompromisse eingehen. Hier befiehlt Paulus in 1. Timotheus Kapitel 4, besonders in Vers 6, Paulus befiehlt dem Timotheus eindeutig, die Gemeinde zu warnen. Wenn Pastoren von Gott als gute Diener bezeichnet werden wollen, dann müssen sie genug Mut haben, die Irrlehre per Namen zu nennen. Wir lesen in Vers 6 hier, wenn du dies den Brüdern vorstellst, so wirst du ein guter Diener Christi Jesu sein, der sich nährt durch die Worte des Glaubens und der guten Lehre, der du gefolgt bist. Überall in dem Timotheusbrief, auch in Kapitel 1, Paulus sagt ihm, der Grund, warum ich da in Ephesus befohlen hast zu bleiben, als ich nach Mazedonien abreiste, ist, damit du einigen Weisung erteilen solltest. Und das ist sehr schwach übersetzt. Es steht eigentlich, damit du einigen befähigst, nichts anderes zu lehren, noch mit Fabeln und endlosen Geschlechtsregistern sich abzugeben, die mehr Streitfragen hervorbringen, als sie den Verwalterdienst Gottes fördern und so weiter. Und er sagt ihnen immer wieder, weise sie zurecht. Konfrontiere sie, weise sie zurecht. Und ich muss euch sagen, dass bei der Anwendung heute, muss ich euch sagen, dass in der heutigen Zeit die Gemeinde Jesu Christi ihren scharfen Blick verloren hat. So viele Gemeinden heutzutage, sie bekümmern sich mehr um ihre Mitgliedschaft, dass sie groß wird, als um das Wort Gottes. Und über die Heiligkeit oder die Reinheit der Gemeinde. Aber worüber schrieben die Aposteln? Immer über die Reinheit der Gemeinde, was Sünde betrifft und was die Lehre betrifft. Immer wieder, das war ihr Sorgnis. Die waren am Sterben. In 2. Petrus sagte Petrus, ich werde bald sterben. In 2. Timotheus, Paulus sagte, ich werde bald sterben. Die waren am Sterben. Und was, wofür waren sie besorgt? Dass die Gemeinde wächst? Nein, sie wussten, dass die Gemeinde wachsen würde durch die Kraft Gottes. Worüber waren sie besorgt? Dass das Evangelium rein sei und dass die Gemeinde rein sei. Das war eindeutig das, wofür sie besorgt waren. Aber wofür ist die Gemeinde heutzutage besorgt? Dass sie groß wird. Diese Church Growth, Gemeindewachstumstheorien und Methoden, die angewendet werden, sind von der Welt ausgeliehen, nicht von der Schrift. Und die funktionieren. Ich habe euch neulich erzählt, ich war in Braunschweig und im Restaurant und es waren ein paar Amerikaner da und ich habe mit denen kurz gesprochen und einer sagte, ach, du machst Gemeindegründungsarbeit hier in Deutschland. Er sagte, Mensch, ich kann dir genau sagen, wie du zum Erfolg kommst. Und ich sagte, ja, dann bitteschön. Und er sagte, du brauchst ein Band. Das Erste, was du brauchst, ist ein guter Band. Und dann wirst du Erfolg haben. Was traurig ist, ist, er hat recht. Wenn dein Ziel ist es, falsche Bekehrungen zu verursachen. Mensch, wie sagt man das auf Deutsch? Auf Englisch kommen die Wörter auf einmal. We try to save people by appealing to their flesh. Wir versuchen Menschen zu erretten, indem wir zu den Begierden des Fleisches sprechen wollen. Wie können wir sowas wagen? Ich sage euch, die Warnungen in der Schrift sind da, damit die Gemeinde Gott wohlgefällig lebt, nicht der Welt und nicht den Ungläubigen. Sobald wir anfangen, zu versuchen, den Ungläubigen zu gefallen, haben wir schon verloren. Und die Motiven, die dahinter stecken, die bleiben die Tarnung. Weil die Motiven sind gut. Man will Menschen für Jesus gewinnen. Aber die Methoden sind nicht gut. Man macht diesen Maßstab niedriger. Und die Gefahr bei diesem genannten Seeker-Friendly-Modell ist es, dass man macht die Kirche, die Gemeinde Jesu Christi, man definiert sie, man ändert die Definition der Gemeinde. In der Bibel, die Gemeinde ist die Versammlung der Heiligen, die zusammenkommen, um Gott in aller Reinheit und in aller Liebe anzubeten im Gottesdienst und auch sich gegenseitig im Wort auszurüsten. Aber die neue Definition der Gemeinde ist, dass die Gemeinde ein Werkzeug ist, wodurch wir Menschen versuchen, durch den Gottesdienst zu erretten. Das hört sich biblisch an, aber es ist nicht so der Fall. Es ist nicht normal, dass Ungläubigen in der Versammlung sind. Als Pastor freue ich mich jedes Mal, wenn das der Fall ist. Und ich hoffe, dass durch das gepredigte Wort, dass sie auch angesprochen werden und dass sie zum Glauben kommen. Aber ich werde niemals das Wachstum der Gemeinde opfern, indem ich nur zu diesen einen Menschen rede. Und das ist auch nicht biblisch, wenn man Epheser Kapitel 4 liest, Kapitel 3 und Kapitel 4. Noch ein Anwendungspunkt. Die größte Irrlehre aller Zeiten ist es, dass der Mensch sein Heil selber verdienen kann. Und da müssen wir immer auf der Hut sein als Christen.

durch den Katholiken, dass der Mensch durch die Teilnahme an diesen sieben Sakramenten vor Gott gerechtfertigt wird, anstatt durch den Glauben allein an Jesus Christus. Und immer wieder in der Schrift sagt es uns, dass der Mensch allein aus Glauben vor Gott gerechtfertigt wird. Es wird Menschen gesagt, die jahrelang treue Katholiken waren, am Ende können sie Fegefeuer erwarten. Stellt euch vor, die Leistung Jesu Christi am Kreuz ist nicht hinlänglich. Es reicht nicht aus, um alle unsere Sünden auszulöschen. Und sie sagen jedes Mal, wenn man das Herrnmal nimmt, was wir auch heute vorhaben, sie sagen, dass man dadurch, durch die Teilnahme daran, vor Gott gereinigt wird. Dies, das Brot nennen sie das Host. Und sie glauben, dass das tatsächlich den Leib Jesu Christi ist. Und dass wenn du es nimmst, dann isst du das Heil. Wenn der Priester es segnet, dann wird das zum tatsächlichen Fleisch Jesu Christi. Das glauben sie und verkündigen sie. Mit dem Wein zu seinem Blut. Und das Wort Host heißt Victim auf Englisch oder Opfer auf Deutsch. Und das heißt, dass jedes Mal, wenn sie ein Maß haben, ein Messer haben, Jesus wird neu gekreuzigt. Jedes Mal. Obwohl es mehrmals in der Schrift geschrieben steht, dass er ein für alle Mal gestorben ist. Warum will ich das heute betonen? Ihr seid nicht Katholiken. Wir wohnen hier im Norden, wo fast jeder evangelisch ist. Warum will ich das betonen? Ich will es betonen wegen der ökumenischen Bewegung. Es ist erstaunlich, dass so viele Christen bereit sind, das, was Martin Luther richtig gemacht hat, wieder zu Nichtigem zu sprechen. Wie viele Ortsgemeinden laden katholischen Priester ein, am Reformationstag zu reden? Und die Welt klatscht in die Hände und findet das toll. Weil die Christen vertragen sich. Ich sage euch, wir dürfen niemals vergessen, was in Epheser Kapitel 2 geschrieben steht. Und diese Lehre widerstrebt alles, was in der katholischen Kirche verkündigt wird. Epheser Kapitel 2, Vers 8. Denn aus Gnade seid ihr errettet. Ihr werdet nicht errettet, sondern ihr seid schon errettet. Durch Glauben. Und das nicht aus euch. Gottes Gabe ist es. Nicht aus Werken, damit niemand sich rühme. Denn wir sind sein Gebilde in Christus Jesus geschaffen zu guten Werken, die Gott vorher bereitet hat, damit wir in ihnen wandeln. Gute Werke hier sind die Auswirkung eines neuen Herzens, die uns auf Kosten Jesu Christi geschenkt wird. Wir werden nicht errettet durch die guten Werke, sondern zu guten Werken. Und das ist der Unterschied zwischen der katholischen Kirche und der wahre Gemeinde Jesu Christi. Wir lernen, dass gute Werke sind da als Frucht der Bekehrung und nicht als Mittel des Heils. Das ist der Unterschied. Die ökumenische Bewegung ist ein Irrlehrer, die Christen zur Sklaverei führen wollen, zur Irrlehrer. Und die ganze ökumenische Bewegung ist vom Teufel geleitet und geführt. Seine Kraft steht dahinter. Und die Gemeinden heutzutage haben keinen scharfen Blick mehr und gehen diesen Weg. Unglaublich. Trotz aller dieser Warnungen sind sie bereit, diesen Weg zu gehen. Trotz so vieler Warnungen sind sie bereit, das zu tun. Die Gemeinde Jesu Christi ist so, wie ich war damals, als ich meine Kinder in die Schule fuhr. Ich bin an diesem Schild vorbeigefahren und ich habe diese Warnung, Vorfahrt geändert, nicht wahrgenommen. Und so sind die Christen heutzutage, die ihre Bibel nie lesen, gehen ab und zu in die Kirche und sind so leicht zu verführen. Oder die Christen, die meinen, dass Motiven, das ist das Einzige, was zählt. Was ich als Motivation im Herzen habe, das ist das A und O.

0: Ich hatte einen Professor in der Schule gehabt, christliche Schulen, und er hat einmal gesagt, mein Theologie mag daneben sein, aber ich weiß, dass mein Herz richtig ist. Und das ist die Einstellung von so vielen heute, die denken, solange meine Motive gut dabei sind, dann wenn die Methoden, die ich anwende, falsch sind, ist das trotzdem richtig, was ich mache. Und die wollen von ihren Gefühlen geleitet werden, anstatt von dem Wort Gottes. Ich muss jetzt Pause machen oder Schluss machen, weil wir wollen auch das Herrn mal zum Schluss heute feiern. Aber eine Anwendung noch möchte ich erwähnen, die wir hier nicht übersehen dürfen. Ich stelle an euch die Frage, wie sollen wir die guten Gaben Gottes annehmen? Laut dieser Bibelstelle. Mit Danksagung. Mit aller Dankbarkeit. Und ich muss euch sagen, wir als Christen, die die Wahrheit haben, ich klage mich selbst an hiermit, wie oft fehlt mir die wahre Dankbarkeit im Herzen. Wir beten zwar bei jeder Mahlzeit, aber wie oft sind meine Gedanken irgendwo anders oder ich tue es nur aus Traditionsgründen. Wir müssen bitten, Herr, hilf uns, bewirke du in uns wahre Dankbarkeit, denn wir nehmen die Gaben Gottes.
1: Die Fortsetzung folgt morgen um die gleiche Zeit. Also,

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Der Herr nahm meine Hand, geliebtes Kind, nie ließ ich dich allein, schon gar nicht in Zeiten der Angst und Not, wo du nur ein paar Spuren in dem Sand erkennst. Sei ganz gewiss, ich habe dich getragen.

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1: Kapitel 24. Warum sind von dem Allmächtigen nicht Zeiten vorbehalten und warum sehen, die ihn kennen, seine Tage nicht? Die Gottlosen verrücken die Grenzen, rauben die Herde und weiden sie. Sie treiben den Esel der Weisen weg und nehmen das Rind der Witwe zum Pfande. Sie stoßen die Armen vom Wege und die Elenden im Lande müssen sich verkriechen. Siehe, sie sind wie Wildesel. In der Wüste gehen sie an ihr Werk und suchen Nahrung in der Einöde als Speise für ihre Kinder. Sie ernten des Nachts auf dem Acker und halten Nachlese im Weinberg des Gottlosen. Sie liegen in der Nacht nackt ohne Gewand und haben keine Decke im Frost. Sie triefen vom Regen in den Bergen. Sie müssen sich an die Felsen drücken, weil sie sonst keine Zuflucht haben. Man reißt das Waisenkind von der Mutterbrust und nimmt den Säugling der Armen zum Pfande. Nackt gehen sie einher ohne Kleider und hungrig tragen sie Garben. Gleich in den Gärten pressen sie Öl. Sie treten die Kälter und leiden doch Durst. Fern der Stadt seufzen Sterbende und die Seele der Säuglinge schreit. Doch Gott achtet nicht darauf. Sie sind Feinde des Lichts geworden, kennen Gottes Wege nicht und bleiben nicht auf seinen Pfaden. Wenn der Tag anbricht, steht der Mörder auf und erwürgt den Elenden und Armen. Und des Nachts schleicht der Dieb. Das Auge des Ehebrechers lauert auf das Dunkel und er denkt, mich sieht kein Auge, und verdeckt sein Antlitz. Im Finstern bricht man in die Häuser ein. Am Tage verbergen sie sich und scheuen alle das Licht. Ja, als Morgen gilt ihnen allen die Finsternis, denn sie sind bekannt mit den Schrecken der Finsternis. Er fährt leicht wie auf dem Wasser dahin. Verflucht wird sein Acker im Lande, und man wendet sich seinem Weinberg nicht zu. Der Tod nimmt weg, die da sündigen, wie die Hitze und Dürre das Schneewasser verzehrt. Der Mutterschoß vergisst ihn, die Würmer laben sich an ihm. An ihn denkt man nicht mehr, so zerbricht Frevel wie Holz. Er hat bedrückt die Unfruchtbare, die nicht gebar, und hat der Witwe nichts Gutes getan. Gott rafft die Gewalttätigen hin durch seine Kraft. Steht er auf, so müssen sie am Leben verzweifeln. Er gibt ihnen, dass sie sicher sind und eine Stütze haben, doch seine Augen wachen über ihren Wegen. Sie sind hoch erhöht, aber nach einer kleinen Weile sind sie nicht mehr da. Sie sinken hin und werden hinweggerafft wie alle. Wie die Spitzen der Ähren werden sie abgeschnitten. Ist's nicht so? Wer will mich lügen, strafen und erweisen, dass meine Rede nicht sei? Da antwortete Bildad von Schuach und sprach, Herrschaft und Schrecken ist bei ihm, der Frieden schafft in seinen Höhen. Wer will seine Scharen zählen? Und über wem geht sein Licht nicht auf? Und wie kann ein Mensch gerecht sein vor Gott? Und wie kann rein sein ein vom Weibe Geborener? Siehe, auch der Mond scheint nicht hell, und die Sterne sind nicht rein vor seinen Augen. Wie viel weniger der Mensch, eine Made, und das Menschenkind an sich, ein Wurm. Hiob antwortete und sprach, wie sehr stehst du bei dem, der keine Kraft hat? Hilfst du dem, der keine Stärke in den Armen hat? Wie gibst du Rat dem, der keine Weisheit hat, und lehrst ihn Einsicht in Fülle? Mit wessen Hilfe redest du, und wessen Geist geht von dir aus? Die Schatten drunten erbeben, das Wasser und die darin wohnen. Das Totenreich ist aufgedeckt vor ihm, und der Abgrund hat keine Decke. Er spannt den Norden aus über dem Leeren und hängt die Erde über das Nichts. Er fasst das Wasser zusammen in seine Wolken, und die Wolken zerreißen darunter nicht. Er verhüllt seinen Thron und breitet seine Wolken davor. Er hat am Rande des Wassers eine Grenze gezogen, wo Licht und Finsternis sich scheiden. Die Säulen des Himmels zittern und entsetzen sich vor seinem Schelten. Durch seine Kraft hat er das Meer erregt, und durch seine Einsicht hat er Rahab zerschmettert. Am Himmel wurde es schön durch seinen Wind, und seine Hand durchbohrte die flüchtige Schlange. Siehe, das sind nur die Enden seiner Wege, und nur ein leises Wörtlein davon haben wir vernommen. Wer will aber den Donner

Menschen, sehr viel. Und jeder von ihnen hat auch ein Ziel. Reichtum ist vieler Menschen Streben und Trachten. Doch wollen wir uns das genauer betrachten. Wie viel hab ich schon im Leben erreicht, darüber so mancher vor Neid wohl erbleicht. Ein Haus, das besitze ich und Autos dazu. Ich trag teure Kleidung und hab viele Schuh. Ich bin sehr gebildet, gereist bin ich viel, ich hatte schon sehr viele Länder zum Ziel. Ich trag einen Titel, Doktor nenn ich mich, ich kenn reiche Leute und Einfluss hab ich. Ich hab eine gute und sehr hübsche Frau, mit der ich mir meine Familie aufbau. Die Kinder, sie machen das Leben mir reich, wenn ich sie so sehe, mein Herz wird dann weich. Du sprichst viel von dir und was du geschafft, was du schon erreicht hast und von deiner Kraft. Doch Gott, den vergisst du und redest dir ein, die Welt sei entstanden vom Urknall allein. Nein, Gott ist der Schöpfer, der alles gemacht, die Welt und die Menschen und auch deine Kraft. Und er fordert Rechenschaft einst im Gericht, mein Freund, ob du's glauben willst oder auch nicht. Zum Kornbauer sagte dann einst mal der Herr, was nützt dir dein Reichtum und Mühen so schwer? Heut Nacht werde ich fordern die Seele von dir und du nimmst nichts mit, es bleibt alles hier. Gott gab dir Gelingen, die Kraft und das Geld, doch was nützt dir dieses, wenn Glauben dir fehlt? Was bringst du ihm mit, wenn vor Gott du wirst stehen? Denn Reichtum und Ansehen vor Gott nicht bestehen. Schenk Gott heut dein Leben, gib ihm deine Zeit, hilf andern und sei stets zum Guten bereit. Denn das ist der Reichtum, der ewig besteht, auch dann, wenn dein Leben zu Ende hier geht. Amen.

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Und es wird gepredigt werden, das Evangelium vom Reich in der ganzen Welt zu einem Zeugnis über alle Völker, und dann wird das Ende kommen.

Du bist Retter meines Herzens und immer noch da. Du bist Alpha und Omega und das ist immer noch wahr. Du bist die Zuversicht und du bist Zärtlichkeit. Du reichst bis in mein Herz und millionenmal so weit. Du bist Zeit und Unendlichkeit. Deine Liebe reicht so weit, dass dein Leid mich befreit. Bis in alle Ewigkeit. Ans Kreuz schlug man dich und du hingst dort für mich so fließend Schuld und Wut. Durch dein Blut.

0: Kapitel 5. Der verunglückte Brief.
1: Mutter, sagte Helene eines Morgens, indem sie mit Julie an der Hand ins Esszimmer erschien. Hast du je von dem Fisch gehört, der aus der Bratpfanne ins Feuer fiel?
2: Was hast du denn jetzt schon wieder ausgeheckt, du Wildfang? Fragte die Mutter, ohne von ihrer Arbeit aufzusehen.
1: Gar nichts, Mutter. Mir ist nur zufällig dieser in der Weltgeschichte so berühmte Fisch in die Hände gefallen. Und da wollte ich doch die gute Gelegenheit nicht versäumen, ihn dem geneigten Zuschauer zu genauer Besichtigung vorzuführen.
2: Neugierig sah Frau Ried von ihrer Arbeit auf.
1: Als aber ihr Blick auf Julie fiel, rief sie entsetzt: Ach du meine Güte, wie siehst du denn aus? Das kleine Mädchen war nämlich eine große Geduldsprobe für alle, die mit ihr in Berührung kamen. Das hübsche blaue Kleidchen und die weiße Schürze waren von oben bis unten voll mit Flecken. Die niedlichen Stiefelchen sowie die Söckchen waren in demselben beklagenswerten Zustand. Ja, sogar die Tränen ließen Schmutzspuren auf dem frischen Gesichtchen zurück, denn das Taschentuch sah nicht viel besser aus als die Kleidungsstücke.
3: »Soll ich dir die Geschichte des armen kleinen Fischers erzählen, Mutter?« fragte Helene lachend. Tadellos, von Kopf bis zu den Zehen frisch gekleidet, zog das Frischlein aus, um Esthers Brief zur Post zu tragen. Plötzlich nahte ihn die Versuchung in Gestalt eines kleinen Mädchens mit Papierpuppen, und während es Letzteres bewunderte, hatte der Brief die Kühnheit, ihm aus der Hand zu entschlüpfen, geradewegs in den Schmutz hinein.
1: »Weißt du, das war die Bratpfanne, Mutter!« Entsetzt steckten dann die kleinen Pechvögel ihre weißen Köpfe zusammen und kamen auf den klugen Gedanken, den schmutzigen Brief im Bach zu waschen. Schleunigst gingen sie also zum Bach, während sie jedoch bis zum Knöchel im Wasser standen, um ihren Plan auszuführen, entglitt das ungezogene kleine Ding Julies Händen und schwamm seelenvergnügt stromabwärts. Ist das nicht eine genaue Wiederholung von der Geschichte des Fischleins, das aus der Bratpfanne ins Feuer fiel? So wird diesmal der Brief wohl auf anderem Weg zu Onkel Ralf gelangen als gewöhnlich.
2: Hier unterbrach Esther Helenes Erzählung. Mit finsterem Gesicht hatte sie bisher zugehört. Jetzt aber rief sie entrüstet: Für diese Nachlässigkeit gehören Julie tüchtige Schläge. Wenn sie diesmal nicht exemplarisch gestraft wird, so ist es gar bald nicht mehr mit ihr auszuhalten.
1: Bei diesen Worten verwandelte sich Julies aufrichtiger Kummer in plötzlichen Zorn. Nein! Ich verdiene keine Schläge, du abscheuliche Schwester, rief das Mädchen mit dem Fuß stampfend. Ich bin hingefallen und habe mir furchtbar wehgetan, nur weil ich deinen dummen Brief retten wollte. Aber ich weiß ja längst, wie garstig du bist.
2: Unter heißen Tränen hatte Julie diese Worte hervorgestoßen und erst ihre Mutters Stimme brachte sie zum Schweigen.
1: Julie, rief diese ernst, was fällt dir ein? Darfst du so mit deiner älteren Schwester sprechen? Geh sogleich hinauf in mein Zimmer, zieh trockene Kleider an und bleibe droben, bis du bereit bist, Esther um Verzeihung zu bitten.
2: Das Kind lief zornig die Treppen hinauf, das Gesicht im schmutzigen Taschentuch bergend. Kaum hatte es das Zimmer verlassen, als Helene ihrer Entrüstung Luft machte und ausrief:
1: Mutter, diesmal hast du dich aber doch gewiss geirrt. Du hättest Esther hinaufschicken sollen, denn sie hat es weit mehr verdient als die arme kleine Julie. Es war ja doch nur eine Ungeschicklichkeit, die dem Kind von Herzen leid war. Nie habe ich ein solches Jammerbild gesehen.
2: Bei dieser Erinnerung lachte Helene aufs Neue.
1: Du bestärkst sie natürlich in jeder Unart, das ist mir gar nichts Neues, Helene. Kein Wunder, dass niemand mit dem Kind fertig wird, sagte Esther gereizt.
2: Bitte, Esther, sprich nicht in so einem gereizten Ton, sagte Frau Ried mit kummervoller Miene.
1: Helene weiß wohl, dass es gar nicht nach meinem Sinn ist, wenn sie Julie darin bestärkt, die unartige Antworten zu geben.
2: Übrigens finde ich auch, dass du recht hart mit dem Kind warst. Du hast damit selbst nur die unartigen Reden hervorgerufen.
1: Nun, die ganze Geschichte natürlich ist sie wieder meine Schuld, erwiderte Esther bitter. Darum bin ich längst gewöhnt, dass ich jederzeit Unrecht haben soll, während alle anderen unfehlbar sind.
2: Frau Ried seufzte, während Helene die Treppe hinauflief und vor sich hin summte. Wenn ich ein Vöglein wär und auch zwei Flügel hätt, pflück ich von hier. Mittlerweile hatte Julie in ihrer Mutterzimmer ihre Kleider gewechselt und weinte bitterlich. Es war ihr recht schwer ums Herz und sie konnte sich nicht trösten. So oft sie auch ihr Gesicht im frischen Wasser wusch, flossen doch die Tränen immer aufs Neue. Sie hatte gewiss nicht unachtsam sein wollen, sagte sie sich immer wieder. Weil es ein schulfreier Tag war, hatte sie die Mutter gleich morgens besser angezogen und ihr erlaubt, den ganzen Tag bei ihrer Freundin zuzubringen. Schnell wollte sie noch den ihr anvertrauten Brief zur Post tragen. Da begegnete ihr Röschen mit den Papierpuppen. Es war doch gewiss kein Unrecht, wenn sie neben Röschen herging und die hübschen Püppchen ansah. Wie konnte sie auch denken, dass ihr der verhasste Brief aus der Tasche fallen würde und noch dazu in die einzige Schmutzlache, die überhaupt auf dem Weg war?
1: Ganz fest glaubte sie, als dann, wenn sie das Kuvert mit reinem Wasser waschen und mit dem reinen Taschentuch trocken reiben würde, müssten die Flecken herausgehen und der Brief käme doch noch unversehrt in Onkel Ralfs Hände. Stattdessen fiel ihr das beschmutzte Ding aus der Hand mitten ins Wasser hinein, wo sie es nicht mehr erreichen konnte. Hier brachen Julies Tränen aufs Neue los. Nach einer Weile nahm sie den unterbrochenen Gedankengang wieder auf und fuhr fort. Wie abscheulich sich Esther benommen hatte. Wenn sie nicht gewesen wäre, hätte ihre Mutter sie gewisslich freundlich angehört und hätte ihr geglaubt, dass sie es nicht absichtlich getan hatte und dass es ihr leid war, so ungeschickt gewesen zu sein. Sie hätte ihr auch gewiss längst verziehen, dann hätte sie doch noch zu ihrer Freundin gehen dürfen. Während sie nun den schönen freien Tag, auf den sie sich schon so lange gefreut hatte, alleine zubringen musste. Bei dieser Erinnerung brach die Kleine in neues Schluchzen aus. »Julie«, rief jetzt eine bekannte Stimme im Garten. »Wo bleibst du? Willst du mir nicht ein paar Stiche an meinen Segel machen?« Eilend lief Julie ans Fenster und teilte dem mitfühlenden Bruder den erlebten Kummer mit. »Das sieht dir ganz ähnlich«, lautete seine Beurteilung von Esthers Benehmen. »Sie wird mit jedem Tag brummiger. Und wenn mir's passiert wäre, könnte sie lange warten, bis ich sie um Verzeihung bitten würde.« »Meinst du denn, ich könnte dem unfreundlichen Ding nachlaufen?«, sagte Julie immer noch unter Tränen. »Wenn sie jetzt herauskäme, würde ich ihr schon sagen, was ich von ihr denke. Soweit hat sie's gebracht.« Noch eine Weile dauerte die Unterhaltung in dieser Weise fort. Und als Alfred schließlich abgerufen wurde, um Esther einen Eimer Wasser zu holen, war Julie fest entschlossen, nicht um Verzeihung zu bitten, trotz der liebevollen Vorstellung ihrer Mutter, die es sich bei aller Müdigkeit nicht verdrießen ließe, in das zweite Stockwerk hinaufzusteigen, um sich nach der kleinen Rebellin umzusehen. »Ich kann Esther gar nicht um Verzeihung bitten«, sagte diese zu ihrem Bruder mit augenscheinlichem Selbstgefühl. »Es wäre ja nicht wahr, denn es tut mir nicht im geringsten Leid, Esther meine Meinung gesagt zu haben. Und Mutter ermahnt uns immer, nur ja keine Lügen zu sagen.« In dieser Stimmung beharrte sie dann auch, bis Alfred sie kurz vor dem Abendessen abermals ans Fenster rief und mit verlegener Stimme sagte, »Du, Julie, ich wollte dir nur erzählen, dass Mutter schrecklich müde aussah, als sie eben von dir herunterkam und dass sie geweint hat.« »Ist das wahr?«, fragte das kleine Mädchen mit gepresster Stimme. »Ja, wirklich, ich sah sie weinen«, antwortete Alfred ernst. »Es wäre doch vielleicht besser, wenn du um ihretwillen Esther um Verzeihung bitten würdest. Ich hörte, wie sie Helene sagte, es tue ihr schrecklich leid, dich strafen zu müssen.« »Da kannst du recht haben, Alfred«, sagte Julie nachdenklich. »Warte einen Augenblick, ich komme gleich hinunter.« So kam es, dass Julie wenige Minuten später die Mutter am Ärmel zupfte und demütig bat, »Verzeih, liebe Mutter, dass ich dir heute so viel Kummer gemacht habe.« »Von Herzen gern, mein liebes Kind«, lautete die gütige Antwort, während ein liebevoller Kuss auf dem rosigen Mund gedrückt wurde. Wie ganz anders klang Esthers kalte Rede. »Taten sprechen lauter als Worte. Erst will ich sehen, ob du in Zukunft weißt, wie du dich deiner älteren Schwester gegenüber zu benehmen hast. Geh mir jetzt aus dem Weg.« »Ist alles in Ordnung?«, fragte Alfred, als ihn Julie später im Garten traf und nachdenklich neben ihm stehen blieb. »Ja«, antwortete sie mit einem Seufzer der Erleichterung. »Aber Alfred, so wie Esther möchte ich nicht werden, wenn ich erwachsen
4: Esther
1: bin.
4: Esther Ried, da gefällt mir Kapitel 6. Unverhofft kommt oft.
1: Um nun auf den betreffenden Brief zurückzukommen, der eine so große Aufregung in der Riedschen Familie hervorgerufen hatte, müssen wir erwähnen, dass es eine besondere Bewandtnis mit demselben hatte. Er war für Esthers Cousine und Herzensfreundin Onkel Ralfs einzige Tochter bestimmt. Die beiden gleichaltrigen Mädchen hatten von Kind an miteinander Briefe gewechselt, ohne sich je gesehen zu haben. Esther kannte keinen sehnlicheren Wunsch, als ihres Onkels häufig wiederholte Einladung nach New York Folge leisten zu dürfen, um ihre Cousine Agnes kennenzulernen. Und doch sagte sie sich immer wieder, dass sich dieser Besuch ebenso wenig verwirklichen werde wie eine Reise nach dem Mond. New York war mindestens 500 Meilen entfernt und wie sollte Esther je die Reisenkosten erschwingen, sowie die nötige Garderobe für einen solchen Aufenthalt? Statt sich nun diesen Besuch als unerreichbar aus dem Kopf zu schlagen, fand sie immer neuen Stoff zur Unzufriedenheit, indem sie beständig darüber nachgrübelte, wie es in New York und in ihres Onkels Familie so viel angenehmer zu leben sein müsste als zu Hause und wie ganz anders ihre Cousine Agnes ihre Jugend genießen könnte als sie. Wie sehr solche Gedanken geeignet waren, ihre natürliche Reizbarkeit und Eifersucht zu nähren, ahnte Esther nicht. Agnes war ein entschieden gläubiges Mädchen und das sprach sich auch in ihren Briefen aus. Esther hatte aber nur wenig Segen von dieser Korrespondenz, weil sie sich einzureden suchte, wenn man von Luxus und Liebe umgeben sei wie ihre Cousine, sei es nicht schwer.
5: einen christlichen Wandel zu führen. Damit trachtete sie, ihr eigenes Gewissen zum Schweigen zu bringen, und ihre Antwort an Agnes war ein treues Bild ihrer Herzensverfassung. Es war ihr bitterer Ernst mit der Klage, dass das Leben ihr unerträglich sei. Verzweiflungsvoll schritt sie im Zimmer auf und ab und sagte leise vor sich hin, wenn nur irgendeine Abwechslung käme. Dabei kam ihr gar nicht in den Sinn, dass eine Seele, welche weiß, dass das...

Preis dem Herrn. Wir fangen an. Lob und Dank. Wir haben ein gutes Thema. Wie dient uns der Heilige Geist? Wir nennen ja Gottesdienst. Gott dient uns. Der Vater dient uns. Der Sohn dient uns. Und jetzt wollen wir uns auch Gedanken machen, wie dient uns der Heilige Geist? Ich werde einige Wahrheiten sagen. Ich bin selbst erschüttert, als ich so drüber meditierte und nachdachte. Wie dient der Heilige Geist? Und ich bin auf ein, als Thema in eine Linie, in eine Richtung geleitet. Da bin ich selber erschrocken. So dient der Heilige Geist. Wir denken immer nur Gaben und Erbauung und Ermutigung. All das gehört dazu. Aber der Heilige Geist dient uns mit einem speziellen Dienst. Ich lade dich ganz herzlich ein zu den nächsten Gottesdiensten. Freitag 19 Uhr, Samstag 19 Uhr, Sonntag 10 Uhr und Mittwoch 16 Uhr. Ganz herzlich eingeladen. So, und wir wollen uns an diesem Thema hier ein bisschen dran setzen. Der Heilige Geist ist ein Diener. Grundsätzlich, er ist unser Beistand, unser Helfer, unser Tröster und unser Lehrer, das ist der Heilige Geist. Aber dann, als ich so gebetet habe und den Herrn fragte, Herr, ist das wirklich alles, ist das, was der Heilige Geist macht, was macht er noch? Und dann bin ich bei meiner Andacht auf Johannes Kapitel 16, Vers 8 gestoßen. Und da heißt es, und wenn derselbe kommt, also der Heilige Geist, Jesus kündigt es an, der wird die Welt strafen, um die Sünde, um die Gerechtigkeit und um das Gericht willen. Heute habe ich erschrocken. Er wird, der Heilige Geist straft auch noch, um der Sünde, Gerechtigkeit und Gericht und um die Sünde, dass sie nicht glauben an mich und um die Gerechtigkeit, aber dass ich zum Vater gehe und ihr mich hinfort nicht mehr seht und um das Gericht, dass der Fürst dieser Welt gerichtet wird. Das ist das, was ich heute für heute Abend vom Herrn bekommen habe. Die schlimmste Sünde ist es, dass die Menschen Jesus ablehnen, nicht an Jesus glauben. Das straft der Heilige Geist, in welcher Form auch immer, wenn man nicht richtig glaubt, und zwar an den Sohn Gottes, an Jesus Christus, oder dass Jesus zum Vater gegangen ist und dass er dort geht und das Gericht geht dann über diese Welt, weil sie nicht an Jesus glauben. Ich habe mir vorgestellt, was für eine schwere Aufgabe haben die Apostel eigentlich gehabt. Die mussten das Evangelium in der ganzen Welt predigen und die Menschen haben nicht geglaubt. Und die Bibel sagt, wer da glaubt, dass der Sohn Gottes vom Vater geschickt worden ist, dass Gott die Welt so geliebt hat, der wird gerettet werden. Und wer nicht glaubt, der geht verloren. So knallhart. Und diese Apostel waren ganz einfache Fischersleute, Männer ohne große Bildung, ohne großen Rang und Stand, einfache Fischersleute, die aus der Arbeit rausgerufen worden sind und jetzt müssen sie predigen. Und sagen, das ist der Sohn des lebendigen Gottes, Jesus Christus, der Retter der Welt. Und sie waren auch noch Juden, als Angehörige von einer Nation, die überall in der Welt verachtet und ja als der letzte Dreck angeguckt wurde. So, und da müssen sie jetzt hingehen, also als minderwertige, ungebildete, schlichte Leute und erzählen, Jesus ist Herr, Jesus lebt, Jesus hat alle Macht. Und die wurden dann auch die Christen damals in der Gründerzeit, am Anfang im ersten Jahrhundert, sie wurden noch als Sekte bezeichnet. Die Sekte der Nazarener. Die bringt alles durcheinander und so weiter, wurden verfolgt noch. Also es war eine Zumutung, dieser Welt Christus zu verkündigen. Und ich denke, es ist immer noch eine Zumutung, Christus dieser Welt zu verkündigen. Wenn du von Jesus was redest, gehen gleich die Jalousien runter. Die Leute machen gleich dicht. Und dann heißt es, und die sind hier auch zu uns gekommen, die den ganzen Erdkreis erregen, mit diesem Namen Jesu, dann wurden sie von ihren Geistlichen bedroht und so weiter, nicht mehr im Namen Jesu zu reden. Und die müssen Jesus bekannt machen, unter alle Völkern, geht hin in alle Welt und predigt das Evangelium. Also kein leichter Auftrag, damals und heute nicht. Und die sollten sagen, Jesus ist Herr und nicht mehr der Kaiser oder irgendwelche Dings. Und dann haben sie noch so viel Widerstand gehabt, die griechische Weisheit, Verstandesmenschen und so weiter. Und dann gab es, wenn sie dann zu den Eingeborenen, zu den Heiden gegangen sind, die Heiden hatten grausame Angewohnheiten, waren Barbaren, Wilde. Und dann sollen sie dort das Reich Gottes aufrichten, also kein leichter Auftrag. Der Heilige Geist kam und dann sollen sie mit so eine Botschaft bringen, Gericht und was auch immer sein sollte. Auch heute
Unser Auftrag ist nicht einfach. Wenn wir von der Gegenwart Jesu reden und so weiter, er ist zum Vater gegangen. Na, wo ist denn euer Gott? Wo ist euer Heiland? Wo ist euer himmlischer Vater? Es war so einfach, als der Heiland noch da war. Da konnte man schnell zum Heiland rüberlaufen und sagen, Herr Jesus, wie ist das? Aber jetzt ist der Herr Jesus nicht mehr da. Und sie fühlen nicht mehr seine Gegenwart, so wie sie früher gefühlt haben oder empfunden haben. Meister, wer ist der Größte? Und Herr, was sollen wir tun? Und Herr Jesus, würdest du uns den Sturm stillen? Das ist alles nicht mehr da. Jetzt müssen sie selber anpacken und selbst zupacken. So, Jesus hat damals so viel geholfen ihnen, hat sie verteidigt, wenn sie angegriffen worden sind. Lass meine Jünger in Ruhe. Nimmt mich, verstehst du? Und jetzt ist alles nicht mehr da. Jetzt sollen sie auf den Heiligen Geist warten und der ist gar nicht mehr so freundlich. Der wird strafen und was weiß ich, Gericht halten. Seine Gegenwart war damals ihr Schutz. Und solange Jesus bei ihnen waren sie sehr sicher. Aber nun ist er zum Vater gegangen. Auch das klingt wie eine Strafe. Jesus ist nicht mehr da. Jesus muss selber lernen, zu studieren, zu forschen, zu fragen, zu gehen und so weiter. Du musst dich im Glauben verlassen auf diese Dinge. Jetzt sind sie auf sich selbst gestellt, die Jünger. Der Heiland ist ihnen geraubt. Die Soldaten sind wie ohne General. Die Heilandssoldaten, die Christen, die Missionare, die sind ja ohne Führung und jetzt müssen sie ohne Hirten hingehen und das tun, was Gott wollte und was Gott will. Die Schlacht hat begonnen. Ihr siegreicher Führer ist fort und jetzt kämpft gegen Fürsten, Mächten, Dämonen und die ganze Übermacht des Heidentums, des Judaismus oder was auch immer gewesen sein mag. Wie gut war damals, als der Meister noch da war. Weißt du, das ist so schön, wenn du sagen kannst, wie gut, als Papa und Mama da waren. Aber die sind jetzt nicht mehr da. Der Herr Jesus ist nicht mehr da. Und jetzt müssen sie lernen, das, was sie gelernt haben, umzusetzen. Sein Fortgehen vom Herrn Jesus sollte auch noch Gewinn ihnen bringen. Also wo ist denn das? Der Verlust. Es ist gut, dass ich hingehe und der Tröster wird kommen, aber jetzt ist der Tröster da. Und wie funktioniert der Tröster jetzt mit mir oder bei mir? Nach seinem Weggang soll der Heilige Geist als Anwalt da sein, sie verteidigen, für sie kämpfen und so weiter. Und wir wissen ja, die Propheten haben geweissagt, es geschieht nicht durch Heer oder Kraft, sondern durch meinen Geist. Und jetzt, wie sieht die Praxis aus? Durch ihn und seine Kraft sollen sie jetzt fähig werden, all diese Feinde zum Schweigen zu bringen und ihren Auftrag erfolgreich zu erfüllen. Es war ein Timing, als der Heilige Geist kam. Weißt du, der Heilige Geist und Gott wirkt in Kairos, also in Timing, Englisch. Und in der Zeit, die Römer haben die Straßen gebaut, die Griechen hatten eine Sprache im ganzen Reich entwickelt und so weiter. Die Religionen, die Götter haben versagt und jetzt können die Christen kommen, als gerufen. Die Juden waren zerstreut in alle Herren Länder und der Boden war perfekt für das Evangelium. Und jetzt geht und predigt das Evangelium aller Kreatur und die Leute sollen gestraft werden, dass sie schlechtes Gefühl bekommen, schlechtes Gewissen, die sind Sünder, die sind verloren. Die kommen in die Hölle. Sag doch den Leuten, weißt du, heutzutage sollst du predigen, ihr kommt alle in den Himmel, weil ihr alle so brav seid. Oder wir sind noch gar nicht so schlimm. Ohne Gottes Timing und dem Heiligen Geist wären die Apostel nie so weit gekommen. Sie wären schon am Anfang gleich vor der Haustür zu Schanden geworden und hätten sich mächtig blamiert. Doch Gott gab seinen Heiligen Geist ihnen und die sollten genauso sprechen, wie Jesus gesprochen hat. Genauso agieren, wie Jesus agiert hat. Und der Heilige Geist wird die Hörer überzeugen. Weißt du, ja, du kannst jetzt gar nichts machen. Du bist machtlos, du sendest dein Wort aus und jetzt muss der Heilige Geist wirken. So wie bei mir. Ich predige hier und Leute hören im Internet irgendwo zu Hause oder in der Badewanne oder beim Jogging oder wie auch immer. Es ist, die hören Gottes Wort und ich weiß gar nicht, was dort ankommt, wie die Leute. Was für eine Aufmerksamkeit ist da? Passen Sie auch wirklich auf? Oder schalten Sie mich da einfach ab? Verstehst du?
wenn du Leute vor dir hast, dann siehst du, die schlafen und schnarchen. Aber du siehst nicht, was draußen passiert, so zu Hause, im Internet, im Auto unterwegs, irgendwo, wo sie die Predigten hören. Und so ähnlich, man muss sich auf den Heiligen Geist so verlassen. Ich muss mich, und ich lerne das immer mehr, mich auf den Heiligen Geist zu verlassen. Ich predige nicht für Menschen, ich predige einfach das Wort Gottes und der Heilige Geist wirkt weiter. Irgendwas bleibt hängen, irgendwo. Ich weiß manchmal gar nicht was, aber dann hinterher erfahre ich, da ist ein Mensch berührt worden, dort ist ein Mensch berührt worden, da ist jemand gesegnet worden. Ich habe so tolle Feedbacks bekommen, immer wieder in den letzten Tagen, wo Menschen gesegnet worden sind. Einfach berührt. Und ich dachte, Mensch, das war eine schlechte Predigt, verstehst du, die war viel zu lang. Und doch, Gott hat die Menschen berührt. Sie redeten, die Aposteln damals, nicht Menschenworte, sondern Gottes Worte. Und das wirkte anders. Ich kann mit ihnen ganz gut mitfühlen. Kann sehr gut mitfühlen. Es ist ein großer Unterschied, wenn Theologen sprechen oder wenn Gott spricht und wenn der Heilige Geist spricht. Es ist ein großer Unterschied. Nicht durch Heer und nicht durch Kraft, sondern durch meinen Geist, spricht der Herr. Gott legt sein Werk in die Hände dieser einfachen, ungebildeten, schlichten Leuten, die wurden von Gott gelehrt, vom Heiland gelehrt, sie sind mit Jesus gewesen, sie wissen, wie das funktioniert aus ihren Erfahrungen, die Höhen und Tiefen in ihrem Leben. Und sie erzählten. Und da heißt es, und sie gingen hin und predigten an allen Orten. Eigentlich heißt es im Original übersetzt, sie plauderten an allen Orten. Hast du schon gehört? Hast du schon gesehen? Hast du es gemerkt? Fühlst du das? Ist der Herr nicht da? Haben wir nicht die Gegenwart des Herrn? Gott macht aus kleinen Leuten große Leute. Halleluja. Kleine, einfache, schlichte Leute, diese Fischersleute. Der Heilige Geist war ihr Helfer, ihr Verstärker. Sonst hätten sie niemals diese große Aufgabe bewältigen können. Sie wären gar nicht gewachsen, in fremden Kulturen und Rassen und Völker zu gehen, da zu predigen, wie Paulus auf den Areopag in Athen. Leute, ich bin durch diese Stadt gegangen, habe gesehen, ihr seid so religiös. Dort eine Kirche, dort ein Tempel, dort eine Synagoge, dort eine Moschee. Das gab es aber damals natürlich nicht, aber es gab dafür andere Götternamen. Für Zeus und Jupiter und Hermes und so weiter und Merkur. Ein Tempel ist ja so gotteswürdig. Und dann stellt euch mal vor, habe ich einen Altar auf dem Marktplatz irgendwo gesehen, dem unbekannten Gott. Und über den will ich sprechen. Dem unbekannten Gott. Denn die Griechen haben gedacht, ich weiß, es gibt so viele Götter. Die Inder haben etwa 3 Millionen Götter. Und die Griechen haben sich gesagt, vielleicht haben wir doch einen Gott vergessen. Also diesem unbekannten Gott, und dann hier hakte Paulus ein. Und es ist interessant, wie die Apostel eingehakt haben. Die haben immer da irgendwo angefangen. Man kann vom Wetter anfangen und beim lieben Gott aufhören. So einfach geht es. Man muss es nur können. Und dann braucht man die Hilfe des Heiligen Geistes. Natürlich kann man reden, wenn man Rhetorik studiert hat. Aber Rhetorik und das Reden Gottes ist ganz was anderes. Die Theologen haben auch von Gott gesprochen. Und ich denke, die Pharisäer damals, aber Jesus, er sprach anders als die Schriftgelehrten. Er sprach in Vollmacht. Was ist Vollmacht? Weißt, Vollmacht ist, wenn du etwas sagst und die Leute sagen, aha, so ist es. Das ist die Wahrheit. Kinder und Narren sagen die Wahrheit. Verstehst? Es klingt manchmal blöd. Und gerade das Blöde ist oft die Wahrheit. Aber die kommt, ich bin auf die gar nicht draufgekommen, verstehst du? Und genau das ist, sie haben etwas gesagt, wo die Leute gar nicht draufgekommen wären. Das ist Vollmacht. Wir denken immer, mit dröhnen und auf den Tisch hauen. Nein, Vollmacht ist treffend sagen. Das treffende Wort haben für die treffende Situation, für das Problem und so weiter. Aber ohne den Heiligen Geist wären die jetzt sehr einfache Fischersleute nie gewachsen. Die Gegenwart des Heiligen Geistes war besser als die leibliche Anwesenheit Jesu. Und warum? Weißt du, Jesus ist schön und gut. Oh, wie süß klingt Jesu Name. Aber ich will etwas sagen und dich von einem Jesus-Aberglauben wegbringen. Bitte versteh mich richtig. Weißt du, Jesus konnte damals in Palästina nur an einem Platz wirken. Nur, wo er war, am See Genezareth, in der Wüste, im Tempel oder wo auch immer. Der Heilige Geist wirkt durch die Apostel an allen Orten, wo sie hingehen. Und deshalb, es ist ein großer Segen, dass Jesus weggegangen ist. Deshalb sagt er, es ist gut, dass ich weggehe. Sonst kann der Heilige Geist nicht kommen. Sonst wird die Welt nie erreicht. Sonst können wir gar nicht als Christen leben. Sonst kann Gott uns gar nicht richtig dienen. Sonst müssen wir immer nur 12 Jünger bleiben. Eine kleine Schar. Und die müssen immer bei mir bleiben. Dürfen gar nicht weit weggehen von mir.
sonst fällt er um. Und so Gott macht aus kleinen Leuten also große Leute, und die Gegenwart Jesu ist jetzt weg, und der Heilige Geist baut die Leute auf, so wie Jesus war. Jesus ist vom Heiligen Geist gezeugt worden, vom Heiligen Geist erfüllt worden, und Jesus hat seinen ganzen Dienst dem Heiligen Geist verdankt. Die Salbung und so weiter. Und auch wir, wenn wir Kinder Gottes werden, Jesus aufnehmen, kommt der Heilige Geist in unser Leben, und wir verdanken unseren ganzen Werdegang, unsere ganze Entwicklung dem Heiligen Geist. Ohne den Heiligen Geist, was wäre die Christenheit? Ein wilder Haufe, wer nicht? Jesus konnte damals also nur an einem einzigen Ort wirken, aber der Heilige Geist wirkt an allen Orten. An allen Orten. Und der Herr bestätigte sein Wort mit folgenden Zeichen und Wunder. Und was sind das Zeichen und Wunder? Da wurde ein Kranker geheilt, da wurde einer aufgebaut, ermutigt, der hat sich wieder aufgerichtet. Also, wir denken mal an die großen Sensationen. Der Heilige Geist ist, und Jesus macht, ist nicht für Sensationen da, sondern dass er unserem inwendigen Mensch hilft, uns aufbaut, uns ermutigt. So, und was der Heilige Geist einmal tut, das kann er immer tun, und an allen Orten. Denn er, meiner Bibel heißt es, und Gott wird in den letzten Tagen seinen Geist ausgießen auf allem Fleisch. Die jungen Leute, die alten Leute, gebildete Leute und ungebildete Leute, sie werden alle wirken, wie der Geist gibt, auszusprechen. Und die werden motiviert. Damals mussten sie Jesus anschauen, und dann konnte der allmächtige Gott wirken. Aber heute können sie Jesus nicht mehr anschauen, weil er nicht mehr da ist. Es ist gut, dass ich weggehe. Und der Heilige Geist wird euch dran halten, ohne mich durchzukommen. Ohne mich, meine Gegenwart immer zu fühlen. Ich muss immer Jesus berühren. Wir müssen jetzt lernen, plötzlich Jesus ganz anders zu berühren. Im Geist. Ihn anbeten und in der Wahrheit. So. Die Macht des Heiligen Geistes berührt die Herzen der Menschen. Es ist manchmal merkwürdig. Du sagst nichts und Gott tut so viel. Weißt du, so berührt Gott die Herzen. Weißt du, das geistliche Leben. Plötzlich kann jemand glauben, aha, vom Spörtchen wird erzählt, er wollte mal endlich mal im Gottesdienst gehen oder eine Kirche besuchen, wollte was von dem lieben Gott hören, und da regnet es und schüttet es irgendwo, also in London, dort wo er lebte, regnet es, und dann hat er gedacht, ich gehe in die nächste Kirche um die Ecke. Und da kam er in die nächste Gemeinde um die Ecke, und der Pastor ist auch nicht gekommen, wahrscheinlich wegen dem Regen, was auch immer war. Auf jeden Fall, da geht der Älteste, der Stellvertreter, der liest dann was aus der Bibel vor, und er schlägt die Bibel auf, und der zeugte den, lebte so und so viele Jahre und starb. Der zeugte den, lebte so viele Jahre und starb. Der zeugte so viele Söhne und so weiter, lebte so viele Jahre und starb. Dann sagt, und endlich, die Leute gucken, da kommt ein fremder junger Mann rein. Mensch, kann der unser Bruder nichts was Vernünftiges lesen? Nicht nur, er zeugte, er lebte so viele Jahre und starb. Und die bibbern und sagen, kann der keine gescheite Predigt machen? Und dann ist er fertig, betet ein Gebet und sagt, ist noch jemand, der Jesus annehmen möchte? Und dieser Spörtchen bekehrt sich, kommt nach vorne, denn er hat in seinem Herzen gedacht, du, das ist eine Wahrheit. Wir werden geboren, leben so und so viele Jahre und sterben. Das ist der Lauf des Lebens. Weißt du, das leuchtete ihm ein. Und genau das ist, was der Heilige Geist macht. Er erleuchtet uns, dass er uns einleuchtet. Er lebte so und so viele Jahre. Also wurde geboren, lebte so und so viele Jahre und starb. Das ist das Leben. So, der Heilige Geist überzeugt die Menschen. Wir reden, und deshalb, der Heilige Geist braucht nicht große Evangelisten und Superstars, um die Menschen zu bekehren. Menschen, die in der Not sind. Ich werde morgen darüber sprechen und übermorgen. Wie arbeitet Gott? Weißt du, in unserer Verlegenheit, wenn wir in Verlegenheit sind, dann greift Gott ein. Und dann, weißt du, stell dir mal vor, da wäre ein Pastor, großer oder Evangelist, eingebildeter, stolzer Evangelist, und hätte gepredigt und Spörtchen hätte sich bekehrt, dieser junge Mann. Dann hätte er gesagt, ich habe den großen Pastor zum Glauben geführt. Ich. Aber so ein einfacher, vielleicht Hilfsschüler, wer weiß es, der gerade zufällig seine Bibel aufschlägt. Gott gebraucht nicht super intelligente, gebildete und eingebildete Leute. Je mehr Bildung die Leute haben, desto mehr eingebildet sind sie. Einfache Leute, einfaches Männle, einfaches Weible, verstehst du? Gott benutzt diese Menschen. Aber der Heilige Geist ist es, der die Menschen überzeugt und bekehrt. Es war sehr gut, dass Jesus wegging. Er sagt, es ist sehr gut.
Sonst könnt ihr gar nicht errettet werden. Sonst könnt ihr die Welt nicht evangelisieren. Der Heilige Geist ist effektiver als Jesus. Der Heilige Geist vollendet das Werk Jesu. Jesus hat angefangen, das ist die Erlösung. Und der Heilige Geist macht die Erlösung groß, macht uns verständlich, wie funktioniert die Erlösung. Und weißt du, wir können all das gar nicht fassen, was Jesus wirklich tun will. Er will unser Herzen verändern. Und wie funktioniert das? Wie geht das? Das brauchen wir eine lange, lebenslange Schulung. Das ist ein Prozess. Und diesen Prozess leitet der Heilige Geist. Der Heilige Geist wirkt drei Dinge. Für mich, was mir ganz groß geworden ist hier, als ich diesen Text gelesen habe. Der Heilige Geist begleitet die Predigt, um die Menschen zu strafen wegen ihrer Sünde. Verstehst du? Strafen wegen ihrer Sünde. Ich bin Gott so dankbar, dass der Evangelist, der mich zum Heiland führte, der hat zu mir geschrieben, oder gerade du brauchst Jesus, so kommt er daher. Und dann schrieb er zurück, sie brauchen auch Jesus. Und ich habe gesagt, nein, ich bin kein Sünder, nur Sünder brauchen das. Dann sagt er zu mir, fragen Sie sich selber, machen Sie sich Gedanken über Leben, haben Sie noch nie eine Sünde begangen? Und dann schickt er mir noch ein neues Testament und dann streicht er noch an, ich habe für Sie was angestrichen, selig sind die reines Herzens sind, denn Sie werden Gott schauen. Und das hat mich so gefuchst, das hat mich so wild gemacht. Ich bin doch kein Sünder, bin noch junger Mann, 18, 19 Jahre. Verstehst? Wo soll ich da große Sünden begehen? Ich habe niemand ausgeraubt, niemand umgebracht und sonst nichts. Verstehst? Und ich soll ein Sünder sein? Und dann habe ich darüber nachgedacht. Und ich bin Gott dankbar, dass der Evangelist so radikal war mit mir. Er ist vom Heiligen Geist geleitet gewesen. Dann sagt, schreiben Sie auf alles, was Sie falsch gemacht haben in Ihrem Leben, was Sie glauben, dass es falsch wäre. Zuerst habe ich gedacht, ich habe genascht, der Mutter Zucker gestohlen oder sonst was und bestimmte so Kleinigkeiten, Lappalien. Aber je länger ich nachdachte, desto schlimmer wurde es. Mein ganzes Heft wurde voll von all den Dingen, was ich falsch gemacht habe. Wo ich mich geärgert habe, wo ich Dinge, ja, hingeschmissen habe, aufgegeben habe, mittendrin aufgehört habe. Weißt du, und am Schluss, mein Heft ist voll, dann habe ich mir noch ein zweites Heft besorgt. Ich bin Gott so dankbar. 3 Wochen lang habe ich nichts anderes getan, als nur mit meinen Sünden war ich beschäftigt. Und dann habe ich gesagt, ich habe erkannt, ich bin ein Sünder, ich habe vieles falsch gemacht in meinem Leben, eigentlich gar nichts richtig gemacht. Ich kam mir vor am Schluss wie ein Verbrecher. Obwohl ich gar keine Ahnung hatte, was ein Verbrecher ist überhaupt. So, und der Heilige Geist hat mich überführt von der Sünde. Zuerst mal, nein, nein, nein, nein, nein, nein, das bin ich nicht. Und doch, das bist du. Er zeigt, dass wir ein Sünder sind. Ich bin so Gott dankbar. Und dann habe ich dieses Heft, diese beiden Hefte genommen. Wir haben damals noch Badeofen gehabt, wo man das Wasser warm machen musste, um zu baden am Samstag. Und so als das Feuer angezündet wurde, habe ich diese Hefte verbrannt. Ich war so froh. Ich habe gesehen, meine Sünden gehen im Rauch auf. Und ich hatte Frieden. Ich bin Gott wirklich dankbar, dass ich Frieden habe. Darüber bekommen habe. Der Heilige Geist zeigt uns, dass wir verloren sind. Aber ohne Sündenerkenntnis gibt es keine Bekehrung, keine Sinnesänderung, keine Veränderung. Du musst erst mal wissen, was du falsch gemacht hast und was überhaupt falsch läuft bei uns. Das nächste, was der Heilige Geist tut, er führt uns zur Buße. Buße ist nicht, dass ich etwas büßen muss. Ich halte nichts von der ganzen Büßerei. Buße ist Umkehr, Sinnesänderung. Das ist nach der Bibel Buß, nicht nur auf den Knien rutschen und irgendwas vor sich herplappern. Und die Umkehr ist, dass ich zurück zu Jesus gehe, zurück zu Gott gehe, zurück zum Ursprung der Dinge komme. Und deshalb sagt Jesus, wenn ihr nicht werdet wie die Kinder, könnt ihr gar nicht in das Reich Gottes kommen. Also, Umkehr. Und die schlimmste Sünde der Menschheit ist die Ablehnung Jesu. Und das war im zweiten Heft bei mir. Also ich glaube an keinen Gott. Ich habe Gott noch nie gesehen. Und wo existiert denn Gott? Gewiss, ich habe die Schöpfung und ist alles schon ein bisschen begriffen. Aber wo ist Gott? Und dann habe ich gebetet, Gott, wenn es dich gibt, offenbar dich mir. Und dann dieser tiefe Gedanke von Jesus. Der Heilige Geist überzeugt uns von Jesus. Nur Jesus kann dich retten. Nur Jesus ist der Weg. Nur Jesus ist die Wahrheit. Nur Jesus kann dich heilen und befreien und erlösen und so weiter. Du kannst dich selbst nicht erlösen. Du kannst dir deine Gewohnheiten, wie der alten Ritter früher, ein Kettenhemd anziehen, aber aus dem Hemd kommst du selber nicht mehr raus, da brauchst du fremde Hilfe. Und du kannst dich selber nicht erlösen. Du kannst dich selber nicht an den Schnürsenkeln hochheben. Das ist mir alles so klar geworden, was der Evangelist mir damals so ein bisschen angedeutet und geschrieben hat.
Weil die größte Sünde der Menschheit ist die Ablehnung Jesu. In aller Liebe. Gott gab uns seinen Sohn und keiner will ihn haben. Das ist ein Verbrechen Gott gegenüber. Das erkennen viele Menschen nicht. Und deshalb, viele Menschen haben Probleme mit dem Glauben, weil sie ihre Verlorenheit, ihre Sündhaftigkeit nicht erkannt haben. Wir sind allzumal Sünder, steht es in der Bibel, Römer 3, Vers 23. Und Mangel des Ruhmes, was wir bei Gott haben sollten. Wir sind allzumal Sünder. Gott gab uns seinen Sohn und keiner will ihn haben. Und das Dritte, was mir groß geworden ist hier in dieser Ankündigung Jesu, der Heilige Geist überführt die Menschen von der gröbsten Sünde aller Sünden, die Ablehnung Jesu Christi. Das ist die größte Sünde aller Sünden. Weißt du, du gehst nicht verloren, weil du nicht Liebe hast oder weil du stiehlst oder weil du jemanden ermordet hast oder die Ehe gebrochen hast oder was weiß ich, was du alles gemacht hast. Deswegen gehst du nicht verloren. Du gehst nur verloren, hör mir gut zu, du gehst nur verloren, weil du Jesus ablehnst. Weil du Jesus ablehnst. Nicht, weil du saufst oder was sonst Negatives tust, Drogen nehmen oder was auch immer ist. Nein, die gröbste Sünde ist, dass du Jesus ablehnst. Und bei den Juden war damals die gröbste Sünde, dass sie Jesus gekreuzigt haben. Der Pilatus hat nicht umsonst aufgeschrieben am Kreuz die Todesursache, was die Ursache ist. Jesus Christus, Jesus von Nazareth, König der Juden. Und jeder, der saß und diese Buchstaben nur zusammen addiert hat, der hat Jahwe gelesen. Und die Juden haben den Jahwe, den ihren Gott gekreuzigt. Das muss, deshalb sagen die hohen Priester, schreibt nicht, dass er Jahwe ist. Er hat sich ausgegeben als Jahwe oder Gott. Jesus von Nazareth, König der Juden. Die gröbste Sünde ist, dass

Weißt du, Jesus sagt dann, die Taufe des Johannes, von wem war sie denn? War sie von Gott oder war sie von Menschen? Du siehst, er hat sie mit einer Gegenfrage ist also angegangen. Und sie sagen, ja, wenn wir sagen, das ist von Gott, dann wird er sagen, warum tut er es nicht? Und wenn wir sagen, das ist von Menschen, werden die Menschen uns steinigen. Oder das nächste Mal, weißt du, Jesus hat durch den Geist gesprochen, und das ist Vollmacht und Autorität. Und Autorität, sollen wir dem Kaiser Steuern bezahlen? Der sagt, bitte zeig mir eine Münze. Und dann guckt er diese Münze an und dann sagt er, gib dem Kaiser, was dem Kaiser gehört und Gott, was Gott gehört. Versteht? So war Jesus, so praktisch. Das ist die Kraft des Heiligen Geistes. Logisches Denken, das ist plötzlich einfach, das ist so. Das ist so. So, die Diener Jesu, die haben eine Verheißung, dass Gott bei ihnen ist und so weiter, aber die müssen die Welt strafen. Ihr habt ihn gekreuzigt. Und dann hör, Petrus voll Heiligen Geistes steht am Pfingsttag auf, Apostelgeschichte 2. Er steht in Vollmacht auf. Ihr habt ihn gekreuzigt. Und das sind alles Juden aus allen Herren Länder. Ihr habt ihn gekreuzigt. Eure Ältesten haben ihn ausgeliefert an den Römer, dass sie ihn kreuzigen. Ihr habt es gemacht. Du, der hätte erstochen werden können, der Petrus. Aber in so einer Kühnheit, in so einer Autorität, ihr habt ihn gekreuzigt, den Herrgott. Und dass es so war, das hat sogar der Himmel sich bestätigt. Die Sonne verdunkelte sich damals. Weißt du, die haben alle die Hosen voll gehabt, die ganzen Geistlichen damals. Die Sonne verdunkelt sich für 3 Stunden. Der Vorhang im Tempel zerreißt. Das muss gewaltig sein. Wenn ich das Buch von Flavius lese, die jüdische Altertümer, dann wird es sehr deutlich beschrieben. Ganz anders, als wie bei uns vielleicht in der Bibel drin steht, aber die Bibel hat diese Überlieferung mitgenommen. Weh, weh, weh. So hat er diese Geräusche im Tempel gehört, der Flavius, der Josephus. Also, weh, weh, weh. Und das ging in das Markt. Die wussten ganz genau, ihr habt ihn gekreuzigt. Und deshalb saß der Schuss. Saß der Schuss. Sie haben nicht die Fäuste gemacht. Nein, sie fragten gleich, Brüder, was müssen wir tun? Und dann hat sie Petrus ganz einfach gesagt, glaubt an den Herrn Jesus Christus, lasst euch taufen. Und 3000 Menschen werden damals getauft. Weißt, und so haben die angefangen zu predigen, in aller Schwachheit, aber in der Fülle des Heiligen Geistes. Petrus und die 11 traten auf, nicht in ihrer Kraft. Das waren die größten Feiglinge, die es je gegeben hat. Die haben sich versteckt vorher aus Angst vor den Juden. Die hätten und haben nie aus sich selbst sowas sagen können. Ihr habt ihn gekreuzigt. Das war die Autorität Gottes. So, wir müssen zuerst einmal den Menschen sagen, was sie falsch gemacht haben. Nicht nur Mutti ein bisschen Zucker aus der Dose geklaut, sondern wir sind Verbrecher, Entschuldigung. Ich bin ein Egoist und was weiß ich, was alles. Ich bin ein Rebell und die Sünde in der Bibel ist nichts anderes als nach dem jüdischen Denken, nach dem griechischen Denken eine Sünde am Ziel vorbeischießen. Das kann ich immer noch korrigieren, wenn ich nicht getroffen habe, im Schwarzen. Aber nach dem hebräischen Denken ist Sünde Rebellion, Rebellion gegen Gott. Und wie viel Rebellion steckt in uns drin gegen Gott? Warum hast du das zugelassen? Warum und wieso und so weiter? Warum muss ich das und jenes tun? Und es war nicht einfach für die Apostel zu predigen. Man hat sie bedroht, den Namen Jesus überhaupt zu erwähnen. Man wollte sie zum Schweigen bringen. Aber die waren so voller Kraft und so voller Dynamik und so voller Elan, dass sie einfach weitergemacht haben. Wir können es nicht lassen. Und dann hat Gamaliel in seinem Rat gesagt, ist die Sache von Gott, könnt ihr es nicht aufhalten. Und wenn eine Sache von Gott ist, kann der Teufel nicht aufhalten, können die Juden nicht aufhalten, können die Moslems nicht aufhalten, können die Katholiken nicht aufhalten, können die Kommunisten nicht aufhalten, kann niemand das aufhalten. Wenn es von Gott ist, ist aber es nicht von Gott, da kann sogar eine Mücke aufhalten, alles. Nur nebenbei. So, Petrus und Johannes, die wurden vor dem Hohen Rat zitiert und man konnte nicht viel sagen. Man wusste, es sind ungelehrte Leute, die haben nicht Theologie studiert. Aber sie sind mit Jesus gewesen. Und weißt du, wenn du Jesus angenommen hast und der Heilige Geist kommt, da passiert etwas. Du bist mit Jesus. Du bist mit Jesus verbunden. Der Heilige Geist macht Jesus groß. Und meine Bibel sagt, und der Heilige Geist wird von meinem nehmen und euch geben. Die sind mit Jesus gewesen. Die Wirkung des Heiligen Geistes ist mein Thema.

0: heute Abend.
1: So, die konnten nichts dagegen sagen. Und es ist schwer und unmöglich, der Wahrheit zu widerstehen. Denken, das, was ich sagte mit der Taufe des Johannes, war die von Gott oder war die von Menschen? Und wir wissen es nicht. So sind die schlauen Leute. So entschuldigen sie sich. Wir wissen es nicht. Wir wissen es nicht. Kannst du uns sagen? Weißt du, Jesus lebt und das ist eine Wahrheit. Und der beste Beweis waren die Apostel. Zuerst Feiglinge, Nieten, Flüchtlinge verstecken sich und so weiter, wollen alles hinschmeißen. Und jetzt kommt der Heilige Geist und holt sie wieder ganz neu um. Der Heilige Geist macht Gottesleugner oder Gottesbekämpfer wie Saul von Tarsus zu einem der größten Missionare aller Zeiten. Weißt, der Heilige Geist. Und Paulus muss viele Zeugnisse gehört haben. Manchmal braucht einer 100 Zeugnisse, bis er kapiert, um was es geht. Er hat ja die Leute, die Christen verfolgt. Und jeder verfolgte Christ hat gesagt, du brauchst Jesus, du brauchst Jesus. Wir lassen uns unseren Jesus uns nicht nehmen. Und dass Jesus siegt, bleibt ewig ausgemacht. Und das hat er alles gehört. Und dann, als er keine Christen mehr zum Verfolgen hatte in Jerusalem, geht er nach Damaskus. Dort will er noch welche finden. Denn er hat gewusst, die sind alle nach oben gezogen. Und auf dem Weg nach Damaskus, Saul, Saul, warum verfolgst du mich? Was habe ich dir getan? Und dann muss ein Bruder kommen, dieser Ananias, und muss ihm die Hände auflegen und ihm die Augen öffnen, dass er sehend wird. Lieber Bruder Saul, und du siehst, wie der Heilige Geist arbeitet, befähigt Menschen, Menschen, die Angst haben, und Ananias hatte massive Angst, denn er wusste, der hat einen Haftbefehl gegen mich in der Tasche. Der kann mich nach Jerusalem schleppen oder entführen oder was auch immer ist. Lieber Bruder Saul, und er geht hin in das Löwenrachen und steckt seinen Kopf dort rein. Beachte, wie der Heilige Geist wirkt. Der Heilige Geist wirkt so massiv, er deckt die Sünde auf. Plötzlich bist du in der Hölle und du spürst, oh, ich bin verloren. Ich brauche Jesus. Und dann sitzt dieser Saul von Tarsus dort in Damaskus und betet. Und er hat vorher bestimmt gebetet, denn er war ein Pharisäer von Pharisäern. Und der Heilige Geist macht dem Gotteskämpfer oder Bekämpfer, Gottesleugner, das Leben schwer. Er kann nicht das Gegenteil beweisen. Er ist blind, er ist blind, er ist blind. Wie straft der Heilige Geist die Menschen am Pfingsttage? Es ging ihnen durchs Herz, nicht durch den Verstand. Die Menschen werden nicht vom Verstand bekehrt, sondern die Menschen werden vom Herzen bekehrt und vom Herzen verändert. So du mit dem Herzen glaubst und dann erst mit dem Munde bekennst und formulierst. Und am Pfingsttag predigten die Jünger so, wie der Heilige Geist gab, auszusprechen. Ich finde fantastisch. Wenn du Zeugnis gibst, du musst dich gar nicht groß vorbereiten, was werde ich sagen. Am besten ist es, du lässt dem Heiligen Geist wirken und lässt darauf ankommen. Und er wird dir die richtigen Worte, die richtige Formulierung, das richtige Stichwort geben. Ich sage, weißt du, wenn ich so die Apostel sehe, wie unerschrocken sie waren, sie redeten Klartext, Tacheles, nicht durch die Blume, oh ihr lieben Juden, Gott ist so gut zu uns und so barmherzig und gnädig und er hat Jesus auferweckt von den Toten. Nein, ihr habt ihn gekreuzigt, habt ihn umgebracht, ihr seid es. Verstehst, Antisemitismus war schon damals ganz groß. Ihr habt ihn umgebracht. Die ganze Welt hat es gehört. Alle Juden, die damals zu diesem hohen Festtag nach Jerusalem gekommen sind, die hören es aus allen Herren Ländern, wie sie hören in ihrer Muttersprache die großen Taten Gottes. Und was waren die großen Taten Gottes? Gott sandte seinen Sohn. Gott hat seinen Sohn auferweckt. Gott hat seinen Sohn in den Himmel geholt. Die großen Taten Gottes. Sie hörten das. Und dass sie den Heiligen und den Gerechten gekreuzigt haben, das hörten alle damals aus aller Herren Länder, die gekommen sind dort nach Jerusalem. Lies mal, 17 verschiedene Nationen oder Sprachgruppen werden aufgezählt. 17. Und sie konnten nichts widerlegen. Sie konnten nicht sagen, ja, das ist, wir haben das erlebt in Jerusalem. Denn wir wissen aus dem Gespräch von den Emmaus-Jüngern auf dem Weg, wo Jesus mit den Brüdern dort diskutiert, bist du der Einzige in Jerusalem, der nicht weiß, was in diesen Tagen geschehen ist, ohne BZ oder Bildzeitung oder Nachrichtensender oder was weiß ich. Alle haben gewusst, bist du der Einzige, der nicht weiß, was in Jerusalem passiert ist, die Zeichen der Natur, die Sonnenfinsternis, der Vorhang zerreißt. Und das ist ein Zeichen gewesen, dass Jesus kein Betrüger war und kein Gottloser war. Jesus war ein wahrer Prophet. Das, was er gesagt hat, das ging in Erfüllung. Bei den Lügenpropheten geht das nicht in Erfüllung. Die prophezeien, was weiß ich, aber die Dinge passieren nicht. Aber was Jesus sagt, das passiert. Die Sonne wird den Schein verlieren und vieles andere mehr. Seine Voraussagen stimmten. Das mussten die Juden zugeben. Die Juden hatten keine Gegenargumente gegen die Pfingstpredigt des Apostels oder der Apostel überhaupt. Sie konnten nicht das Gegenteil beweisen. Und das ist, wie der Heilige Geist wirkt. Du kannst das Gegenteil nicht beweisen, dass du kein Sünder bist. Also mir ging es so, dass ich nichts, dass kein Gerechter und kein Heiliger bin. Plötzlich so nach und nach, je mehr du nachdenkst, wer du bist, das merkst du, ich bin verloren. Ich kann vor Gott gar nichts beweisen. Auf 1000 Fragen keine einzige Antwort geben. Das ist, was der Heilige Geist wirkt. Sündenerkenntnis. Und das ist ein Manko in der heutigen Christenheit. Die wissen alles, aber die wissen gar nicht, wer sie sind. Dass sie verloren sind. So, die Wirkung des Heiligen Geistes. Später, als der Lahme im Tempel geheilt wird, paar Tage, paar Wochen später, dass Jesus der Heiler ist. In wessen Namen habt ihr den Mann geheilt? Wie ist er gesund geworden? In dem Namen Jesu. Und Gold und Silber haben wir nicht, aber das, was wir haben, geben wir dir. Guter Mann, steh auf und lauf. Und wer heilt, der hat Recht. Wer heilt, hat Recht. Das war mal ganz außer Frage. Und die Apostel haben geheilt. In wessen Namen? Und die haben gesagt, in dem Namen Jesus. Warum haben die Priester nicht geheilt? Oder die Zauberer, die gab es auch, aber die konnten den Mann nicht heilen. 38 Jahre hockt er da und bettelt. Wie habt ihr ihn geheilt? Und da wären 5000 gläubig. Durch diese einfache Heilung, Gold und Silber haben wir nicht, durch diese zwei arme Schlucker, bekehren sich dann 1000 von Menschen. Der Heilige Geist straft die Juden ihre Lügen durch die Wahrheit und durch die Realität. Jesus lebt. Die haben Lügen verbreitet. Die haben ihn gestohlen. Der Heiland ist gestohlen worden. Stell dir mal vor, was kann ein gestohlener Heiland bewirken? Aber der Heiland ist nicht gestohlen. Er lebt. Und er lebt für alle Zeit. Halleluja. Petrus, ihr habt ihn gekreuzigt und Gott hat ihn auferweckt. Kreuzigen kann jeder. Und man kann gerne gekreuzigt werden. Aber dass jemand auferweckt wird und dass er ja, voller Action ist und vielen Leuten erschienen ist, und das haben die Leute auch damals gewusst. Er ist auf einmal mindestens 500 Leuten erschienen. So, lies mal 1. Korinther 15 über die Auferstehung der Toten. Alle Wunder dienten, um den Juden zu beweisen, dass sie trotz ihres besseren Wissens nicht an Jesus glauben. Und sture Böcke sind. Und das bewirkt der Heilige Geist. Ihr glaubt nicht an den Sohn Gottes. Und bis heute wollen sie damit nichts zu tun haben. In Jerusalem darf kein Fenster mit einem Kreuz gebaut werden. Also ein Fenster mit einem Kreuz. Und wenn ein frommer Jude einen sieht, so auf der Via della Rosa, dass er sein Kreuz trägt, dann spuckt er auf den Boden. So verachten sie das Kreuz, Jesus Christus, in aller Liebe. Und der war doch der Messias der Juden, der Heiland. Der wollte sein Volk erlösen. Er kam zu den Seinen und die Seinen nahmen ihn nicht auf. Ihr habt ihn gekreuzigt. Aber Gott hat ihn auferweckt. Gott hat ihn auferweckt. Und du siehst, zum Glauben kamen 3000 Juden damals an jedem Tag. Warum? Der einzige Grund ist, weil Jesus am Kreuz gebetet hat, Vater, vergib ihnen, denn sie wissen nicht, was sie tun. Die Juden waren dumm damals und sie wussten nicht, was sie tun, als sie Jesus auslieferten an die Römer. Sie wussten nicht, was sie tun. Vater, vergib. Und deshalb kann jeder gerettet werden, weil Jesus für Menschen gebetet hat, die unwissend und dumm waren und stur waren und immer noch sind. Die können gerettet werden. Deshalb, wir haben gute Hoffnung für diese Welt. Die Heiden können gerettet werden, weil Jesus für sie gebetet hat. Ihr habt ihn gekreuzigt. Und jetzt spielt er immer noch blinde Kuh. Und dieser Macht des Judentums und Judaismus.
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Jesus Christus spricht: Das Reich Gottes gleicht einem Senfkorn, das ein Mensch nahm und in seinen Garten säte. Und es wuchs.

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1: Kapitel 21. Hiob antwortete und sprach: Hört doch meiner Rede zu und lasst mir das eure Tröstung sein. Ertragt mich, dass ich rede, und danach spottet über mich. Geht denn gegen einen Menschen meine Klage, oder warum sollte ich nicht ungeduldig sein? Kehrt euch her zu mir, ihr werdet erstarren und die Hand auf den Mund legen müssen. Wenn ich daran denke, so erschrecke ich, und Zittern kommt meinen Leib an. Warum bleiben die Gottlosen am Leben, werden alt und nehmen zu an Kraft? Ihr Geschlecht ist sicher um sie her, und ihre Nachkommen sind bei ihnen. Ihr Haus hat Frieden ohne Furcht, und Gottes Rute ist nicht über ihnen. Ihr Stier bespringt, und es missrät nicht. Ihre Kuh kalbt und wirft nicht fehl. Ihre kleinen Kinder lassen sie hinaus wie eine Herde, und ihre Knaben springen umher. Sie jauchzen mit Pauken und Harfen und sind fröhlich mit Flöten. Sie werden alt bei guten Tagen, und in Ruhe fahren sie hinab zu den Toten. Und doch sagen sie zu Gott: Weiche von uns, wir wollen von deinen Wegen nichts wissen. Wer ist der Allmächtige, dass wir ihm dienen sollten? Oder was nützt es uns, wenn wir ihn anrufen? Doch siehe, ihr Glück steht nicht in ihren Händen, und der Rat der Gottlosen ist ferne von mir. Wie oft geschieht's denn, dass die Leuchte der Gottlosen verlischt und ihr Unglück über sie kommt, dass Gott Herzeleid über sie austeilt in seinem Zorn, dass sie werden wie Stroh vor dem Winde und wie Spreu, die der Sturmwind wegführt. Gott spart das Unglück der Gottlosen auf für dessen Kinder. Er vergelte es ihm selbst, dass er es spüre. Seine Augen mögen sein Verderben sehen, und vom Grimm des Allmächtigen möge er trinken. Denn was liegt ihm an seinem Hause nach seinem Tode, wenn die Zahl seiner Monde zu Ende ist? Wer will Gott Weisheit lehren, der auch die Hohen richtet? Der eine stirbt frisch und gesund in allem Reichtum und voller Genüge. Sein Melkfass ist voll Milch, und sein Gebein wird gemästet mit Mark. Der andere aber stirbt mit verbitterter Seele und hat nie vom Glück gekostet. Und doch liegen beide miteinander in der Erde, und Gewürm deckt sie zu. Siehe, ich kenne eure Gedanken und eure Ränke, mit denen ihr mir Unrecht antut. Denn ihr sprecht: Wo ist das Haus des Fürsten und wo ist die Hütte, in der die Gottlosen wohnten? Habt ihr nicht befragt, die des Weges kommen, und nicht auf ihre Zeichen geachtet, dass nämlich der Böse erhalten wird am Tage des Verderbens und am Tage des Grimms bleibt? Wer sagt ihm ins Angesicht, was er verdient? Wer vergilt ihm, was er getan hat? Wird er doch zu Grabe geleitet, und man hält Wache über seinem Hügel? Süß sind ihm die Schollen des Grabes, und alle Menschen ziehen ihm nach, und die ihm vorangehen, sind nicht zu zählen. Wie tröstet ihr mich mit Nichtigkeiten, und von euren Antworten bleibt nichts als Trug? Da antwortete Eliphas von Teman und sprach: Kann denn ein Mann Gott etwas nützen? Nur sich selber nützt ein Kluger. Meinst du, der Allmächtige habe Vorteil davon, dass du gerecht bist? Was hilft's ihm, selbst wenn deine Wege ohne Tadel sind? Meinst du, er wird dich wegen deiner Gottesfurcht zurechtweisen und mit dir ins Gericht gehen? Ist deine Bosheit nicht zu groß und sind deine Missetaten nicht ohne Ende? Du hast deinem Bruder ein Pfand abgenommen, ohne Grund. Du hast den Nackten die Kleider entrissen. Du hast die Durstige nicht getränkt mit Wasser und hast dem Hungrigen dein Brot versagt. Dem Mächtigen gehört das Land und sein Günstling darf darin wohnen. Die Witwen hast du leer weggehen lassen und die Arme der Weisen zerbrochen. Darum bist du von Schlingen umgeben und Entsetzen hat dich plötzlich erschreckt. Dein Licht ist Finsternis, so dass du nicht sehen kannst und die Wasserflut bedeckt dich. Ist Gott nicht hoch wie der Himmel? Sieh die Sterne an, wie hoch sie sind. Du sprichst zwar, was weiß Gott? Sollte er durchs Gewölk hindurch richten können? Die Wolken sind eine Hülle, dass er nicht sehen kann. Er wandelt am Rande des Himmels. Hältst du den Weg der Vorzeit ein, auf dem die Ungerechten gegangen sind, die fortgerafft wurden, ehe es Zeit war, und das Wasser hat ihren Grund weggewaschen, die zu Gott sprachen, heb dich von uns? Was sollte der Allmächtige ihnen antun können? Hat er doch ihr Haus mit Gütern gefüllt? Aber der Rat der Gottlosen ist ferne von mir. Die Gerechten werden sehen und sich freuen, und der Unschuldige wird sie verspotten. Ja, unser Widersacher ist vertilgt, und was er hinterließ, hat das Feuer verzehrt. So vertrage dich nun mit Gott und mache Frieden. Daraus wird dir viel Gutes kommen. Nimm doch Weisung an von seinem Munde und fasse seine Worte in dein Herz. Bekehrst du dich zum Allmächtigen und demütigst du dich und tust das Unrecht weit weg von deiner Hütte. Wirf in den Staub dein Gold und zu den Steinen der Bäche das Gold von Ophir. So wird der Allmächtige dein Gold sein und wie Silber, das dir zugehäuft wird. Dann wirst du deine Lust haben an dem Allmächtigen und dein Antlitz zu Gott erheben. Wenn du ihn bitten wirst, wird er dich hören, und du wirst deine Gelübde erfüllen. Was du dir vornimmst, lässt er dir gelingen, und das Licht wird auf deinen Wegen scheinen. Denn er erniedrigt die Hochmütigen, aber wer seine Augen niederschlägt, dem hilft er. Auch wer nicht unschuldig ist, wird errettet werden. Er wird errettet um der Reinheit deiner Hände willen. Hiob antwortete und sprach, auch heute lehnt sich meine Klage auf. Seine Hand drückt schwer, dass ich seufzen muss. Ach, dass ich wüsste, wie ich ihn finden und zu seinem Thron kommen könnte. So würde ich ihm das Recht darlegen und meinen Mund mit Beweisen füllen und erfahren die Reden, die er mir antworten und vernehmen, was er mir sagen würde. Würde er mit großer Macht mit mir rechten? Nein, er selbst würde Acht haben auf mich. Dann würde ein Redlicher mit ihm rechten und für immer würde ich entrinnen meinem Richter. Aber gehe ich nun vorwärts, so ist er nicht da. Gehe ich zurück, so spüre ich ihn nicht. Ist er zur Linken, so schaue ich ihn nicht. Verbirgt er sich zur Rechten, so sehe ich ihn nicht. Er aber kennt meinen Weg gut. Er prüfe mich, so will ich erfunden werden wie das Gold. Denn ich hielt meinen Fuß auf seiner Bahn und bewahrte seinen Weg und wich nicht ab. Und übertrat nicht das Gebot seiner Lippen und bewahrte die Reden seines Mundes bei mir. Doch er ist der eine, wer will ihm wehren? Und er macht's, wie er will. Ja, er wird vollenden, was mir bestimmt ist, und hat noch mehr derart im Sinn. Darum erschrecke ich vor seinem Angesicht, und wenn ich darüber nachdenke, so fürchte ich mich vor ihm. Gott ist's, der mein Herz mutlos gemacht, und der Allmächtige, der mich erschreckt hat. Denn nicht der Finsternis wegen muss ich schweigen, und nicht, weil dunkel mein Angesicht.
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Als unsere Kinder noch in der Grundschule Kauberle waren, musste ich jeden Tag die Kinder nach Schule bringen. Und in der Ferienzeit haben sie etwas ganz Gemeinsames getan da. Sie haben die Vorfahrt geändert. Und in diesen 6 Wochen fuhr ich die Strecke gar nicht. Aber nach diesen 6 Wochen fing die Schule wieder an. Und dann habe ich die Kinder wieder in die Schule und natürlich fuhr ich wie immer. Und da hat einer sich sehr aufgeregt, da ich ihm die Vorfahrt weggenommen habe. Aber ich wusste es nicht mal. Und dann, als ich zurückfuhr, dachte ich, Mensch, warum hat er sich so aufgeregt? Und dann habe ich ein bisschen mehr drauf geachtet und dann habe ich das Schild gesehen. Vorfahrt geändert. Warnung. Vorfahrt geändert. Und was ich damit sagen will, ist, dass so oft nehmen wir die Warnungen, die vor der Nase gestellt werden, nicht wahr. Weil ich die Strecke immer wieder fuhr, fuhr ich ohne darauf zu achten, dass ein neues Schild da stand. Und so ist das in dem christlichen Leben. In dem Wort Gottes schenkt Gott uns so viele Warnungen, dennoch nehmen wir diese Warnungen sehr oft nicht wahr. Wir leben einfach weiter und achten nicht auf die Schilde, sozusagen, die im Wort Gottes stehen. Und heute betrachten wir ein Schild in dem Wort Gottes, ein Warnungsschild in 1. Timotheus Kapitel 4. Für unsere Gäste, wir sind dabei, Schritt für Schritt oder Stück für Stück durch den ersten Brief an Timotheus zu studieren oder gemeinsam zu lesen und Anwendung für das christliche Leben daraus zu ziehen. Und heute sind wir in Kapitel 4 und wollen die ersten 6 Verse gemeinsam betrachten. Ich lese diese 6 Verse vor. Der Geist aber sagt ausdrücklich, dass in späteren Zeiten manche vom Glauben abfallen werden, indem sie auf betrügerische Geister und Lehren von Dämonen achten, durch die Heuchelei von Lügenrednern, die in ihrem eigenen Gewissen gebrandmarkt sind, die verbieten zu heiraten und gebieten sich von Speisen zu enthalten, die Gott geschaffen hat, zur Annahme mit Danksagung für die, welche glauben

und die Wahrheit erkennen. Denn jedes Geschöpf Gottes ist gut und nichts verwerflich, wenn es mit Danksagung genommen wird. Denn es wird geheiligt durch Gottes Wort und durch Gebet. Wenn du dies den Brüdern vorstellst, so wirst du ein guter Diener Christi Jesu sein, der sich nährt durch die Worte des Glaubens und der guten Lehre, der du gefolgt bist. Lass uns beten, bevor wir diese Verse genauer betrachten. Vater im Himmel, wir wollen wirklich um deinen Segen heute bitten, denn dein Wort ist wirklich von dir und wir wollen es verstehen, wie du es gemeint hast. Denn so oft verdrehen wir dein Wort, indem wir es uns anpassen. Aber heute, Herr, das wollen wir nicht tun. Wir wollen wirklich dein Wort verstehen, wie du es gemeint hast. Wir beten auch für Verständnis oder dass du uns Einsicht schenkst, was diese Bibelstelle betrifft. In Jesu Namen bitten wir darum. Amen. Der erste Punkt heute ist die Warnung gegen Abfall. Und hier in den ersten Vers lesen wir, dass es mit aller Gewissheit Irrlehrer auftreten werden. Der Heilige Geist sagte den Aposteln ausdrücklich, dass in späteren Zeiten, und wir leben in diesen letzten Tagen, manche vom Glauben abfallen werden. Und so, ich möchte als erster Punkt das betonen, was hier eigentlich nicht zu übersehen ist, nämlich, dass es viele Irrlehrer geben wird und gibt auch heutzutage. Der Punkt ist, wir nehmen diese Warnung nicht wahr. Wir leben so oft, als ob es keine Irrlehrer gibt. Jeder Christ, der sich mit dem Wort Gottes selber nicht auseinandersetzt und beschäftigt, lebt, als ob es nicht wahr ist, dass es viele Irrlehrer gibt oder geben. Zu der Zeit sagte Paulus, es wird sie geben. Wir werden mehrere Warnungen jetzt in der Schrift jetzt gemeinsam durchlesen und wir werden sehen, dass Judas zum Beispiel in dem letzten Brief vor der Offenbarung sagte, sie sind schon hier. Was die Apostel, wovor die Apostel uns gewarnt haben, Judas sagte, sie sind schon aufgetreten. Und so der Punkt ist, wir wollen nicht leben als Christen, als ob es keine Irrlehre gibt. Und wenn wir uns vor Irrlehren schützen wollen, dann wie sollen wir das tun? Vers 6 sagt es uns, indem wir uns nähren oder vom Wort Gottes. Es steht hier, der sich nährt durch die Worte des Glaubens und der guten Lehre, der du gefolgt bist, nämlich das Wort Gottes. Aber jetzt bleiben wir erstmal bei diesem Punkt, nämlich mit aller Gewissheit werden Irrlehrer auftreten. Und wir wollen die Worte Jesu Christi auch betrachten in Matthäus Kapitel 7 in der Bergpredigt. Am Anfang seines Dienstes hat Jesus eine sehr starke Warnung gegeben. Und in dem Zusammenhang der Bergpredigt hat er von den Pharisäern und Schriftgelehrten gesprochen, die immer wieder das Wort Gottes verfälscht hatten. Sie haben das Wort zitiert, aber dennoch falsch ausgelegt. Deswegen lesen wir in der Bergpredigt immer wieder, ihr habt gehört, Kapitel 5, Vers 21, das zu den Alten gesagt ist. Aber dann lesen wir in Vers 22, ich aber sage euch. Dann in Vers 27 das Gleiche, ihr habt gehört, das gesagt ist. Und dann sagt Jesus, ich aber sage euch. Und dann in Vers 31, es ist aber gesagt. Vers 32, ich aber sage euch. Vers 33, wiederum habt ihr gehört, dass zu den Alten gesagt ist. Und dann in Vers 34, wiederum, ich aber sage euch. Vers 38, ihr habt gehört, dass gesagt ist. Ich aber sage euch. Und dann Vers 43, ihr habt gehört, dass gesagt ist. Vers 44, ich aber sage euch. Und da können wir sehen, dass die Sadduzäer und Pharisäer und die Schriftgelehrten einen falschen Maßstab aufgestellt haben und gesagt haben, dass der Mensch durch Eigenleistung vor Gott gerechtfertigt werden kann. Und Jesus verleugnet dies. Und in Kapitel 7 gibt er uns eine Warnung von solchen, die die Wahrheit Gottes
falsch anwenden. Das heißt, sie mischen die Wahrheit mit einer Lüge und dadurch verführen sie Menschen, die Gott gefallen wollen. In Kapitel 7, Abvers 15 lesen wir, und wir dürfen nicht vergessen, dass Jesus hier redet. Hütet euch vor den falschen Propheten, die in Schafskleidern zu euch kommen. Inwendig aber sind sie reißende Wölfe. An ihren Früchten werdet ihr sie erkennen. Liest man etwa von Dornen, Trauben oder von Disteln, Feigen? So bringt jeder gute Baum gute Früchte, aber der faule Baum bringt schlechte Früchte. Ein guter Baum kann nicht schlechte Früchte bringen, noch kann ein fauler Baum gute Früchte bringen. Jeder Baum, der nicht gute Frucht bringt, wird abgehauen und ins Feuer geworfen. Deshalb an ihren Früchten werdet ihr sie erkennen. Jesus gibt uns hier eine sehr starke Warnung und sagte, dass es Irrlehre gibt. Falsche Propheten, die auftreten und sagen, dies sagt der Herr. Aber sie lügen. Und er sagte, wir können sie an ihre Taten erkennen. Noch eine Bibelstelle ist Apostelgeschichte 20. Hier redet Paulus zu den Ältesten aus der Gemeinde von Ephesus. Wir lesen ab Vers 28. Apostelgeschichte 20, Vers 28. Habt Acht auf euch selbst und auf die ganze Herde, in welche der Heilige Geist euch als Aufseher eingesetzt hat, die Gemeinde Gottes zu hüten, die er sich erworben hat durch das Blut seines eigenen Sohnes. Ich weiß, dass nach meinem Abschied grausame Wölfe zu euch hereinkommen werden, die die Herde nicht verschonen. Und aus eurer eigenen Mitte werden Männer aufstehen, die verkehrte Dinge reden, um die Jünger abzuziehen hinter sich her. Darum wacht und denkt daran, dass ich 3 Jahre lang Nacht und Tag nicht aufgehört habe, einen jeden unter Tränen zu ermahnen. Und nun befehle ich euch Gott und dem Wort seiner Gnade, das die Kraft hat, aufzuerbauen und ein Erbe unter allen Geheiligten zu geben. Ich möchte kurz was betonen. In allen diesen Bibelstellen, wo wir eine Warnung lesen heute, steht auch die Lösung. Das heißt, wie wir die Irrlehre erkennen können. Immer wieder steht es durch das Wort Gottes. Hier steht es, wacht, und dann steht es hier, und nun befehle ich euch Gott und dem Wort seine Gnade. Amen. Das Wort ist unser Maßstab. Aber wie soll dieser Maßstab uns helfen, wenn wir das Wort nicht kennen? Deswegen ist das Bibellesen äußerst notwendig. Wir lesen weiter, 2. Korinther, Kapitel 11. Hier wird betont, wie überzeugend die Irrlehrer auftreten. Hier spricht es von ihrer Tarnung. 2. Korinther, Kapitel 11. Wir wollen wegen der Zeit nur die Verse 13 und 15 lesen. Denn solche sind falsche Apostel, betrügerische Arbeiter, die die Gestalt von Aposteln Christi annehmen. Und kein Wunder, denn der Satan selbst nimmt die Gestalt eines Engels des Lichts an. Es ist daher nichts Großes, wenn auch seine Diener die Gestalt von Dienern der Gerechtigkeit annehmen, und ihr Ende wird ihren Werken entsprechen. Noch eine starke Warnung. 2. Petrus jetzt, Kapitel 2.

0: Wir lesen die ersten drei Verse. 2. Petrus, Kapitel 2, Vers 1. Es waren aber auch falsche Propheten unter dem Volk, wie auch unter euch falsche Lehrer sein werden, die verderbenbringende Parteiungen heimlich einführen werden, indem sie auch den Gebieter, der sie erkauft hat, verleugnen. Die ziehen sich selbst schnelles Verderben zu, und viele werden ihren Ausschweifungen nachfolgen, um deren Willen der Weg der Wahrheit verlästert werden wird. Und aus Habsucht werden sie euch mit betrügerischen Worten kaufen, denen das Gericht seit langsam schon nicht zögert und ihr Verderben schlummert nicht. Und so Petrus sagt uns genau dasselbe, was Paulus uns sagt. Es wird ihr Lehrer aus unserer eigenen Mitte entstehen. Unter uns werden ihr Lehrer auftauchen. Und wir müssen sie erkennen. Wir müssen diese Warnungen wahrnehmen. Judas. Dieser Judasbrief ist der letzte Brief vor der Offenbarung. Und in diesem kurzen Brief sagt er uns, dass die Irrlehrer schon da sind. In Vers 3 lesen wir: Geliebte, da ich allen Fleiß anwandte, euch über unser gemeinsames Heil zu schreiben, war ich genötigt, euch zu schreiben und zu ermahnen, für den ein für allemal den heiligen überlieferten Glauben zu kämpfen. Denn gewisse Menschen haben sich heimlich eingeschlichen, die längst zu diesem Gericht vorher aufgezeichnet sind, Gottlose, welche die Gnade unseres Gottes in Ausschweifung verkehren und den alleinigen Gebieter und unseren Herrn Jesus Christus verleugnen. Und hier ist nicht damit gemeint, dass sie sagen, dass Jesus nicht der Christus ist und so weiter, sondern durch ihre Taten. Sie verleugnen Gott. Sie behaupten, gesunde Lehre zu haben, aber sie verkehren die Gnade Gottes in Ausschweifung. Später in dem Brief, in Vers 17 lesen wir: Ihr aber, Geliebte, gedenkt der von den Aposteln unseres Herrn Jesus Christus vorausgesagten Worte. Denn sie sagten euch, dass am Ende der Zeit Spötter sein werden, die nach ihren gottlosen Begierden wandeln. Und so wir sehen hier immer wieder in der Schrift starke Warnungen. Und die Warnung, die zu unserer Zeit sehr gut offenbart, lesen wir in 2. Timotheus, Kapitel 4. Zum Schluss von Kapitel 3 hat Paulus die Schrift definiert. Das Alte Testament und das Neue Testament ist von Gott gegeben worden. Das sind tatsächlich die Worte Gottes. Und er sagte Timotheus, er soll das Wort festhalten. Und dann in Kapitel 4, Vers 1 lesen wir: Ich bezeuge eindringlich vor Gott und Christus Jesus, der Lebende und Tote richten wird, und bei seiner Erscheinung und seinem Reich predige das Wort. Stehe bereit zu gelegener und ungelegener Zeit, überführe, weise zurecht, ermahne mit aller Langmut und Lehre. Denn es wird eine Zeit sein, da sie die gesunde Lehre nicht ertragen, sondern nach ihren eigenen Begierden sich selbst Lehrer aufhäufen werden, weil es ihnen in den Ohren kitzelt. Und sie werden die Ohren von der Wahrheit abkehren und sich zu den Fabeln hinwenden. Das beschreibt unsere Zeit vollkommen. Heutzutage tut man alles Mögliche, um es meiden zu können, dass man ausgelacht wird oder dass wir als, wie soll man das sagen, als Zurückgebliebene uns darstellen als Christen. Wir haben Angst vor der Gesellschaft, dass wir verachtet werden. Und wir lehren dann das, was in den Ohren kitzelt. Und eine große Irrlehre zu der Zeit und zu dieser Zeit war es, dass der Mensch kann, da er unter Gnade steht, leben wie er will und dennoch gerettet werden. Und das ist, wie man die Gnade Gottes in Ausschweifung verkehrt. Ich werde nachher mehr dazu sagen. Aber erst können wir sehen bei dem ersten Punkt, in 1. Timotheus Kapitel 4, das ist wie ein Warnungsschild. Der Geist aber sagt ausdrücklich, dass in späteren Zeiten manche vom Glauben abfallen werden, indem sie auf betrügerische Geister und Lehren von Dämonen achten. Hiermit können wir sehen, dass die Kraft, die hinter jeder Lüge steht, der Teufel ist und seinen Dämonen. Das heißt, die Engel, die damals mit dem Teufel gesündigt haben und jetzt aktiv sind hier auf Erden. Die sind nicht passiv. Überall in der Schrift sagt es uns, dass der Teufel und seine Dämonen, dass sie aktiv sind, dass sie dabei sind, Menschen zu verführen, dass sie ständig dabei sind, alte Lügen neu zu verpacken, damit Menschen dadurch von der Wahrheit verführt werden können. Aber wir nehmen ihre Existenz nicht wahr. Ein Bruder in unserer Gemeinde hat mir erzählt, dass in einer Gemeinde neulich in Braunschweig der Pastor gesagt hat, dass es keinen Teufel gibt. Wie kann man sowas verleugnen? Weil man von der Schrift weggekommen ist. Du kannst nicht behaupten, der Bibel zu glauben und sagen, es gibt keinen Teufel. Wenn es keinen Teufel gibt, dann gibt es auch keinen Gott. Und kannst du die Bibel wegschmeißen. Überall wird es gesagt, dass der Teufel und dass die Dämonen aktiv sind. Die treten auf, als ob sie Engel des Lichts sind. Als ob sie Botschafter Gottes sind. Und ich muss auch sagen, jede Religion ist eine Verfälschung, außer das Christentum. Jeder. Und alle anderen Religionen haben etwas gemeinsam. Der Mensch wird durch Eigenleistung vor Gott gerechtfertigt. Nur in dem Christentum oder in dieser christlichen Religion sehen wir, dass der Mensch allein durch die Leistung Jesu Christi vor Gott gerechtfertigt wird. Und das durch Glauben. Nicht aufgrund von Gesetzeswerken. Und diese anderen sind alle erfundene Religionen. Und ihre Quelle ist der Teufel selbst. Der Heilige Geist sagt uns, dass betrügerische Geister auftreten werden. Und sie werden Menschen verführen. Und hier steht es, er nennt sie auch Lügenredner. Und sie werden Menschen verführen. Und wir müssen diese Tatsache wahrnehmen. Wie viele Christen sind so naiv in der heutigen Zeit? Die sind so tolerant, weil heutzutage, das ist die Botschaft. Was ist die neue Moral heutzutage? Die neue Moral ist, jedem gegenüber tolerant zu sein, indem man kein Maßstab der Gerechtigkeit darstellt. Wenn du keinen Maßstab hast, dann bist du tolerant. Wenn du einen Maßstab hast und diesen Maßstab verbreiten willst, dann bist du bezeichnet als intolerant. Und deswegen weichen viele Christen von der Wahrheit ab. Wenn man den Judasbrief durchliest, spricht er von dem nach fremdem Fleisch gehen und damit spricht er eindeutig die Homosexualität an. Wie kann eine Kirche dann sowas genehmigen im Namen Jesu Christi? Sie tun es um des Friedens willen, um Menschen zu gefallen, nicht um Gott zu gefallen. Und das ist die Gefahr unserer Zeit. Sie nehmen diese Warnungen nicht wahr. Und sie predigen humanistisches Evangelium anstatt das wahre Evangelium. Wir sehen hier, dass der Abfall geschieht, indem Menschen auf betrügerische Geister und Lehren von Dämonen achten. Die Quelle der Lügen ist der Teufel und seine Dämonen. Das sehen wir überall in der Schrift. Ich möchte nur einen Psalm aufschlagen, Psalm 106. damit wir sehen können, dass auch im Alten Testament hat Gott die Verführung immer dem Teufel zugeschrieben. Psalm 106, Vers 36. Sie dienten ihre Götzen, die wurden ihnen zum Fallstrich. Und sie opferten ihre Söhne und ihre Töchter den Dämonen, vergossen unschuldiges Blut, das Blut ihrer Söhne und Töchter, die sie den Götzen Kanans opferten, so wurde das Land durch die Blutschuld entweiht. Und hier steht es, dass sie es den Dämonen geopfert haben. Die Dämonen stecken hinter jeder falschen Religion und hinter jeder Irrlehre. Und die sind zahlreich und sie sind aktiv. Was will ich betonen? Irrlehre ist zu erwarten. Irrlehre ist zu erwarten. Und wir müssen auf der Hut sein als Christen. Der dritte Punkt. Der Abfall findet auch durch die Heuchelei von Lügenrednern statt, die in ihrem eigenen Gewissen gebrandmarkt sind. Was ist die Heuchelei, die hier von Paulus erwähnt wird in Vers 2, wo es steht, durch die Heuchelei von Lügenrednern? Die Heuchelei, die er hier erwähnt, ist die Tarnung, die die Irrlehrer tragen. Ihre Tarnung ist eine Scheinheiligkeit. Das heißt, sie verneinen, wie soll man das am besten ausdrücken? Das heißt, sie gehen mit ihrem Leib hart um. Das heißt, wie sagt man Asceticism auf Deutsch? Asceticism. Wo man zum Beispiel fastet und man versucht. Askese heißt das? Okay. Hier ist damit gemeint. Das heißt, sie verzichten auf viele Dinge, die Gott uns erlaubt. Was hier auch erwähnt wird, es steht einmal vom Heiraten und einmal vom Essen, das verboten wird. Und hier sagt Paulus, dass wir dürfen heiraten, sollen auch heiraten. Und dass wir auch alles essen dürfen, solange es mit dem Wort Gottes genehmigt wird und durch Gebet geheiligt wird. Und so ist es wichtig für uns zu verstehen hier, dass es gibt Menschen, die Heuchler sind, indem sie sind unheilig, aber ziehen als Tarnung an die Scheinheiligkeit. Die tun das nicht, sie tun das nicht, sie tun das nicht, sie tun das nicht und dadurch erscheinen sie heilig zu sein. Und das ist der Punkt. Das ist eine Heuchelei. Sie ziehen die Scheinheiligkeit an als Schafskleider. Und damit werden sie nicht wahrgenommen. Wie oft, auch heutzutage, wenn das Ergebnis, es kommt jetzt ein völlig anderer Gedanke jetzt, aber ich möchte es auch an dieser Stelle erwähnen. Wie oft dient den Erfolg als Tarnung heutzutage? Das heißt, Mensch, Christen wenden Methoden an, indem sie die Latte Gottes niedriger machen. Menschen kommen vielleicht tatsächlich zum Glauben dadurch und man meint, diese Richtung ist richtig. Die Tarnung ist vielfältig, aber es ist trotzdem eine Heuchelei, weil dahinter steckt eine Irrlehre, die letztendlich mehr Schaden anrichtet als das Gute, was durch die Irrlehren bewirkt werden kann. Und dann spricht es von denen, dass sie gebrandmarkt im Gewissen sind. Was heißt das? Gebrandmarkt im Gewissen heißt, dass ihr Gewissen so beschädigt ist, dass sie sich nicht mal schämen können. Unser Gewissen ist eine innerliche Stimme, die uns entweder anklagt, wenn wir etwas Falsches getan haben, oder uns rechtfertigt, wenn wir nach dem Standard des Guten gehandelt haben. Ein gebrandmarktes Gewissen ist ein Gewissen, das kaputt ist. Es ist wie, man könnte ein gebrandmarktes Gewissen mit einem Rauchmelder vergleichen, dessen Batterien leer sind. Wenn es ein Feuer gibt, dieser Rauch steigt, es wird keinen Alarm melden. Warum? Weil die Batterien sind kaputt, sind leer. Und so ist das bei einem Gewissen von diesen Irrlehren. Ihr Gewissen ist so kaputt, dass es keinen Alarm melden kann. Sie können sich nicht mehr schämen. Ihr Gewissen klagt sie nicht mehr an, wenn sie etwas Falsches tun. Und deswegen können sie nicht mehr korrigiert werden. Weil selbst wenn du ihnen mit der Wahrheit, sie mit der Wahrheit konfrontierst, sind sie nicht fähig, es zuzugeben. Wie oft sieht man besonders im Fernsehen, wenn man seine Zeit damit verschwenden möchte, diese Kanäle, wo Christen angeblich auftreten und predigen. Und ich muss sagen, ich habe mehrmals reingeschaut und fast immer war das Irrlehre, die verkündigt haben. Die treten auf wie Hähne. Ich weiß nicht, ob ihr einen prächtigen Hahn je betrachtet haben. Ich züchte Hühner. Und die Hähne, die treten auf und es ist nur Selbstlob. Die wollen nur sich selbst darstellen. Und das ist so klar, das ist so eindeutig, aber die Menschen können es irgendwie nicht sehen. Solchen Menschen, du kannst sie zurechtweisen, aber ihr Gewissen ist verbrannt. Es meldet keinen Alarm mehr. Die Irrlehre selbst, was ist die Irrlehre hier, wogegen Paulus spricht? Er gibt uns ein Einblick hier in dem, was damals zu seiner Zeit verkündigt worden ist. Und wir lesen das hier in Vers 3. Die verbieten zu heiraten und gebieten sich von Speisen zu enthalten, die Gott geschaffen hat zur Annahme mit Danksagung für die, welche glauben und die Wahrheit erkennen. Ich möchte an dieser Stelle erklären, was zur Zeit der Aposteln als Irrlehrer da war. Vielleicht wisst ihr schon von den Gnostikern. Die Gnostikern waren Menschen, die geglaubt haben, dass alles, was Materie ist, ist böse. Und das, was Geist ist, ist gut. Und diese Irrlehre hat, oder diese, ihre Glaubensgrundlage, und das war ihre Glaubensgrundlage, diese Glaubensgrundlage hat sie verführt theologisch und dann auch moralisch. In der Theologie, in Bezug auf Jesus. Sie haben gesagt, dass der Christus unmöglich einen Leib hätte haben können, weil dann wäre er auch böse. Und da der Christus gut ist, dann hat er keinen Leib gehabt. Und deswegen musste Johannes damals so stark betonen, dass Jesus im Fleisch gekommen ist. Und er sagte, wir sollen die Geister prüfen in 1. Johannes. Und er sagte, jeder, der es verleugnet, dass Jesus im Fleisch gekommen ist, dass der Christus im Fleisch gekommen ist, ist ein Lügner. Und so der Punkt ist, dass zu der Zeit, deswegen hat in 1. Johannes sagt er, was unsere Augen gesehen haben, was unsere Hände getastet haben, was wir gehandelt haben, das verkündigen wir euch. Aber moralisch, diese Irrlehre hat zwei Richtungen. Einmal diese, was war das wieder?
1: Askese,
0: nämlich in der Verleugnung des Leibes. Das heißt, die Appetiten des Fleisches wollten sie verleugnen. Sie sagen, das Fleisch ist böse und alle seine Appetiten sind böse. Das heißt, die Befriedigung, sexuelle Befriedigung, die man innerhalb der Ehe erlauben darf, haben sie gesagt, das ist böse, das darf man nicht machen. Und sie haben vielen Christen durcheinander gebracht, indem sie gesagt haben, selbst Sex innerhalb der Ehe ist falsch und man soll nicht verheiraten. Und das dagegen spricht Paulus hier in dieser Bibelstelle. Und dann gab es andere Extreme. Da haben sie gesagt, ja, es gibt eine Trennung zwischen Fleisch und Seele, also was wir mit dem Fleisch machen, ist egal. Meine Seele wird damit nicht, wie sagt man das, beschädigt, ja. Und so dann haben sie gesagt, man kann Vergnügen ohne Ende machen und das ist nicht falsch, weil das ist mein Fleisch, das es tut und meine Seele aber nicht. Und das ist, wogegen dann Johannes schrieb in 1. Johannes, wo er sagte, nur die, die im Licht wandeln, sind wirklich Söhne Gottes. Die, die behaupten, Gott zu kennen, aber im Finsternis wandeln, haben sich selbst betrogen, sagt er. Und dann spricht er gegen diese Form der den Gnostikern. Aber hier der Punkt ist, Paulus schreibt dagegen und er sagt uns, man kann nicht einen Maßstab darstellen, außer den Maßstab des Maßstabes Gottes. Und viele Menschen tun das immer wieder, nicht wahr? Die gehen weiter als die Schrift und fügen zu dem Wort Gottes einen fremden Maßstab, indem sie sagen, man darf nicht heiraten. Ich sage in Bezug auf die katholische Kirche, wir haben neulich 1. Timotheus 3 durchgenommen. Und hier ist das Wort Episkopos angewendet, nämlich Bischof oder Aufseher. Und es steht hier eindeutig, Kapitel 3, der Aufseher nun muss untadelig sein. Was? Mann einer Frau. Und die katholische Kirche hat gesagt, Mann keiner Frau. Wo steht Mann einer Frau? Und dann, die katholische Kirche verbietet ihren Mitgliedern an gewissen Tagen Fleisch zu essen. Und Paulus sagte hier, der Geist sagt ausdrücklich, dass in späteren Zeiten Geisten werden sagen, sie werden, steht hier, die verbieten sie zu heiraten und gebieten sich von Speisen zu enthalten, die Gott uns erlaubt zu essen. Das darf die Kirche nie tun. Die Kirche darf niemals einen höheren Maßstab darzustellen, als Gott selbst darstellt. Aber das tun Christen häufig. Und das sollen wir nicht tun. Der zweite Punkt heute. Christen dürfen die Irrlehre in der Gemeinde nicht tolerieren. In einer Zeit, wo alles toleriert wird, dürfen wir nicht um des Friedens willen Kompromisse eingehen. Hier befiehlt Paulus in 1. Timotheus Kapitel 4, besonders in Vers 6, Paulus befiehlt dem Timotheus eindeutig, die Gemeinde zu warnen. Wenn Pastoren von Gott als gute Diener bezeichnet werden wollen, dann müssen sie genug Mut haben, die Irrlehrer per Namen zu nennen. Wir lesen in Vers 6 hier, wenn du dies den Brüdern vorstellst, so wirst du ein guter Diener Christi Jesu sein, der sich nährt durch die Worte des Glaubens und der guten Lehre, der du gefolgt bist. Überall in dem Timotheusbrief, auch in Kapitel 1, Paulus sagt ihm, der Grund, warum ich da in Ephesus befohlen hast zu bleiben, als ich nach Mazedonien abreiste, ist, damit du einigen Weisung erteilen solltest. Und das ist sehr schwach übersetzt. Es steht eigentlich, damit du einigen befehlst, nichts anderes zu lehren, noch mit Fabeln und endlosen Geschlechtsregistern sich abzugeben, die mehr Streitfragen hervorbringen, als sie den Verwalterdienst Gottes fördern und so weiter. Und er sagt ihnen immer wieder, weise sie zurecht. Konfrontiere sie, weise sie zurecht. Und ich muss euch sagen, dass bei der Anwendung heute, muss ich euch sagen, dass in der heutigen Zeit die Gemeinde Jesu Christi ihren scharfen Blick verloren hat. So viele Gemeinden heutzutage, sie bekümmern sich mehr um ihre Mitgliedschaft, dass sie groß wird, als um das Wort Gottes. Und über die Heiligkeit oder die Reinheit der Gemeinde. Aber worüber schrieben die Aposteln? Immer über die Reinheit der Gemeinde, was Sünde betrifft und was die Lehre betrifft. Immer wieder, das war ihr Sorgnis. Die waren am Sterben. In 2. Petrus sagte Petrus, ich werde bald sterben. In 2. Timotheus, Paulus sagte, ich werde bald sterben. Die waren am Sterben. Und was, wofür waren sie besorgt? Dass die Gemeinde wächst? Nein, sie wussten, dass die Gemeinde wachsen würde durch die Kraft Gottes. Worüber waren sie besorgt? Dass das Evangelium rein sei und dass die Gemeinde rein sei. Das war eindeutig das, wofür sie besorgt waren. Aber wofür ist die Gemeinde heutzutage besorgt? Dass sie groß wird. Diese Church Growth, Gemeindewachstumstheorien und Methoden, die angewendet werden, sind von der Welt ausgeliehen, nicht von der Schrift. Und die funktionieren. Ich habe euch neulich erzählt, ich war in Braunschweig und im Restaurant und es waren ein paar Amerikaner da und ich habe mit denen kurz gesprochen und einer sagte, ach, du machst Gemeindegründungsarbeit hier in Deutschland. Er sagte, Mensch, ich kann dir genau sagen, wie du zum Erfolg kommst. Und ich sagte, ja, dann bitteschön. Und er sagte, du brauchst ein Band. Das Erste, was du brauchst, ist eine gute Band. Und dann wirst du Erfolg haben. Was traurig ist, ist, er hat recht. Wenn dein Ziel ist es, falsche Bekehrungen zu verursachen. Mensch, wie sagt man das auf Deutsch? Auf Englisch kommen die Wörter auf einmal. We try to save people by appealing to their flesh. Wir versuchen, Menschen zu erretten, indem wir zu den Begierden des Fleisches sprechen wollen. Wie können wir sowas wagen? Ich sage euch, die Warnungen in der Schrift sind da, damit die Gemeinde Gott wohlgefällig lebt, nicht der Welt und nicht den Ungläubigen. Sobald wir anfangen, es zu versuchen, den Ungläubigen zu gefallen, haben wir schon verloren. Und die Motiven, die dahinter stecken, die bleiben die Tarnung. Weil die Motiven sind gut. Man will Menschen für Jesus gewinnen. Aber die Methoden sind nicht gut. Man macht diesen Maßstab niedriger. Und die Gefahr bei diesem genannten Seeker-Friendly-Modell ist es, dass man macht die Kirche, die Gemeinde Jesu Christi, man definiert sie, man ändert die Definition der Gemeinde. In der Bibel, die Gemeinde ist die Versammlung der Heiligen, die zusammenkommen, um Gott in aller Reinheit und in aller Liebe anzubeten im Gottesdienst und auch sich gegenseitig im Wort auszurüsten. Aber die neue Definition der Gemeinde ist, dass die Gemeinde ein Werkzeug ist, wodurch wir Menschen versuchen, durch den Gottesdienst zu erretten. Das hört sich biblisch an, aber es ist nicht so der Fall. Es ist nicht normal, dass Ungläubigen in der Versammlung sind. Als Pastor freue ich mich jedes Mal, wenn das der Fall ist. Und ich hoffe, dass durch das gepredigte Wort, dass sie auch angesprochen werden und dass sie zum Glauben kommen. Aber ich werde niemals das Wachstum der Gemeinde opfern, indem ich nur zu diesen einen Menschen rede. Und das ist auch nicht biblisch, wenn man Epheser Kapitel 4 liest, Kapitel 3 und Kapitel 4. Noch ein Anwendungspunkt. Die größte Irrlehre aller Zeiten ist es, dass der Mensch sein Heil selber verdienen kann. Und da müssen wir immer auf der Hut sein als Christen. Immer wieder versucht der Teufel, diese alte Irrlehre neu zu verpachen, sodass wir es annehmen. Und ich sage euch, ich weine darüber. Ich bin richtig traurig darüber, dass es so viele Menschen gibt, die zum Beispiel von der katholischen Kirche verblendet worden sind, indem sie meinen, dass sie durch die Kirche errettet werden, anstatt durch das Kreuz, durch Jesus Christus. Die meinen, dass sie durch die 7 Sakramenten gerechtfertigt werden vor Gott. Es wird immer wieder verkündigt, Sonntag für Sonntag, in der Woche auch, durch den Katholiken, dass der Mensch durch die Teilnahme an diesen 7 Sakramenten vor Gott gerechtfertigt wird, anstatt durch den Glauben allein an Jesus Christus. Und immer wieder in der Schrift sagt es uns, dass der Mensch allein aus Glauben vor Gott gerechtfertigt wird. Es wird Menschen gesagt, die jahrelang treue Katholiken waren, am Ende können sie Fegefeuer erwarten. Stellt euch vor, die Leistung Jesu Christi am Kreuz ist nicht hinlänglich. Es reicht nicht aus, um alle unsere Sünden auszulöschen. Und sie sagen jedes Mal, wenn man das Herrnmal nimmt, was wir auch heute vorhaben, sie sagen, dass man dadurch, durch die Teilnahme daran, vor Gott gereinigt wird. Das Brot nennen sie das Host. Und sie glauben, dass das tatsächlich den Leib Jesu Christi ist. Und dass wenn du es nimmst, dann isst du das Heil. Wenn der Priester es segnet, dann wird das zum tatsächlichen Fleisch Jesu Christi. Das glauben sie und verkündigen sie. Mit dem Wein zu seinem Blut. Und das Wort Host heißt Victim auf Englisch oder Opfer auf Deutsch. Und das heißt, dass jedes Mal, wenn sie ein Maß haben, ein Messer haben, Jesus wird neu gekreuzigt. Jedes Mal. Obwohl es mehrmals in der Schrift geschrieben steht, dass er ein für alle Mal gestorben ist. Warum will ich das heute betonen? Ihr seid nicht Katholiken. Wir wohnen hier im Norden, wo fast jeder evangelisch ist. Warum will ich das betonen? Ich will es betonen wegen der ökumenischen Bewegung. Es ist erstaunlich, dass so viele Christen bereit sind, das, was Martin Luther richtig gemacht hat, wieder zu Nichtigem zu sprechen. Wie viele Ortsgemeinden laden katholischen Priester ein, am Reformationstag zu reden? Und die Welt klatscht in die Hände und findet das toll. Weil die Christen vertragen sich. Ich sage euch, wir dürfen niemals vergessen, was in Epheser Kapitel 2 geschrieben steht. Und diese Lehre widerstrebt alles, was in der katholischen Kirche verkündigt wird. Epheser Kapitel 2, Vers 8. Denn aus Gnade seid ihr errettet. Ihr werdet nicht errettet, sondern ihr seid schon errettet durch Glauben. Und das nicht aus euch. Gottes Gabe ist es. Nicht aus Werken, damit niemand sich rühme. Denn wir sind sein Gebilde in Christus Jesus geschaffen zu guten Werken, die Gott vorher bereitet hat, damit wir in ihnen wandeln. Gute Werke hier sind die Auswirkung eines neuen Herzens, die uns auf Kosten Jesu Christi geschenkt wird. Wir werden nicht errettet durch die guten Werke, sondern zu guten Werken. Und das ist der Unterschied zwischen der katholischen Kirche und der wahren Gemeinde Jesu Christi. Wir lernen, dass gute Werke sind da als Frucht der Bekehrung und nicht als Mittel des Heils. Das ist der Unterschied. Die ökumenische Bewegung ist ein Irrlehrer, die Christen zur Sklaverei führen wollen, zur Irrlehre. Und die ganze ökumenische Bewegung ist vom Teufel geleitet und geführt. Seine Kraft steht dahinter. Und die Gemeinden heutzutage haben keinen scharfen Blick mehr und gehen diesen Weg. Unglaublich. Trotz aller dieser Warnungen sind sie bereit, diesen Weg zu gehen. Trotz so vieler Warnungen sind sie bereit, das zu tun. Die Gemeinde Jesu Christi ist so, wie ich war damals, als ich meine Kinder in die Schule fuhr. Ich bin an diesem Schild vorbeigefahren und ich habe diese Warnung, Vorfahrt geändert, nicht wahrgenommen. Und so sind die Christen heutzutage, die ihre Bibel nie lesen, gehen ab und zu in die Kirche und sind so leicht zu verführen. Oder die Christen, die meinen, dass Motiven, das ist das Einzige, was zählt, was ich als Motivation im Herzen habe, das ist das A und O. Ich hatte einen Professor in der Schule gehabt, christliche Schulen, und er hat einmal gesagt, mein Theologie mag daneben sein, aber ich weiß, dass mein Herz richtig ist. Und das ist die Einstellung von so vielen heute, die denken, solange meine Motive gut dabei sind, dann wenn die Methoden, die ich anwende, falsch sind, ist das trotzdem richtig, was ich mache. Und die wollen von ihren Gefühlen geleitet werden, anstatt von dem Wort Gottes. Ich muss jetzt Pause machen oder Schluss machen, weil wir wollen auch das Herrn mal zum Schluss heute feiern. Aber eine Anwendung noch möchte ich erwähnen, die wir hier nicht übersehen dürfen. Ich stelle an euch die Frage, wie sollen wir die guten Gaben Gottes annehmen? Laut dieser Bibelstelle. Mit Danksagung. Mit aller Dankbarkeit. Und ich muss euch sagen, wir als Christen, die die Wahrheit haben, ich klage mich selbst an hiermit, wie oft fehlt mir die wahre Dankbarkeit im Herzen. Wir beten zwar bei jeder Mahlzeit, Aber wie oft sind meine Gedanken irgendwo anders oder ich tue es nur aus Traditionsgründen. Wir müssen bitten, Herr, hilf uns. Bewirke du in uns wahre Dankbarkeit, denn wir nehmen die Gaben Gottes.
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1: Warum sind von dem Allmächtigen nicht Zeiten vorbehalten und warum sehen, die ihn kennen, seine Tage nicht? Die Gottlosen verrücken die Grenzen, rauben die Herde und weiden sie. Sie treiben den Esel der Weisen weg und nehmen das Rind der Witwe zum Pfande. Sie stoßen die Armen vom Wege und die Elenden im Lande müssen sich verkriechen. Siehe, sie sind wie Wildesel. In der Wüste gehen sie an ihr Werk und suchen Nahrung in der Einöde als Speise für ihre Kinder. Sie ernten des Nachts auf dem Acker und halten Nachlese im Weinberg des Gottlosen. Sie liegen in der Nacht nackt ohne Gewand und haben keine Decke im Frost. Sie triefen vom Regen in den Bergen. Sie müssen sich an die Felsen drücken, weil sie sonst keine Zuflucht haben. Man reißt das Waisenkind von der Mutterbrust und nimmt den Säugling der Armen zum Pfande. Nackt gehen sie einher ohne Kleider, und hungrig tragen sie Garben. Gleich in den Gärten pressen sie Öl, sie treten die Kälter und leiden doch Durst. Fern der Stadt seufzen Sterbende, und die Seele der Säuglinge schreit. Doch Gott achtet nicht darauf. Sie sind Feinde des Lichts geworden, kennen Gottes Wege nicht und bleiben nicht auf seinen Pfaden. Wenn der Tag anbricht, steht der Mörder auf und erwürgt den Elenden und Armen, und des Nachts schleicht der Dieb. Das Auge des Ehebrechers lauert auf das Dunkel und er denkt, mich sieht kein Auge, und verdeckt sein Antlitz. Im Finstern bricht man in die Häuser ein. Am Tage verbergen sie sich und scheuen alle das Licht. Ja, als Morgen gilt ihnen allen die Finsternis, denn sie sind bekannt mit den Schrecken der Finsternis. Er fährt leicht wie auf dem Wasser dahin, verflucht wird sein Acker im Lande und man wendet sich seinem Weinberg nicht zu. Der Tod nimmt weg, die da sündigen, wie die Hitze und Dürre das Schneewasser verzehrt. Der Mutterschoß vergisst ihn. Die Würmer laben sich an ihm. An ihn denkt man nicht mehr, so zerbricht Frevel wie Holz. Er hat bedrückt die Unfruchtbare, die nicht gebar, und hat der Witwe nichts Gutes getan. Gott rafft die Gewalttätigen hin durch seine Kraft. Steht er auf, so müssen sie am Leben verzweifeln. Er gibt ihnen, dass sie sicher sind und eine Stütze haben, doch seine Augen wachen über ihren Wegen. Sie sind hoch erhöht, aber nach einer kleinen Weile sind sie nicht mehr da. Sie sinken hin und werden hinweggerafft wie alle. Wie die Spitzen der Ähren werden sie abgeschnitten. Ist's nicht so? Wer will mich lügen strafen und erweisen, dass meine Rede nicht sei? Da antwortete Bildad von Schuach und sprach, Herrschaft und Schrecken ist bei ihm, der Frieden schafft in seinen Höhen. Wer will seine Scharen zählen? Und über wen geht sein Licht nicht auf? Und wie kann ein Mensch gerecht sein vor Gott? Und wie kann rein sein ein vom Weibe Geborener? Siehe, auch der Mond scheint nicht hell, und die Sterne sind nicht rein vor seinen Augen. Wie viel weniger der Mensch, eine Made, und das Menschenkind,
2: 26, ein Wurm.
1: Hiob antwortete und sprach, wie sehr stehst du bei dem, der keine Kraft hat? Hilfst du dem, der keine Stärke in den Armen hat? Wie gibst du Rat dem, der keine Weisheit hat, und lehrst ihn Einsicht in Fülle? Mit wessen Hilfe redest du, und wessen Geist geht von dir aus? Die Schatten drunten erbeben, das Wasser und die darin wohnen. Das Totenreich ist aufgedeckt vor ihm und der Abgrund hat keine Decke. Er spannt den Norden aus über dem Leeren und hängt die Erde über das Nichts. Er fasst das Wasser zusammen in seine Wolken und die Wolken zerreißen darunter nicht. Er verhüllt seinen Thron und breitet seine Wolken davor. Er hat am Rande des Wassers eine Grenze gezogen, wo Licht und Finsternis sich scheiden. Die Säulen des Himmels zittern und entsetzen sich vor seinem Schelten. Durch seine Kraft hat er das Meer erregt, und durch seine Einsicht hat er Rahab zerschmettert. Am Himmel wurde es schön durch seinen Wind, und seine Hand durchbohrte die flüchtige Schlange. Siehe, das sind nur die Enden seiner Wege, und nur ein leises Wörtlein davon haben wir vernommen. Wer will aber den Donner